0: Migrationshintergrund haben. Juliana Koch, RBB 24.
1: Demnach kannten sich das 24 Jahre alte Opfer und der 29-jährige mutmaßliche Täter. Er soll die Frau am Morgen auf offener Straße in der Innenstadt mit einem spitzen Gegenstand angegriffen und tödlich verletzt haben. Der Mann wurde nach einer Flucht aufgrund von Zeugenhinweisen festgenommen. Angaben zu einem möglichen Motiv für die Tat machte die Polizei nicht. Sie bittet jetzt Zeugen der Tat, sich zu melden.
0: In Berlin ist das Interesse an der Briefwahl gestiegen. Bisher wurden nach Angaben des Landeswahlamts knapp 557.000 Wahlscheine ausgestellt. Das sind rund 7.800 mehr als zum entsprechenden Zeitpunkt bei der Abgeordnetenhauswahl 2023. Landeswahlleiter Bröchler rechnet diesmal mit einem Anteil von 45%. Bundesfinanzminister Klingbeil hat die Anwesenheit des russischen Finanzministers beim G20-Treffen in den USA kritisiert. Ein gemeinsames Foto sei verhindert worden, so Klingbeil. Aus den USA Philipp Eckstein.
2: Bundesfinanzminister Klingbeil betonte, bei den gemeinsamen Sitzungen vor Ort habe er Russlands Finanzminister direkt ins Gesicht gesagt, dass die russische Regierung den Krieg gegen die Ukraine beenden müsse. Dass die US-Seite Russlands Finanzminister eingeladen hat, bezeichnete Klingbeil als irritierend. Er hätte sich mehr Klarheit gewünscht, dass man ihn nicht wie einen normalen Gast empfange.
0: Der Sommer in diesem Jahr ist wahrscheinlich der zweitwärmste gewesen, der jemals in Deutschland offiziell gemessen wurde. Das hat der Deutsche Wetterdienst nach einer vorläufigen Auswertung mitgeteilt. Das voraussichtliche Temperaturmittel lag demnach bei 19,6 Grad und damit nur knapp unter dem des Rekordsommers von 2003. Beispiellos war in diesem Jahr die Häufigkeit der Hitzetage, hieß es. Soweit die Nachrichten. 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Das Wetter. Heute Nacht gibt es mal mehr, mal weniger dichte Wolken und weitere Schauer. Anfangs auch einzelne Gewitter noch. Bei Tiefstwerten zwischen 16 und 13 Grad. Aktuell haben wir 15 Grad in Berlin-Steglitz und 17 in Wannsee. 14 Grad sind in Lenzen und 17 Grad in Templin. Am Tage wechseln sich Sonne und Wolken mit ein paar Schauern ab. Auch Gewitter sind nicht ganz ausgeschlossen. Und das bei maximal 22 bis 24 Grad.
3: Hier ist der Verkehrsservice in der ARD-Nacht und es ist ein bisschen weniger geworden. Die A1 Hamburg Richtung Lübeck bleibt zwischen dem Kreuz Magdeheide und Bad Oldesloe bis um 5 gesperrt. Die Fahrbahn wird neu gemacht. Bauarbeiten der Grund ist die A4 nach Dresden hin zwischen Glauchau Ost und Hohenstein-Ernsthal gesperrt bleibt, ebenfalls bis um 5. Die A17 Dresden-Prag ist zwischen Dresden-Gorbitz und Dresden-Südvorstadt in beiden Richtungen gesperrt. Tunnelwartungsarbeiten gibt's da bis um 5. A40 Duisburg Richtung Venlo. Hier ist die Autobahn zwischen Strahlen und dem Kreuz Zaderheiken wegen Bauarbeiten gesperrt bis um 6 das Ganze. Und Berlin B96. Der Tiergartentunnel ist zwischen Heidestraße und Reichpietschufer in beiden Richtungen dicht. Soll dauern bis um 5:30. Na dann, kommen Sie gut und sicher an.
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3: Mit Frank Beken, ich grüße Sie.

0: Frühsport. Night Fever, die Bee Gees hier in der ARD-Hitnacht. Ein Ständchen für unser prominentes Geburtstagskind des Tages. Ja, für die wohl berühmteste Föhnfrisur in der Popgeschichte. Barry Gibb, nämlich von den Bee Gees, der feiert heute seinen 80. Geburtstag. Und wusste übrigens schon immer, dass das mal so kommen wird, wie es am Ende auch gekommen ist mit dem Erfolg.
1: Als ich 14 Jahre alt war, sagte ich zu einer meiner ersten Freundinnen, du machst einen Fehler, wenn du mich mal verlässt, denn ich werde mal berühmt sein.
0: Tja, Glückwunsch, Barry Gibb zum 80. Wird wahrscheinlich heute im Kreise seiner Familie ganz groß feiern. Sie vielleicht ja auch. 1. September. Herzlichen Glückwunsch an Sie. Wenn Sie heute auch Geburtstag haben, alles Liebe und Gesunde von mir.
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0: ein bisschen überrascht?
1: Ja, neue Musik hier in der ARD-Hitnacht. Keith Richards, er kann's einfach, hat performt. Neue Single von den Rolling Stones, Some of Us.

Holly Johnson, Americanos, um 2.30 Uhr, 3. Hier ist der Verkehrsservice in der ARD-Hitnacht. Die A1 Hamburg Richtung Lübeck bleibt zwischen dem Kreuz Bargteheide Heide und Bad Oldesloe gesperrt, und zwar bis um 5. Grund, die Fahrbahn wird erneuert. Bauarbeiten, der Grund, dass die A4 nach Dresden hin zwischen Glauchau Ost und Hohenstein-Ernsthal gesperrt bleibt, ebenfalls bis um 5. Die A9 Halle Leipzig Richtung Nürnberg ist zwischen Münchberg Nord und Münchberg Süd nach einem Unfall jetzt gesperrt. Es staut sich. Wenn Sie da nicht sich reingesellen wollen, es gibt eine Umleitung, nutzen Sie die U10. Die Autobahn 17 Dresden-Prag ist zwischen Dresden-Gorbitz und Dresden-Südvorstadt in beiden Richtungen gesperrt.

0: Rod Stewart hat gesungen, Sweet Surrender. Schön, dass Sie zuhören. Hier ist die ARD-Hitnacht. Neuer Tag, wir sind mittendrin im Dienstag. Heute, der 1. September. Hab ich Ihnen ja schon erzählt, heute meteorologischer Herbstanfang. Und soll es heute zu den Kühen gehen? Ja, heute sehr, sehr freundlich sein. Heute ist nämlich auch Welttag der Kuh. Und auch Welttag des Briefeschreibens. Und jetzt kommen Sie ins Spiel. Weil, können Sie sich noch an Ihren schönsten Brief erinnern, den Sie bekommen haben? Was stand da drin und warum haben Sie sich so gefreut? Schreiben Sie es mir, ard-hitnacht@mdr.de oder hinterlassen eine Sprachnachricht. Geht ganz einfach an die 0800 80 80 110. Heute, Welttag des Briefschreibens. Vielleicht haben Sie ja wirklich selbst einen Brief gerade geschrieben und der geht heute noch zur Post. Und Sie haben was Tolles reingeschrieben, was in Erinnerung bleiben soll. Verraten Sie es uns. Eine Mail hier direkt ins Studio an ard-hitnacht@mdr.de oder eine Sprachnachricht an die 0800 80 80 110. Freue mich auf Ihre, jetzt hätte ich was gesagt, Briefe.
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unser kleiner Beitrag zum heutigen Welttag der Kuh. Denn so schnell habe ich keinen Kuhsong gefunden. The Farm. All together now, hier in der ARD-Hitnacht. Heute der 1. September und da bin ich natürlich ein bisschen neugierig wieder. Denn heute ist nicht nur Welttag der Kuh oder meteorologischer Herbstanfang, sondern auch Welttag des Briefschreibens. Und da möchte ich von Ihnen wissen, haben Sie vielleicht heute schon einen Brief geschrieben? Ist das noch angesagt? Schreiben Sie gerne Briefe? Und wenn ja, was schreiben Sie da rein? Oder haben Sie mal selbst einen bekommen und haben sich mega drüber gefreut und vielleicht gibt's diesen Brief noch? Schreiben Sie es mir, ard-hitnacht@mdr.de oder hinterlassen eine Sprachnachricht. Geht ganz einfach an die 0800 80 80 110. Brigitte aus Bad Tölz, die hat mir gerade gemailt. Sie schreibt keine Briefe, dafür gibt's bei uns immer Postkarten aus dem Urlaub. Schönes Motiv, kurz geschrieben, alles natürlich handschriftlich, wie es uns geht und dann sind alle daheim informiert. Einzige Ausnahme, schreibt Brigitte, Thailand. Da waren wir schneller zu Hause als die Postkarte.

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1: Um 3 Uhr mit Milad Kupay. Die massive Finanzlücke in der Pflegeversicherung sorgt für Diskussionen. Der zuständige Spitzenverband hatte davor gewarnt, dass schon im Oktober nicht mehr alle Leistungen bezahlt werden könnten. Die Pflegebevollmächtigte der Bundesregierung Staffler sieht die Gefahr nicht. Aus der Nachrichtenredaktion Jonas Valentin Weber.
2: Staffler verwies im Gespräch mit dem Bayerischen Rundfunk auf die Pflegereform, die die Regierung im Herbst vorlegen will und die dann Anfang des kommenden Jahres in Kraft treten soll. Da gehe es genau darum, die Pflegereform langfristig tragfähig zu machen. Sollte das Geld bis dahin ausgehen, werde der Bund mit Darlehen einspringen. Pleite gehen lassen werde man die Pflegekassen nicht, so die CSU-Politikerin.
1: Immer mehr Eltern in Deutschland haben finanzielle Sorgen. Zu diesem Ergebnis kommt eine Umfrage des Hilfswerks Save the Children. Mehr als ein Viertel der Familien sorgt sich demnach, Heizkosten, Kleidung oder Nahrung nicht mehr zahlen zu können. Das sind 2% mehr als noch im Vorjahr. Betroffen sind laut Umfrage insbesondere Eltern mit geringem Einkommen und Alleinerziehende. Mehr als 80% sind der Meinung, dass die Bundesregierung nicht genug gegen Kinderarmut tue. 5 Tage nach der Sturzflut im Himalaya-Gebirge suchen Helfer nach über 4000 Vermissten. 955 Menschen wurden tot geborgen. Um verwüstete Gebiete zu erreichen, werden etwa Behelfsbrücken gebraucht, sagt unser Korrespondent in Kathmandu, Markus Spieker.
3: Dann Bohrgerät, um zu den Tunneln vorzudringen. Obwohl es ein Wunder wäre, wenn nach 6 Tagen da noch Lebende geborgen werden. Dann Notunterkünfte, vor allem für den bevorstehenden Winter. Also materielle Hilfe und natürlich finanzielle Unterstützung. Nepal ist eines der ärmsten Länder der Welt. Die Wiederaufbaukosten werden auf 5 Milliarden Dollar geschätzt. Die internationale Staatengemeinschaft hat davon aber noch nicht mal ein Hundertstel bisher in Aussicht gestellt. Da muss und wird sicher mehr kommen.
1: Fußball-Superstar Lionel Messi beendet seine Karriere in der argentinischen Nationalmannschaft. Das hat er in seinen Social-Media-Kanälen bekannt gegeben. Aus der NDR-Sportredaktion Moritz Kühn.
4: Es ist eine Entscheidung, die wehtat und in der Seele weiterhin schmerzt, aber ich verstehe, dass jetzt der Zeitpunkt gekommen ist, teilte Lionel Messi mit. Der 39-Jährige absolvierte 207 Länderspiele für Argentinien und erzielte 125 Tore. Sein größter Erfolg, der WM-Titel 2022. Seine Vereinskarriere geht aber noch weiter. Er spielt in den USA bei Inter Miami und besitzt einen Vertrag bis Ende 2028.
1: Das waren die Nachrichten. Und das Wetter in Deutschland, tagsüber im Süden trocken, sonst einige Schauer, vereinzelt Gewitter, Höchstwerte 18 bis 27 Grad. Am Mittwoch Sonne, Wolken und meist trocken, im Norden und Nordwesten zeitweise Regenschauer, 18 bis 27 Grad. Und die Zeit 3.03 Uhr.
5: Hier ist der Verkehrsservice in der ARD-Hitnacht. Die Autobahn 1 Hamburg Richtung Lübeck bleibt weiterhin zwischen dem Kreuz Bargteheide und Bad Oldesloe gesperrt. Bis um 5 die Fahrbahn wird neu gemacht. Die A4 Richtung Dresden hin ist zwischen Glauchau Ost und Hohenstein-Ernsthal wegen Bauarbeiten ebenfalls bis um 5 gesperrt. Gab heute in der Nacht einen Unfall. Die A9 Halle-Leipzig Richtung Nürnberg bleibt daher zwischen Münchberg Nord und Münchberg Süd gesperrt. Es staut sich weiterhin. Empfehlung der Polizei, nutzen Sie die Umleitung, und zwar die U10. Tunnelwartungsarbeiten, die Gründe, dass die A17 Dresden-Prag zwischen Dresden-Gorbitz und Dresden-Südvorstadt in beiden Richtungen gesperrt bleibt, soll dauern bis um 5. Dann die A40 Duisburg Richtung Venlo, die ist zwischen Strahlen und dem Kreuz Saar-Heiken wegen Bauarbeiten gesperrt. Dauert eine Stunde länger, also bis um 6. Und Berlin, B96, der Tiergartentunnel ist zwischen Heidestraße und Reichpietschufer in beiden Richtungen bis heute früh um 5:30 gesperrt. So lange sitze ich hier auch, also bis um 6, wenn Sie denn mögen. Ich bin Ihr Mann im Ohr, Frank Beken, wünsche eine gute Fahrt und uns allen einen schönen guten Morgen.
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0: Milo, you don't know. 3:11, die ARD-Hitnacht, heute am 1. September, Welttag des Briefschreibens. Ja, können Sie sich da noch an einen schönen Brief erinnern, den Sie geschrieben haben? Oder aber, den Sie bekommen haben? Ja, was stand drin? Schreiben Sie es mir, ard-hitnacht@mdr.de, oder hinterlassen einfach eine Sprachnachricht an die 0800 80 80 110. Wer ist denn bei uns?
1: Ja, hallo, hier ist Stefan aus Donauwörth. Ich neigte in der Vergangenheit dazu, an Frauen, die ich anbetete, Liebesbriefe zu schreiben. Es waren nicht viele Liebesbriefe, die ich in meinem Leben geschrieben habe, aber sie blieben mir leider unerwidert. Ich habe in meinem Leben noch keinen Liebesbrief erhalten. Und wenn, dann Return to Sender, wie der King sang.
0: Das gefällt mir abschließend, Stefan. Danke fürs Anrufen.

0: Mit diesem Song hat er sich unsterblich gemacht. Herbert Grönemeyer, Bochum in der ARD-Nacht. Platz 11 in der zweiten Liga momentan, der VfL. Samstag dann das Topspiel am Abend 20.30 Uhr. Bochum zu Gast in Dresden. Schönen guten Morgen. In 7 Minuten ist es schon wieder 3:30. Heute, der Dienstag, der 1. September, Welttag des Briefschreibens. ard-hitnacht@mdr.de. Erinnern Sie sich da noch an Ihren ersten Brief? Oder haben Sie vielleicht gerade einen Brief bekommen, wo was richtig Tolles drin stand? Dann mailen Sie es mir. Und Freddy hat das gemacht. Schreibe gerne Briefe, hat er hier mitgeteilt in der Mail, mit altdeutscher Weise und Feder. Und zwar an seinen Schatz. Sprachnachricht geht natürlich auch an die 0800 80 80 110. Wer ist da bei uns?
1: Guten Morgen, hier ist Helmut aus Unterfranken. Ich finde, Briefschreiben ist was Hübsches, was Persönliches. Und ich finde, es gibt viel zu wenig Leute, die heute noch Brief schreiben. Schade darum.
0: Ja, unterschreibe ich. Also da reicht die Unterschrift, da muss ich keinen Brief schreiben. Stimme ich zu. Heute haben Sie eine Gelegenheit dazu. Kann ja auch mal ein Liebesbrief sein, warum nicht?

Vielleicht auch heute die Frage bei Ihrer Kaffeeauswahl, Black or White, Michael Jackson. 3:30 Uhr, es ist 3.30 Uhr, hier ist der Verkehrsservice in der ARD-Hitnacht. Wir fangen an mit der Autobahn 1, Hamburg Richtung Lübeck. Die bleibt zwischen dem Kreuz Magde Heide und Bad Oldesloe immer noch gesperrt. Bis um 5, also anderthalb Stunden noch. So lange dauert's, bis die Fahrbahn dann frisch und neu ist. Die A2 Hannover nach Berlin hin ist momentan zwischen Lostau und Burgzentrum gesperrt. Grund, da hat's gekracht, ein Unfall. Die A4 Richtung Dresden bleibt

0: 6 ist auf der B96 der Tiergartentunnel gesperrt. Und zwar in Berlin zwischen Heidestraße und dem Reichpietschufer. Betrifft beide Richtungen. Das war's. Gute Fahrt.
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0: Na, Sie sind ja immer noch da. Das freut mich. Ich auch. Ich bleib immer im Ohr. Frank Beeken. Guten Morgen.

ja, ja. Sogar unsere Putzfee im Haus, hier gerade im Studio gewesen, hat gleich fröhlicher geputzt hier bei Amy MacDonald. Dream On gehört in der ARD-Hitnacht. 4:08 haben wir es. Und da sage ich Dankeschön an Ricarda. Ricarda hat mir eine Mail geschickt, ard-hitnacht@mdr.de. Ich habe heute was vergessen. Natürlich ist heute nicht nur meteorologischer Herbstanfang. Haben wir einen Haken dran gemacht, haben wir gefeiert. Den Welttag der Kuh habe ich Ihnen auch schon erzählt. Das Mu haben Sie schon gehört, haben wir auch den Haken dran gemacht. Dann gibt's allerdings auch noch einen sehr wichtigen Tag, denn heute ist auch Weltfriedenstag. Und was wäre die Welt schön, wenn wir den wirklich überall hätten. Danke, liebe Ricarda, dass Sie mich erinnert haben. Und dann, ja, da war doch noch was. Richtig, heute ist dann auch noch Welttag des Briefschreibens. Und da musste ich schmunzeln. Vera hört uns, und zwar über MDR Thüringen. Grüße also hier in die Heimat. Sie schreibt, mein letzter Brief war gestern Nacht mit einem Analog-Smiley. Ja, und zwar hat sie sich bei ihren Nachbarn für frische Tomaten aus dem Garten bedankt. Und sie hat sogar eine Zucchini bekommen. Und das hat sie alles handschriftlich festgehalten. Und das alles einen Tag bevor der Welttag des Briefeschreibens war.

0: Heute Welttag des Briefschreibens. Und das war The Letter. Boxtops. Hier in der ARD-Nacht. 14 Minuten vor 4. Hallo ins Studio, schreibt mir der Ralf und er schreibt weiter, dass er auch nach wie vor Briefe schreibt. Der letzte Brief, schreibt er hier, ging zu meiner Großnichte nach Röta. Es war zum Schulanfang, allerdings schreibe ich gern in Reimform und da hat er mir tatsächlich dieses Schreiben hinten dran gepackt und da sag ich, klasse. Also da ging's ums Lernen, da ging's natürlich auch um die Schule und da zitiere ich mal draus. Mit dem Lernen von einem Buchstaben fängt es an, bis man das ganze ABC kann. Beachte da Motto, ohne Fleiß keinen Preis. Aber nicht nur das Schreiben wird fein, auch das Rechnen muss sein. Rechnen muss man viel üben, das kann man nicht erzwingen, aber mit viel Fleiß kann es gut gelingen. Und das ist ihnen wirklich gelungen. Also wirklich Respekt. Gut geschrieben.
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0: Ja, und für alle, die mitgemacht haben, die sich auch gehört haben hier in der ARD-Hitnacht, sage ich Dankeschön fürs Mitmachen. Es war wieder großartig. Jolie.

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1: Um 4 Uhr mit Milat Kupay. Die massive Finanzlücke in der Pflegeversicherung sorgt für Diskussionen. Der zuständige Spitzenverband hatte davor gewarnt, dass schon im Oktober nicht mehr alle Leistungen bezahlt werden könnten. Die Pflegebevollmächtigte der Bundesregierung Staffler sieht die Gefahr nicht. Aus der Nachrichtenredaktion Jonas Valentin Weber.
2: Staffler verwies im Gespräch mit dem Bayerischen Rundfunk auf die Pflegereform, die die Regierung im Herbst vorlegen will und die dann Anfang des kommenden Jahres in Kraft treten soll. Da gehe es genau darum, die Pflegereform langfristig tragfähig zu machen. Sollte das Geld bis dahin ausgehen, werde der Bund mit Darlehen einspringen. Pleite gehen lassen werde man die Pflegekassen nicht, so die CSU-Politikerin.
1: Immer mehr Eltern in Deutschland haben finanzielle Sorgen. Zu diesem Ergebnis kommt eine Umfrage des Hilfswerks Save the Children. Mehr als ein Viertel der Familien sorgt sich demnach, Heizkosten, Kleidung oder Nahrung nicht mehr zahlen zu können. Das sind 2% mehr als noch im Vorjahr. Betroffen sind laut Umfrage insbesondere Eltern mit geringem Einkommen und Alleinerziehende. Mehr als 80% sind der Meinung, dass die Bundesregierung nicht genug gegen Kinderarmut tue. Beim Treffen der EU-Verteidigungsminister heute in Irland steht die zunehmende Bedrohung durch Russland im Mittelpunkt. Es geht um die schweren Angriffe gegen die Ukraine, aber auch um Drohnenvorfälle in der EU. Aus Brüssel, Sabrina Fritz.
3: Die EU-Verteidigungsminister nehmen heute erneut die sogenannte russische Schattenflotte ins Visier, so die Außenbeauftragte der EU, Kaja Kallas, auf Social Media. Aber auch Sanktionen gegen russische Einzelpersonen sind im Gespräch. Ein Grund sind die anhaltenden Angriffe gegen die Ukraine, aber auch die zunehmende Bedrohung für die Gemeinschaft. Hinter den zahlreichen Drohnen- und Störaktionen der vergangenen Monate vermuten viele Politiker Moskau. Sicherheitsexperten zählen auch den versuchten Drohnenanschlag auf dem Leipziger Flughafen dazu.
1: Die US-Handelsaufsicht FTC und mehr als 20 Bundesstaaten haben Amazon verklagt. Dem Online-Händler wird vorgeworfen, sich über Jahre hinweg zu hohe Werbeeinnahmen erschlichen zu haben. Dabei sollen Auktionen für Online-Werbung künstlich in die Höhe getrieben und so insgesamt mehr als 20 Milliarden Dollar zu viel berechnet worden sein. Amazon weist die Vorwürfe zurück. Es ist bereits die dritte Klage der Handelsaufsicht gegen Amazon. Im September 2025 zahlte das Unternehmen 2,5 Milliarden zur Beilegung von Vorwürfen, Kunden mit irreführenden Methoden zu Abonnements bewegt zu haben. Das waren die Nachrichten. Und das Wetter in Deutschland, tagsüber im Norden ein paar Schauer und vereinzelt Gewitter, im Süden meist trocken, die Temperaturen erreichen 18 bis 27 Grad. Und die Zeit, es ist 4.03 Uhr.
4: Hier ist der Verkehrsservice in der ARD-Hitnacht. So sieht's jetzt aus. Die A1 Hamburg Richtung Lübeck bleibt zwischen dem Kreuz Bargteheide Heide und Bad Oldesloe noch bis um 5 gesperrt, Grund, die Fahrbahn wird neu gemacht. Dann die A2 Hannover Richtung Berlin. Die ist zwischen Lostau und Burgzentrum immer noch gesperrt, Grund ein Unfall. Gesperrt auch die A4 nach Dresden hin, zwischen Glauchau Ost und Hohenstein-Ernsthal, Grund Bauarbeiten gehen bis um 5. Die A9 Halle Leipzig Richtung Nürnberg ist zwischen Münchberg Nord und Münchberg Süd nach einem Unfall weiterhin gesperrt. Es staut sich weiterhin. Nutzen Sie die Umleitung, und zwar die U10. Die A17 Dresden-Prag ist zwischen Dresden-Gorbitz und Dresden-Südvorstadt in beiden Richtungen gesperrt, und zwar bis um 5 Tunnelwartungsarbeiten der Grund. Die A40 Duisburg Richtung Venlo ist zwischen Strahlen und dem Kreuz Saar-Heiden wegen Bauarbeiten bis um 6 gesperrt und in Berlin gesperrt. B96, das ist der Tiergartentunnel zwischen Heidestraße und Reichpietschufer in beiden Richtungen bis 5:30. Das war's, wenn Sie unterwegs sind. Kommen Sie gut und sicher an Ihr Ziel.
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4: Mit Frank Beken einen schönen guten Morgen.

Hits geschrieben und abgeliefert. Miet aber das Rampenlicht, J.J. Cale, sein Cocaine aus den 70ern, haben wir gerade gehört. Hier in der ARD-Hitnacht, 4:12. Wechseln das Musikjahrzehnt. Einen großen Hit hatte da 1986 Udo Lindenberg. Und auch die große, weite Welt hatte ihn schon damals fasziniert. Er wollte nämlich nach seiner Kellnerlehre im Düsseldorfer Breidenbacher Hof eigentlich auf Kreuzfahrtschiffen arbeiten. In einem WDR-Interview zu seinem 65. Geburtstag, da hat er uns damals verraten, mein Traum waren schon immer die dicken Pötte. In diesem Sinne, passend dazu, gehen wir jetzt musikalisch dahin, wo Meer und Himmel sich treffen. Hier ist Udo Lindenberg, Horizont.

Nach diesem Song kannte sie jeder. Taylor Dane hier in der ARD-Hitnacht. 7:05. Tell it to my heart. Kann mich selbst noch ganz genau dran erinnern. Bei NDR 2 habe ich ihn zum ersten Mal gehört und wusste sofort, ja, das wird klappen, das wird ein Hit. Und so ist es dann auch gekommen. Allerdings mit freundlicher Mithilfe ihres Papas. Von ihm hatte sich Taylor Dane damals Geld geliehen, damit der Song überhaupt aufgenommen werden konnte. Ich sag mal so, hat sich gelohnt.

0: 500 Miles. Einen schönen guten Morgen. Gleich haben wir es 4:30. Hier ist der Verkehrsservice in der ARD Nacht. Die A1 Hamburg Richtung Lübeck ist weiterhin zwischen dem Kreuz Bargte Heide und Bad Oldesloe gesperrt. Soll noch eine gute halbe Stunde dauern, dann soll die Fahrbahn da frisch gemacht sein. A2 Hannover Richtung Berlin. Die ist weiterhin zwischen Lostau und Burgzentrum nach einem Unfall gesperrt. Die A4 Richtung Dresden ist zwischen Glauchau Ost und Hohenstein-Ernsthal wegen Bauarbeiten gesperrt. Das Ganze noch eine gute halbe Stunde. Dann gab es einen Unfall, deshalb ist die A9 Halle Leipzig Richtung Nürnberg zwischen Münchberg Nord und Münchberg Süd gesperrt. Es staut sich weiterhin. Nutzen Sie die Umleitung, und zwar die U10. Die Autobahn 17 Dresden-Prag ist zwischen Dresden-Gorbitz und Dresden-Südvorstadt in beiden Richtungen gesperrt. Und zwar noch für eine gute halbe Stunde. Tunnelwartungsarbeiten sind der Grund. A40 Duisburg Richtung Venlo. Hier ist die Autobahn zwischen Strahlen und dem Kreuz Saale-Heiken wegen Bauarbeiten bis um 6 gesperrt. Und gesperrt in Berlin B96 der Tiergartentunnel. Und zwar zwischen Heidestraße und Reichpietschufer in beiden Richtungen. Ja, und das war's. Wenn Sie unterwegs sind, kommen Sie gut und sicher an Ihr Ziel.
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0: Mit Frank Beeken, guten Morgen.

sagt es mal eine gute Freundin. Cappuccino für die Ohren. Das waren Zucchero und Paul Young hier in der ARD-Hitnacht Senza una Donna. Falls Sie gerade bei diesem Song gekuschelt haben, bitte gerne weitermachen, denn Forscher und Wissenschaftler aus Heidelberg haben nämlich jetzt herausgefunden, dass Nähe und Zärtlichkeit nicht nur unser Wohlbefinden steigern, sondern dem Körper auch bei der Regeneration helfen können. Also halten wir fest, ein bisschen mehr kuscheln schadet offenbar nie. Auch wenn es vielleicht jetzt das Kopfkissen ist. Kleine Zugabe, weiter kuscheln mit Foreigner, Waiting for a Girl Like You. Kurzer Uhrenvergleich, wir haben es 9 Minuten nach 4:30. Guten Morgen.

Ne? Maggie Reilly und ihr Hit Every Time We Touch. Einen schönen guten Morgen, 9:09. Dass ein HiFi oder ein HiFi-Kabel einmal Popgeschichte schreiben würde, das ahnte 1981, da habe ich nochmal nachgeschaut, wohl niemand, ist aber genau so passiert, denn bei der Suche nach Zubehör für seinen Synthesizer lernte Neil Tennant damals in der Londoner King's Road Chris Lowe kennen. Tja, und der Rest ist, ja, wie gesagt, Musikgeschichte. Und zwar die von den Pet Shop Boys. Superbia hören wir uns jetzt noch gemeinsam an. Dann in guten 8 Minuten die Nachrichten. Danach übernehmen bei einigen von Ihnen die Wachmacher, begleiten Sie durch den Dienstag. Ich bin Frank Beeken, Ihr Mann im Ohr. Bis hierhin, ja, danke fürs Dabeisein, danke schön fürs Mitmachen. Und es möge für Sie ein erfolgreich gesunder Morgen werden.

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1: Um 5 Uhr mit Christina Torge. Guten Morgen. Im Berliner Senat geht es heute um den Hackerangriff auf das Berliner Landesnetz. Dabei sind Daten in großem Umfang abgeflossen. Angela Ulrich, RBB 24.
2: Eine Hackergruppe versucht, den Senat zu erpressen und hat nach eigenen Angaben ein Ultimatum bis kommenden Freitag gestellt. Sie verlangt 30 Bitcoin, umgerechnet rund 2 Millionen Euro, und droht, sonst die teils sensiblen Daten zu veröffentlichen. Auch Senatorinnen und Senatoren der bisher nicht betroffenen Verwaltungen haben Redebedarf. Sie erhoffen sich von der Sitzung mehr Informationen über die Art der Daten, die gestohlen wurden, und darüber, wie die Senatskanzlei und die Sicherheitsbehörden reagieren werden.
1: Das Brandenburger Kabinett berät heute über den Entwurf des neuen Doppelhaushalts. Das Land muss sparen, um Deckungslücken von rund 3,5 Milliarden Euro für 2027 und rund 4,5 Milliarden Euro für 2028 zu schließen. Gespart werden soll vor allem beim Personal der Landesverwaltung. Allerdings gibt es Ausnahmen bei Polizei, Schulen, Justiz und im Finanzbereich. Auf dem Berliner Hauptbahnhof und dem Berliner Bahnhof Gesundbrunnen darf ab heute kein Alkohol mehr getrunken werden. Wie die Deutsche Bahn mitgeteilt hat, betrifft das Verbot den Konsum auf den Bahnsteigen sowie in den Bahnhofshallen. Die Deutsche Bahn erhofft sich dadurch unter anderem mehr Sicherheit für Fahrgäste und Beschäftigte. Auch sollen die Bahnhöfe sauberer werden. Bundeskanzler Merz hat bei einem Wahlkampftermin in Sachsen-Anhalt erneut eindringlich vor den Folgen einer möglichen AfD-Regierung gewarnt. Bei einem gemeinsamen Besuch mit CDU-Spitzenkandidat Schulze in Quedlinburg im Harz sagte er, das würde der wirtschaftlichen Entwicklung des Landes schaden. Internationale Investoren würden es sich dreimal überlegen, ob sie dort noch investierten. Bundesfinanzminister Klingbeil hat die Anwesenheit des russischen Finanzministers beim G20-Treffen in den USA kritisiert. Ein gemeinsames Foto sei verhindert worden, so Klingbeil. Aus den USA Philipp Eckstein.
3: Bundesfinanzminister Klingbeil betonte, bei den gemeinsamen Sitzungen vor Ort habe er Russlands Finanzminister direkt ins Gesicht gesagt, dass die russische Regierung den Krieg gegen die Ukraine beenden müsse. Dass die US-Seite Russlands Finanzminister eingeladen hat, bezeichnete Klingbeil als irritierend. Er hätte sich mehr Klarheit gewünscht, dass man ihn nicht wie einen normalen Gast empfange.
1: Soweit die Nachrichten. 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
4: Heute beim Fußballtraining rutschen die Kinder hoffentlich nicht auf dem nassen Rasen aus. Es wird ein wechselhafter Dienstag. Aktuell regnet es vor allem im Barnim. Tagsüber kann es immer mal wieder kurz nass werden, dann aber auch wieder länger trocken mit Sonnenschein. Und es geht hoch auf 21 bis 24 Grad. Morgen gleiche Temperaturen mit einem Sonne-Wolken-Mix.
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4: Noch nicht viel los auf den Straßen. Ein Hinweis zur A13 Dresden Richtung Berlin. Zwischen Freiwalde und dem Rastplatz Krausnigger Berge steht ein kaputter LKW auf der Standspur. Und wenn Sie noch was entdeckt haben heute Morgen auf dem Weg zur Arbeit, gerne Bescheid sagen unter der 0331 70 98 101. Weiterhin gute Fahrt.
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4: Schönen guten Morgen an alle Frühaufsteher im Land. Sie wissen ja, wer früher aufsteht, hat auch früher Feierabend. Männer.

0: Hier ist Antenne Brandenburg. Schönen guten Morgen. 5.12 Uhr haben wir es nach. Gut geschlafen? Oder sind Sie auch mit Nacken- oder Kopfschmerzen aufgewacht? Ich verfluche ja mein neues Kissen, seitdem ich es gekauft habe. Irgendwas stimmt damit nicht. Frage an unseren Reporter Levin Salomon. Wie findet man denn das Kopfkissen, das am besten zu einem passt?
1: Ganz entscheidend ist dafür die Schlafposition, zumindest erstmal, wenn wir von der Ergonomie ausgehen. Also wenn wir beispielsweise auf dem Rücken schlafen, liegt unser Kopf hier etwas erhöht, weil unsere Wirbelsäule kein gerader Strich ist, sondern eher wie ein S gekrümmt ist. Deshalb muss der Kopf gestützt werden, sonst kann es eben zu Verspannungen kommen. Wenn wir vor allem auf der Seite schlafen, dann müssen wir ein paar andere Sachen beachten. Zum Beispiel, dass der Kopf und der Nacken auf einer geraden Linie liegen. Das erklärt der Bettenexperte Holger Müller aus Frankfurt beim Probeliegen. Er ist auch gelernter Physiotherapeut.
2: Auch wenn es gemütlich erscheint, möchte ich kurz betonen, dass nur der Kopf auf dem Kissen liegen sollte, die Schulter nie. Dann wäre das unergonomisch.
1: Für Rücken- und Seitenschläfer bieten sich daher verstärkte Nackenstützkissen an. Die gibt es auch aus Gel oder sogar in Höhen verstellbar.
0: Okay, aber manche tendieren ja auch einfach dazu, so ein riesengroßes Kissen zu kaufen, weil es so kuschelig ist.
1: Das stimmt natürlich. Viele machen aber trotzdem den Fehler, dass sie sich das größte Kissen kaufen, weil es einfach so gemütlich wirkt. Die Größe eines Kissens sagt aber noch nichts über seine Stützfunktion aus, erklärt Bettenexperte Holger Müller.
3: Also hier haben wir ein klassisches Standard-Daunenkissen in der Größe 80-80. Vielleicht wird Sie es überraschen, aber das ist nicht immer die beste Wahl, weil das Volumen an sich für die gute Positionierung des Kopfes viel zu viel ist.
1: Die gängigsten Materialien sind Daunen, Mikrofaser oder Latex. Während Daunen und Mikrofaser kuschelig weich sind, fehlt ihnen die richtige Stützkraft für den Nacken. Dazu gibt es noch Kissen aus viskoelastischem Schaum, die sich gut an den Kopf anpassen und stützen, aber nicht wirklich kuschelig sind. Insgesamt sind Kissen aus Latex alles in allem empfehlenswert. Wichtig ist aber, dass die Entscheidung individuell ist und man auf jeden Fall einmal selbst Probe liegen sollte.
0: Ja, wie beim Autokauf. Ohne Probefahrt nicht kaufen.

0: 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Schönen guten Morgen, aber Vorsicht auf der A15 Dreieck Spreewald Richtung Forst. In der Abfahrt Boblitz steht ein Pannenauto. Gut aufpassen.
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1: Im Studio Robin Marienfeld. Guten Morgen. Das Brandenburger Kabinett berät heute über den Entwurf des neuen Doppelhaushalts. Das Land muss sparen, um Deckungslücken von rund 8 Milliarden Euro für 2027 und 2028 zu schließen. Fast alle Ministerien erhalten deshalb weniger Geld als bisher. Am Berliner Hauptbahnhof darf ab heute kein Alkohol mehr getrunken werden. Laut der Bahn betrifft das Verbot den Konsum auf den Bahnsteigen sowie in den Bahnhofshallen. Das Unternehmen hatte ein solches Verbot für alle Bahnhöfe in Deutschland angekündigt. Bundesfinanzminister Klingbeil hat die Anwesenheit seines russischen Amtskollegen beim G20-Treffen in den USA kritisiert. Das Signal, ihn zu empfangen, sei irritierend. Er hätte angesichts des Krieges gegen die Ukraine auf mehr Klarheit der Gastgeber gehofft.
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2: Mit Isabel Schilger, guten Morgen. Das Warten hat ein Ende. In Lübbenau wird heute das neue Spreewaldstadion eröffnet. Und wie das aussieht, weiß Justus Wilke.
3: Die Zeit in der Containerumkleide ist vorbei. Heute wird das neue Umkleidegebäude im Spreewaldstadion eröffnet. Aber nicht nur das. Die ganze Anlage, ursprünglich in den 60er Jahren erbaut, wurde modernisiert. Im neuen Umkleidegebäude gibt es auch Platz für Vereine und darüber eine Tribüne für Publikum. Und auch die Außenanlage erstrahlt in neuem Glanz. Insgesamt hat das Projekt gut 8,5 Millionen Euro gekostet. Knapp die Hälfte musste Lübbenau selbst stemmen. Der Rest kam aus verschiedenen Fördertöpfen.
2: Welche Unterlagen brauche ich, um einen Personalausweis oder neuen Führerschein zu beantragen? Wann kann ich ihn abholen und wie viel kostet er? Antworten auf diese Fragen sollen Menschen in Elbe-Elster ab heute leichter bekommen. Mit der Telefonnummer 115. Dort finden Sie von 8 bis 18 Uhr erste Infos.

0: ist und es einfach auch ein bisschen schön ist, dass es Autoren gibt aus Cottbus.
1: Die Stelle, wo sie den Tod beschrieben hat, in so einer rohen Ehrlichkeit, das ging einfach total ins Herz.
2: Ich wollte erst die Lesung haben und dann das Buch lesen und ich freue mich jetzt einfach ganz, ganz doll auf das Buch.
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5: Eine gemischte Wundertüte wird es heute bei aktuell um die 16 Grad und etwas Regen im Märkisch-Oderland aktuell. Tagsüber sind immer wieder kurze Schauer und auch einzelne Gewitter möglich, aber es guckt dazwischen auch mal die Sonne raus und wir erreichen 21 bis 24 Grad. Morgen gleiche Temperaturen und ein Mix aus Sonne und Wolken.
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5: Die A2 Magdeburg Richtung Berlin ist zwischen Lostau und Burgzentrum gesperrt wegen Bergungsarbeiten davor. Staut es sich. A13 Dresden Richtung Berlin zwischen Freiwalde und dem Rastplatz Krausnicker Berge steht ein kaputter LKW auf der Standspur. Und Vorsicht auf der A15 Dreieck Spreewald Richtung Forst. In der Abfahrt Boblitz steht ein Pannenauto. Und wenn Sie auch noch was gesehen haben, gerne Bescheid sagen. 0331 70 98 101. Gute und sichere Fahrt und einen schönen guten Morgen.
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0: guten Morgen mit Antenne Brandenburg. Sie gerade mit dem Auto unterwegs zur Arbeit, aber früher in ihrer Jugend sind sie da auch mit Schwalbe durch die Gegend geknattert. Heute knattert sie ja nicht mehr, sondern schwebt über die Straße. Ihre nagelneue E-Schwalbe verschenken wir diese Woche. Andreas auf dem Sinnsorn-Treffen in Havelsee bringt's auf den Punkt.
1: Ich habe ein Alter, wo wir früher mit 16, 14, 13, 12 immer gefahren haben. Dann irgendwann wurde Auto interessant, aber irgendwann kocht es wieder hoch und du denkst, Mensch, nochmal so ein Moped wie früher. Ja, irgendwann holst du dir so ein Ding und dann bist du infiziert und dann hört es nicht mehr auf.
0: Ja, so ist es. Und Ihre neue E-Schwalbe steht vielleicht bald in Ihrer Auffahrt. Die nächste Chance darauf haben Sie schon in der nächsten Stunde hier bei Antenne Brandenburg.

0: Die Zugvögel fliegen nach Süden so langsam. Sie düsen zur Arbeit und hören Antenne Brandenburg. Sehr schön. 5.49 Uhr haben wir es. Guten Morgen.
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4: Macht's gut.

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1: Im Studio Jasmin Becker, guten Morgen. Das Brandenburger Kabinett berät heute über den Entwurf des neuen Doppelhaushalts. Das Land muss sparen, um Deckungslücken von rund 3,5 Milliarden Euro für 2027 und rund 4,5 Milliarden für 2028 zu schließen. Fast alle Ministerien erhalten deshalb weniger Geld als bisher. Gespart werden soll vor allem beim Personal der Landesverwaltung. Allerdings gibt es Ausnahmen bei Polizei, Schulen, Justiz und im Finanzbereich. Die Brandenburger Fachstelle Gewaltprävention fordert mehr Engagement gegen Gewalt an Frauen. Anlass sind die zwei tödlichen Attacken gegen Frauen innerhalb weniger Tage. In beiden Fällen waren die mutmaßlichen Täter Männer, die in einer Beziehung zu ihnen standen. Die Fachstellenleiterin Johanna Czorny sagte am Abend in RBB 24 Brandenburg aktuell:
2: Es gibt gute Entwicklungen, aber es ist noch nicht genug. Also dadurch, dass Brandenburg so ein Flächenland ist, ist es eine enorme Herausforderung, wirklich vom Norden nach Süden, vom Westen nach Osten alle zu erreichen. Und dafür braucht es einfach eine flächendeckende Finanzierung und dass das aufgestockt wird, sowohl für die Opferschutzeinrichtungen als auch für Täterarbeitseinrichtungen für uns.
1: In Erkner war eine 24-jährige Frau gestern früh auf offener Straße von einem 29-jährigen Mann erstochen worden. Nur 5 Kilometer entfernt an einer Schule in Neuzittau hatte letzte Woche ein 19-Jähriger eine 18-jährige Schülerin getötet und einen Erzieher, der ihr helfen wollte. Es ist Apfelsaison in Brandenburg. Ab jetzt wird geerntet. Und die gute Nachricht, Ernteschätzungen ergeben rund 20% mehr Äpfel als letztes Jahr. Aber die Obstbauern haben hierzulande mit den sinkenden Kilopreisen des Handels zu kämpfen. So Klaus Henschel, der Präsident des Gartenbauverbands Berlin-Brandenburg.
3: Ein Betrieb weiter im Osten von Brandenburg hat uns gesagt, die Kosten sind bei ihm 46, 48 Cent und er hat angeboten bekommen 28 Cent. Das kann sich natürlich ändern. Es hat was zu tun, A, mit der Marktmacht. Es hat natürlich auch mit zu tun, da dürfen wir die Augen nicht verschließen, dass Brandenburg ein kleiner Obstproduzent ist im Vergleich zu anderen Regionen in Deutschland. Das Land mit der größten Apfelproduktion in Europa ist mittlerweile Polen geworden.
1: Der Berliner Senat befasst sich heute mit dem Hackerangriff auf das Landesnetz. Die Täter haben dabei eine große Menge Daten erbeutet und versucht, den Senat zu erpressen. Angela Ulrich berichtet.
4: Eine Hackergruppe verlangt 30 Bitcoin, umgerechnet rund 2 Millionen Euro und droht sonst die teils sensiblen Daten zu veröffentlichen. Auch Senatorinnen und Senatoren der bisher nicht betroffenen Verwaltungen haben Redebedarf. Sie erhoffen sich von der Sitzung mehr Informationen über die Art der Daten, die gestohlen wurden und darüber, wie die Senatskanzlei und die Sicherheitsbehörden reagieren werden.
1: Und soweit die Antenne Brandenburg Nachrichten. 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
5: Wenn Sie unterm Baum langlaufen, fällt Ihnen hoffentlich nur ein Regentropfen auf den Kopf und keine Eichel. Die fallen ja auch schon runter. Herbstlich wechselhaft wird's heute mit kurzen Schauern. Gegen Nachmittag sind punktuell auch Gewitter möglich. Aber die Sonne zeigt sich auch immer wieder bei 21 bis 24 Grad. Morgen dann gleiche Temperaturen, aber meist trocken und freundlich.
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5: Die A2 Magdeburg Richtung Berlin ist zwischen Lostau und Burgzentrum wegen Bergungsarbeiten gesperrt. Davor staut es sich. Und A13 Dresden Richtung Berlin zwischen Freiwalde und dem Rastplatz Krausnicker Berge steht ein kaputter LKW auf der Standspur. Gute Fahrt.
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6: Antenne Brandenburg. Schön, dass Sie mit uns aufstehen. Nicht vergessen, noch diese Stunde gibt's Ihre Chance auf eine nagelneue E-Schwalbe. Der Wert 4.500 Euro.
5: Frank aus Treuenbrietzen steht schon auf der Liste. Er will natürlich eine haben. Warum?
7: Weil ich damit noch 2,5 Jahre zur Arbeit fahren will. Dann ist Rente. Genau, jetzt fahre ich noch mit Fahrrad. Die anderen fahren mit E-Bike. Dachte ich mir, jetzt bräuchte ich doch mal langsam irgendwas Elektrisches.
5: Und Sie? Wollen Sie auch eine? Absoluter Kult mit modernem Kniff für Ihre Garage. Ihre nächste

0: kurz nach 6, hier ist Antenne Brandenburg.
1: Am Dienstag, guten Morgen.
0: Und da schauen wir mal gemeinsam in ihr Telefonbuch auf dem Handy. Dort drin Kirsten aus dem Zug oder auch Yvonne Krankenhaus. Kennen Sie, ne? Also wenn man so Kontakte abspeichert mit Berufsbezeichnung oder Ereignissen.
1: 0331 70 98 100. Ute aus Strausberg, Sie haben auch so einen Kontakt, oder? Erzählen Sie mal.
2: Ich bin seit geraumer Zeit auf der Suche nach einem Tanzpartner. In diesem Zusammenhang meldete sich ein ganz netter Herr aus Berlin, der mit Vornamen Sven heißt. Sven ist von Beruf, und das muss man sich wirklich merken, weil es ist ein verantwortungsvoller Beruf, Güllefahrer. Logisch, dass ich den Sven unter Güllefahrer einspeichere.
0: Sven Güllefahrer ist natürlich Weltklasse. Danke, dass Sie hier angerufen haben bei Antenne Brandenburg.
2: Bei der Gelegenheit mache ich hier im Radio den Aufruf. Mir fehlt ein Tanzpartner, 60 plus. Mhm. Standard und Latein wird getanzt im Strausberg und Umgebung.
0: Ja, Ute, also falls sich jemand meldet, wir vermitteln, ja?

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1: Vorsicht, auf der B97 Guben Richtung Rogosen. Zwischen Jenschwalde und Heinersbrück liegen LKW-Reifenteile. Danke Ramona fürs Bescheid sagen. Yeah.

0: Ja, da können Sie unter der Dusche nochmal den Duschkopf in die Hand nehmen und nochmal mitsingen. Das macht Spaß, das ist Antenne Brandenburg am 1. September. Neuer Monat, neues Glück, damit auch herzlich willkommen im Antenne Schwalben September. Heißt, Sie gewinnen eine nagelneue E-Schwalbe, die nächste Chance auf eine E-Schwalbe noch in dieser Stunde.
1: Unser Morgenreporter Sebastian Schiller hat's wörtlich genommen und ist auch im Schwalbenfieber. Heißt, wo bist du heute Morgen?
2: Guten Morgen aus Südbrandenburg. Ich bin heute in Bielen unterwegs. Das ist ein Dorf bei Senftenberg und dieses Dorf hat mindestens eine Besonderheit. Und zwar soll es hier mehr Schwalbennester als Einwohner geben. Und das ist eine Geschichte, wo ich sage, ich habe definitiv Fragen. Zum einen, warum ist gerade dieses Dorf so interessant für Schwalben? Warum lassen sich so viele gerade hier nieder? Was bedeutet das für das Zusammenleben im Dorf? Weil wer selber schon mal Schwalben erlebt hat, vielleicht auf dem eigenen Gehöft oder bei Freunden, der weiß, diese Tiere sind alles andere als leise. Also gibt's hier vielleicht eine Nachtruhe für Schwalben. Und wer hat eigentlich das Sagen in einem Dorf, wo es mehr Tiere gibt als Einwohner? Ich werde mich jetzt auf die Suche nach Antworten machen in Bielen, in Südbrandenburg. Und Sie hören diese Antworten dann später hier auf Antenne Brandenburg. Bis dann.
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1: Im Studio Robin Marienfeld. Guten Morgen. Brandenburg muss sparen. Wie? Darüber wird heute im Kabinett beraten. Es geht um den Entwurf für den neuen Doppelhaushalt 2027-28. Es müssen Deckungslücken von rund 8 Milliarden Euro geschlossen werden. In Nauen im Havelland wird heute Vormittag ein neuer Solarpark von Vattenfall eröffnet. Unter anderem soll Brandenburgs Infrastrukturminister Krumbach dabei sein. Die Anlage soll jährlich rund 47 Gigawattstunden Strom aus Sonnenenergie erzeugen. Im Berliner Senat geht es heute um den Hackerangriff auf das Landesnetz. Dabei sind Daten in großem Umfang abgeflossen. Eine Hackergruppe versucht, das Land zu erpressen und hat ein Ultimatum bis Freitag gestellt. Sie wollen 2 Millionen Euro.
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2: Mit Isabel Schilger. Guten Morgen. 8,5 Millionen Euro hat die Sanierung des Spreewaldstadions in Lübbenau gekostet. Nach 2 Jahren Bauzeit wird es heute eingeweiht. Mit einer besonderen Aktion, wie Justus Wilke weiß.
3: Es ist so etwas wie die höchste Auszeichnung außerhalb des Wettkampfsports. Das deutsche Sportabzeichen lockt heute Schulklassen, Vereine und einzelne Sportler in das Spreewaldstadion in Lübbenau. Dort können sie sich in den verschiedensten Disziplinen messen und das in einem ganz neuen Stadion. Das Spreewaldstadion hat in den letzten 2 Jahren nämlich nicht nur ein neues Umkleidegebäude inklusive Tribüne und neue Vereinsräume bekommen, es ist nun auch vollständig barrierefrei und auch die Außenanlage mit Rasen und Tartanbahn wurde erneuert.
2: Von A wie Anmeldung bis Z wie Zulassung, Antworten rund um Behördengänge sollen Menschen in Elbe-Elster ab heute leichter bekommen. Mit der Telefonnummer 115. Von 8 bis 18 Uhr ist sie erreichbar, gibt erste Infos und leitet an den richtigen Ansprechpartner weiter. Außerdem führt der Landkreis heute auch einen KI-Chatbot ein. Er soll Fragen zu einfachen Anliegen rund um die Uhr beantworten und so den Telefonservice ergänzen. Sie hat als Jugendliche viele Stunden in der Stadt- und Regionalbibliothek in Cottbus verbracht. Nun stellte die Bestseller-Autorin Ruth Maria Thomas dort ihr eigenes, zweites Buch, Die zweitgrößte Liebe, vor. Rund 150 Menschen sind zur Buchpremiere in ihre Heimatstadt gekommen.
4: Ich habe beide Bücher gelesen und finde das immer ganz toll, wenn solche Events hier in Cottbus angeboten werden und denke dann, das muss man dann unbedingt mitnehmen.
5: Dass es eine regionale Autorin ist und es einfach auch ein bisschen schön ist, dass es Autoren gibt aus Cottbus.
6: Die Stelle, wo sie den Tod beschrieben hat, in so einer rohen Ehrlichkeit, das ging einfach total ins Herz.
7: Ich wollte erst die Lesung haben und dann das Buch lesen und ich freue mich jetzt einfach ganz, ganz doll auf das Buch.
2: Im Januar kommt die Autorin für eine zweite Lesung nach Cottbus.
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8: Die Vögel ziehen langsam in den Süden und bei uns wird's auch herbstlicher. Wechselhaft heute mit kurzen Schauern, die möglich sind. Vereinzelt auch kurze Gewitter. Aber die Sonne scheint auch bis zu 7 Stunden insgesamt und es geht hoch auf bis zu 24 Grad. Morgen wird's auch warm und es gibt Sonne und Wolken im Mix.
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8: A13 Dresden Richtung Berlin. Zwischen Freiwalde und dem Rastplatz Krausnicker Berge steht ein kaputter LKW auf der Standspur. A100

0: genau, welcher Hit das jetzt hier ist, dann einfach anrufen und die Chance auf die E-Schwalbe sichern. Achtung!
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1: Ja, hier bei Antenne Brandenburg gewinnen Sie Woche für Woche eine nagelneue E-Schwalbe. Hier sind Marie Günther
2: und Christopher Hameister.
1: Und wer ist am Telefon? Hallo?
3: René.
1: René ist fit und erkennt den Hit.
3: Ja, Bonnie M, Daddy Cool.
1: Moment, darf ich bitte nochmal hupen? Ich möchte nochmal hupen.
3: Achso, ja, mach mal.
1: So, jetzt bin ich gespannt.
3: Also. Bonnie M, Daddy Cool.
1: Nee, warte mal. Ich will nochmal zu Ende hupen. Ich hupe jetzt nochmal. Warte mal. So, jetzt aber.
2: Na, ob so. René das jetzt weiß. Ah.
1: Sag mal.
3: Ja, Bonnie M, Daddy Cool.
1: Nein, das gibt's nicht. Das gibt's nicht.
3: Ja, wunderbar. Schön.
1: So. Du hast die Chance auf die E-Schwalbe. Du brauchst auch eine?
3: Ja, kann man mal brauchen. Für Arbeit immer, passt dann schon. Da hab bloß 5 Kilometer, brauch ich dann nämlich ein Auto mehr fahren.
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0: Es ist kurz vor sieben, hier ist Antenne Brandenburg. Am 1. September, es ist meteorologischer Herbstanfang, na dann herbstlichen Glückwunsch.
1: Ja, und mit dem neuen Monat ändert sich auch wieder einiges, einige Regeln in Deutschland und in der EU. Kollege Robin Marienfeld, was betrifft uns davon im Alltag?
2: Jeder kennt die Situation am Bahnhof. Irgendwo ist immer ein Betrunkener, vor allem am Wochenende und nachts. Macht eine unangenehme Stimmung. Die Bahn verbietet Alkohol jetzt auch am Berliner Hauptbahnhof und am Gesundbrunnen. Weniger Eskalationspotenzial, angenehmeres Reisen für alle. Die EU sagt dem Greenwashing den Kampf an. Es gibt ja viele Unternehmen, die werben damit, dass sie besonders nachhaltig sind oder dass ihre Produkte klimaneutral hergestellt wurden, belegen das aber gar nicht. Das geht ab Ende September nicht mehr, sonst gibt's hohe Geldstrafen. Und zum Schluss noch was für Musikfans. KI-Musik soll bei Spotify künftig besser erkennbar sein. Da gibt's ja ganze Playlists, in denen nur KI-generierte Musik auftaucht, manchmal mit Gesang, manchmal nur Akustik. Die sind aber nirgendwo gekennzeichnet. Ab sofort schon. Dann kann man besser ablesen, ob man gerade einem echten Menschen zuhört oder ob das alles nur aus dem Computer kommt.
1: Die Zeit 6.51 Uhr.
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1: Im Studio Jasmin Becker, guten Morgen. Brandenburg braucht Geld. Das Kabinett diskutiert heute über die geplanten Einsparungen im Doppelhaushalt für die kommenden beiden Jahre. Insgesamt müssen Deckungslücken von 8 Milliarden Euro geschlossen werden. Fast alle Ministerien bekommen deshalb weniger Geld als bisher. Amelie Ernst berichtet.
2: Gespart werden soll vor allem beim Personal der Landesverwaltung. Allerdings gibt es Ausnahmen bei Polizei, Schulen, Justiz und im Finanzbereich. Die geplante bessere Personalausstattung in Kinderkrippen ab 2027 kommt vorerst nicht. Dafür bleibt es dabei, dass für Kinder ab 3 Jahren bis zur Einschulung keine Kita-Beiträge gezahlt werden müssen. Um mehr Geld einzunehmen, sollen die Wasserentgelte für Landwirtschaft und Industrie steigen. Bahnlinien sollen in Brandenburg nicht gekürzt, aber auch nicht erweitert werden. Außerdem sollen nicht genutzte Finanzreserven der einzelnen Ministerien im Haushalt aufgehen.
1: 2 tödliche Gewalttaten gegen Frauen innerhalb weniger Tage. Brandenburger Hilfsorganisationen und Opferverbände sind alarmiert. Auch die Fälle der häuslichen Gewalt haben sich verschärft, so die Erfahrung des Netzwerkes Brandenburger Frauenhäuser. Koordinatorin Laura Kapp sagte im Interview mit Antenne Brandenburg:
3: Was sozusagen früher der blaue Fleck war, ist jetzt der gebrochene Arm. Diese Art von Gewalt, die in heterosexuellen Beziehungen passiert, die ist ja häufig nicht nur die physische Gewalt, sondern es hat ja einen großen Anteil an psychischer Gewalt, an Kontrolle, an Machtausübung. Und der Ursprung dessen ist, dass es ein gewisses Gefälle gibt zwischen den Geschlechtern. Also dass sozusagen Frauen als weniger wert betrachtet werden als ein Mann zum Beispiel. Und was wir da in der Tendenz schon sehen, ist, dass es eine gewisse Rolle rückwärts gibt in unserer Kultur, dass gerade jüngere Menschen wieder sehr viel starrere Geschlechterrollenbilder haben.
1: In Erkner wurde gestern eine Frau erstochen, vergangene Woche eine Schülerin in Neuzittau getötet. Beide Male sollen die mutmaßlichen Täter in Beziehung mit den Opfern gestanden haben. In Nauen im Havelland wird am Vormittag ein neuer Solarpark von Vattenfall eröffnet. Dieser Solarpark wurde in nicht mal einem Jahr fertiggestellt, sagt Sprecher Lutz Wiese.
4: Er hat eine Fläche von rund 40 Hektar, die wir dort am Stadtrand mit einem Solarfeld ausgestattet haben und eine installierte Leistung von 46 Megawatt. Und die jährliche Strommenge, die dieser Solarpark erzeugt, die genügt, um den Jahresbedarf unseres Kunden zu 15% komplett abzudecken.
1: Bei der Eröffnung am Vormittag ist auch Brandenburgs Infrastrukturminister Krumbach dabei. Cyberkriminalität vom Feinsten. Erst gibt es einen Hackerangriff auf Teile der Berliner Senatsverwaltung, dann auch noch eine Erpressung. Die Internetkriminellen verlangen bis Freitag rund 2 Millionen Euro. Andernfalls wollen sie die teils sensiblen Daten von mindestens 12.000 Menschen veröffentlichen. Heute will der Berliner Senat darüber beraten, wie man mit dieser Forderung umgeht. Soweit die Antenne Brandenburg Nachrichten. 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
5: Manche gehen mit T-Shirt los, andere ziehen eine Jacke an. Um die 16 Grad haben wir aktuell. Tagsüber werden es bis 24 Grad und sehr wechselhaft. Es kann immer mal wieder einen kurzen Schauer geben. Gebietsweise auch Gewitter, aber auch längere trockene Phasen, in denen die Sonne rausblitzt. Und morgen wird's meist trocken und freundlich.
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5: A115 Richtung Dreieck Funkturm. Zwischen Potsdam-Babelsberg und Kleinmachnow gibt es 10 Minuten Baustellenstau. Und dann haben wir noch jemanden am Telefon. Hallo.
6: Hallo, der Benni hier. Ich wollte einen Blitzer melden auf der A13 Kittlitz Richtung Karlau in der 80er-Zone.
5: Danke, Benni. Schönen Tag dir.
6: Gerne, euch auch. Danke, ciao.
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7: Ja, jetzt haben sie schon wieder die nächste Chance auf eine nagelneue E-Schwalbe. Wir hupen einen Hit und Sie raten bitte mit.
5: Karin aus Bad Belzig schreibt auch über die Antenne-App, sie liebt diese Hits mit der Schwalbe-Hupe. Das klingt so toll.
7: Na denn, mitraten und mitgewinnen. Welcher Song ist denn das?

0: 50er-Hit, das kann ich schon mal sagen. Wenn Sie das wissen, jetzt hier durchklingeln.
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0: Hier ist Antenne Brandenburg am Dienstag mit Marie Günther
1: und Christopher Hameister.
0: Und wer ist jetzt am Telefon? Hallo?
2: Ja, hallo, der Thomas aus Stahnsdorf.
0: Brauchst du eine E-Schwalbe?
2: Ich könnte eine E-Schwalbe gebrauchen, obwohl ich von meinen Verwandten, Kollegen und von meiner Frau Zweiradfahrverbot habe.
0: Wieso das denn?
2: Doch, ich habe mich mal vor 2-3 Jahren mit so einer E-Schwalbe auf die Nase gelegt und mir böse wehgetan, aber vielleicht kann ich ja jetzt dann üben, wenn ich sie hier finde.
1: Ich glaube, du musst deiner Frau und die ganzen Verwandten einfach mal die E-Schwalbe geben, damit die auch mal fahren und sehen, wie doll das Spaß macht.
2: Ja, oder die stellen sich rechts und links ran und spielen Stützrad. Ja.
1: Genau.
0: So, jetzt spielen wir aber Hit erkennen. Welcher ist das? Na?
2: Na, ich tippe mal auf I Want It That Way von den Backstreet Boys.
0: Das ist richtig.
2: Ja, geil. Schön. Prima.
0: Ja, damit bist du im Lostop. Wenn wir dich am Freitag zurückrufen, dann hast du gewonnen.
2: Ja, aber nicht vergessen anzurufen.
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0: Ja, was wollen Sie?
1: Guten Tag, ich bringe Spannung in Ihr Leben. Wollen Sie vielleicht einen neuen Stromvertrag?
2: Ja, anscheinend nicht. Aber ganz ehrlich, diese Szene spielt sich momentan öfters in Schwedt ab. Ingo Jansen aus unserem Antennestudio in der Uckermark sagt da nur eins.
3: Ja, Vorsicht, denn wer in Schwedt an der Haustür Besuch von einem Energieanbieter bekommt, der sollte auf jeden Fall genau hinschauen, denn die Stadtwerke, die warnen vor Betrügern. Den Angaben zufolge werden Kunden gerade verstärkt mit falschen Aussagen dazu gedrängt, einen neuen Stromvertrag abzuschließen. Teilweise wird da behauptet, dass die Stadtwerke sonst den Stromzähler ausbauen oder den Strom einfach abstellen. Das aber ist falsch, betonen die Schwedter Stadtwerke. Sie raten deshalb auf jeden Fall an der Haustür nichts voreilig zu unterschreiben und ja auch keine persönlichen Daten herauszugeben.
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1: Im Studio Robin Marienfeld. Guten Morgen. 8 Milliarden Euro soll Brandenburg in den kommenden 2 Jahren einsparen. So sieht es der Entwurf des neuen Doppelhaushalts vor, über den heute das Kabinett beraten will. Vor allem beim Personal der Landesverwaltung sind Kürzungen geplant. Auf dem Berliner Hauptbahnhof und dem Bahnhof Gesundbrunnen ist es ab heute verboten, in der Öffentlichkeit Alkohol zu trinken. Laut der Deutschen Bahn gilt das für die Bahnsteige sowie in den Bahnhofshallen. Das Unternehmen will dieses Verbot nach und nach für alle deutschen Bahnhöfe einführen. Bundeskanzler Merz hat noch einmal vor den wirtschaftlichen Folgen gewarnt, sollte die AfD am Sonntag die Landtagswahl in Sachsen-Anhalt gewinnen. Das sei kein Experimentierfeld für Wutbürger, sagte er. Investoren würden eventuell abspringen, sollte dort eine rechtspopulistische Partei regieren.
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2: Aus Cottbus mit Isabel Schilker. Guten Morgen. Von der Schule in den Betrieb. In vielen Branchen startet heute auch in Südbrandenburg das neue Ausbildungsjahr. Mit teils erfreulichen Entwicklungen, sagt der operative Geschäftsführer der Arbeitsagentur in Cottbus, Peter Müller.
3: Es ist tatsächlich gelungen, Berufsausbildungsstellen im Handwerk annähernd alle zu besetzen. Das hohe Interesse ist da sehr hoch und das freut uns natürlich, weil wir in den letzten Jahren doch immer eine Herausforderung hatten, gerade diese Stellen zu besetzen. Momentan suchen wir noch bei den unbesetzten Berufsausbildungsstellen im Einzelhandel, im Verkauf, in der Elektronik von Betriebstechnik, Metallbau, ja, aber auch im Büromanagement und auch in der Mechatronik, aber auch im Koch- und im lagerlogistischen Bereich.
2: Wer noch eine Ausbildung sucht, hat gute Chancen. Auf 800 junge Menschen ohne Ausbildungsplatz kommen im Moment fast genauso viele freie Stellen in der Region. Grund zur Freude haben heute alle Sportskanonen in Lübbenau. In einer halben Stunde wird dort das neue Spreewaldstadion eröffnet, wie Justus Wilke weiß.
4: Die Zeit in der Containerumkleide ist vorbei. Heute wird das neue Umkleidegebäude im Spreewaldstadion eröffnet. Aber nicht nur das. Die ganze Anlage, ursprünglich in den 60er Jahren erbaut, wurde modernisiert. Im neuen Umkleidegebäude gibt es auch Platz für Vereine und darüber eine Tribüne für Publikum. Und auch die Außenanlage erstrahlt in neuem Glanz. Insgesamt hat das Projekt gut 8,5 Millionen Euro gekostet. Knapp die Hälfte musste Lübbenau selbst stemmen. Der Rest kam aus verschiedenen Fördertöpfen.
2: Welche Unterlagen brauche ich, um einen Personalausweis oder Führerschein zu beantragen? Wann kann ich ihn abholen und wie viel kostet er? Antworten auf diese Fragen sollen Menschen in Elbe-Elster ab heute leichter bekommen. Mit der Telefonnummer 115. Dort finden Sie von 8 bis 18 Uhr erste Infos zu Behördenfragen oder werden an den richtigen Ansprechpartner weitergeleitet. Unterstützung gibt es da ab sofort auch rund um die Uhr von einem neuen KI-Chatbot.
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5: Beim Fußballtraining rutschen die Kinder hoffentlich nicht auf nassen Rasen aus. Es wird ein wechselhafter Dienstag. Es kann immer mal wieder kurz nass werden. Dann aber auch wieder länger trocken mit Sonnenschein. Und es geht hoch auf 21 bis 24 Grad. Morgen gleiche Temperaturen mit einem Sonne-Wolken-Mix.
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5: A9 Leipzig Richtung Berlin. Zwischen Kleinmarzehns und Niemeck steht ein kaputter LKW. A24 Richtung Berlin. Zwischen Herzsprung und Neuruppin blockiert ein Pannenauto die Standspur. A115 Richtung Dreieck Funkturm. Zwischen Babelsberg und Kleinmachnow gibt es immer noch 10 Minuten Baustellenstau. Und geblitzt wird auf der A13 Richtung Dresden zwischen Kittlitz und Karlau. Gute Fahrt.
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6: Den gibt's immer um 7:45 hier bei Antenne Brandenburg. Einfach wünschen unter der 0331 70 98 100. Roman aus Cottbus möchte gerne hören Eros Ramazzotti. Roman, warum dieser 80er?
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0: Also Brandenburger Dörfer, in denen es mehr Kühe als Einwohner gibt, die kennen Sie bestimmt. Aber auch welche, in denen es mehr Schwalben als Einwohner... Nein, nicht die. Die gibt's ja bei uns zu gewinnen. Nächste Chance noch heute Morgen.
1: Nee, an dieser Stelle schauen wir mal in Richtung Lausitz. Morgenreporter Sebastian Schiller ist nämlich im Schwalbendorf Bielen. So. Wo genau?
2: Also im Moment stehe ich in Bielen hinter dem Gasthof und hier sind zu Hochzeiten um die 70 Nester unter so einer Durchfahrt. Hier ist eine große Holzdecke und wenn man ganz leise ist, kann man die Schwalben vielleicht im Hintergrund hören, aber die meisten, die schlafen um diese Uhrzeit noch. Detlef Sommer ist hier der Gastwirt im Ort. Wie lebt es sich denn hier mit so vielen Schwalben?
3: Also man hat sich über die Jahre vollkommen dran gewöhnt an die Schwalben, weil sie ja immer da waren. Und dann tut man sich auch arrangieren, weil es gab auch Jahre, da haben Marder versucht, sich von oben durch den Brettern in die Schwalbennester reinzugraben. Da hat man natürlich oben alles ausgelegt, damit das nicht passieren kann. Kann man
2: sagen. Also Sie haben hier so einen richtigen Thriller quasi verhindert.
3: Ja, das wäre es gewesen. Die hätten das Nest ausgeräumt.
2: Karl-Heinz Marschka ist hier Bürgermeister im Ort. Sie haben nicht nur um die 260 Menschen quasi unter sich, sondern auch noch mindestens genauso viele Nester in Hochzeiten. In diesem Jahr sind es ein bisschen weniger. Was bedeutet das denn für Sie als Bürgermeister? Muss man da besonders Rücksicht nehmen?
4: Es gibt auch ein paar Einwohner, die sagen, Mensch, die Schwalben, die scheißen mir den ganzen Hof voll und so. Und da gibt man noch ein paar Hinweise, wie kann man damit umgehen? Vielleicht ein Brettchen drunter machen und so. Und die Bieler engagieren sich schon damit. Die sind ja damit groß geworden. Das ist ein altes Dorf. Die leben immer mit den Schwalben und das ist eine richtige Tradition hier.
2: Wer hat denn hier das Sagen im Ort?
4: Ja, eigentlich die Schwalben schon immer. Die sagen, die sind immer da. Wir kennen es eigentlich gar nicht anders. Aber ich muss sagen, so viele Schwalben hat man früher noch nie gehabt. Das war nicht so. Wir gehen nachher noch mal zum Pferdehof hinter. Die haben auch über 50 Nester. Sowas gab es früher ganz selten.
2: Eine Symbiose zwischen Pferden und Schwalben und dann auch noch Menschen dazu. Das klingt auch nach einer interessanten Mischung. Da gehen wir mal hin. Dankeschön, bis gleich.

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0: schönen guten Morgen am Dienstag.
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0: Ute aus Strausberg, die hat einen Kumpel, der ist abgespeichert im Handy, nicht mit Vor- und Zunamen, sondern wie?
2: Sven ist von Beruf Güllefahrer. Logisch, dass ich den Sven unter Güllefahrer einspeichere.
0: Wir durchstöbern heute mal ihr Telefonbuch im Handy. Und auch Claudia aus Legebruch hat
3: auch komische Kontakte im Handy. Zum Beispiel der eine ist meine Wurschtante. Und die heißt deshalb so, die habe ich in der S-Bahn kennengelernt und die hat immer lecker nach Mittag und Essen gerochen, bis sich rausgestellt hat, dass sie bei der Fleischerei arbeitet. Und deshalb ist sie unter Wurschtante abgespeichert.
1: Die Zeit 7.52 Uhr.
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1: Im Studio Jasmin Becker, guten Morgen. Das Brandenburger Kabinett berät heute über den Entwurf des neuen Doppelhaushalts. Das Land muss sparen, um Deckungslücken von rund 3,5 Milliarden Euro für 2027 und rund 4,5 Milliarden für 2028 zu schließen. Fast alle Ministerien erhalten deshalb weniger Geld als bisher. Gespart werden soll vor allem beim Personal der Landesverwaltung. Allerdings gibt es Ausnahmen bei Polizei, Schulen, Justiz und im Finanzbereich. Die Brandenburger Fachstelle Gewaltprävention fordert mehr Engagement gegen Gewalt an Frauen. Anlass sind die zwei tödlichen Attacken gegen Frauen innerhalb weniger Tage. In beiden Fällen waren die mutmaßlichen Täter Männer, die in einer Beziehung zu ihnen standen. Die Fachstellenleiterin Johanna Czorny sagte am Abend in RBB 24 Brandenburg aktuell:
2: Es gibt gute Entwicklungen, aber es ist noch nicht genug. Also dadurch, dass Brandenburg so ein Flächenland ist, ist es eine enorme Herausforderung, wirklich vom Norden nach Süden, vom Westen nach Osten alle zu erreichen. Und dafür braucht es einfach eine flächendeckende Finanzierung und dass das aufgestockt wird, sowohl für die Opferschutzeinrichtungen als auch für Täterarbeitseinrichtungen für uns.
1: In Erkner war eine 24-jährige Frau gestern früh auf offener Straße von einem 29-jährigen Mann erstochen worden. Nur 5 Kilometer entfernt, an einer Schule in Neuzittau, hatte letzte Woche ein 19-Jähriger eine 18-jährige Schülerin getötet und einen Erzieher, der ihr helfen wollte. Es ist Apfelsaison in Brandenburg. Ab sofort wird geerntet. Und die gute Nachricht, Ernteschätzungen ergeben rund 20% mehr Äpfel als im vergangenen Jahr. Aber die Obstbauern haben hierzulande mit den sinkenden Kilopreisen des Handels zu kämpfen. Das sagt Klaus Henschel, der Präsident des Gartenbauverbands Berlin-Brandenburg.
3: Ein Betrieb weiter im Osten von Brandenburg hat uns gesagt, die Kosten sind bei ihm 46, 48 Cent und der hat angeboten bekommen 28 Cent. Das kann sich natürlich ändern. Es hat was zu tun, A, mit der Marktmacht. Es hat natürlich auch mit zu tun, da dürfen wir die Augen nicht verschließen, dass Brandenburg ein kleiner Obstproduzent ist im Vergleich zu anderen Regionen in Deutschland. Das Land mit der größten Apfelproduktion in Europa ist mittlerweile Polen geworden.
1: Der Berliner Senat befasst sich heute mit dem Hackerangriff auf das Landesnetz. Die Täter haben dabei eine große Menge Daten erbeutet und versucht, den Senat zu erpressen. Angela Ulrich berichtet.
4: Eine Hackergruppe verlangt 30 Bitcoin, umgerechnet rund 2 Millionen Euro und droht sonst die teils sensiblen Daten zu veröffentlichen. Auch Senatorinnen und Senatoren der bisher nicht betroffenen Verwaltungen haben Redebedarf. Sie erhoffen sich von der Sitzung mehr Informationen über die Art der Daten, die gestohlen wurden und darüber, wie die Senatskanzlei und die Sicherheitsbehörden reagieren werden.
1: Und soweit die Antenne Brandenburg Nachrichten. Mehr Informationen aus Brandenburg und Berlin finden Sie jederzeit auf rbb24.de.
5: Dankeschön, Jasmin.
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6: Eine gemischte Tüte wird es heute bei aktuell Gemixtheit, wechselhaft.
5: Ach so, eine gemischte Tüte.
6: Um die 16 Grad aktuell und etwas Regen gerade in der Uckermark. Tagsüber ist immer mal wieder Regen möglich, auch einzelne Gewitter. Aber es guckt dann zwischendrin auch mal die Sonne raus und wir erreichen 21 bis 24 Grad. Morgen gleiche Temperaturen und ein Mix aus Sonne und Wolken.
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6: A115 Richtung Dreieck Funkturm. Zwischen Babelsberg und Kleinmachnow gibt es 10 Minuten Baustellenstau. 15 Minuten länger dauert es aktuell in Potsdam zwischen Bornim und Bornstedt. Geblitzt wird auf der A12 Richtung Frankfurt-Oder zwischen Fürstenwalde-Ost und Briesen bei Tempo 100. Danke Klaus und Uli fürs Bescheid sagen. Und Richie hat auch noch einen Blitzer gesehen im Dreieck Notetal in der Überfahrt zur A10, dem südlichen Ring Richtung Dreieck Spreeau. Danke und gute Fahrt.
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5: Können Sie singen?
6: Nee.
5: Nee? Kannst du nicht?
6: Na, weißt du doch.
5: Ja, stimmt. Aber ich sag mal so, mit künstlicher Intelligenz könnte sogar Marie Günther singen und zwar richtig, richtig gut. Früher, also ganz früher, da wäre das ja nicht möglich gewesen. Da musstest du es einfach drauf haben, so wie Barry Gibb von den Bee Gees.
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5: Der singt, weil er es einfach kann. Und heute wird er 80 und deswegen spielen wir ihn natürlich, das ist vollkommen klar, die Bee Gees mit How Deep Is Your Love auf Antenne Brandenburg. Und wenn Sie Glück haben, mache ich jetzt gleich das Mikrofon aus, damit Sie nicht Marie Günther hören müssen.
6: Ich singe auf jeden Fall mit.
5: Sondern Barry Gibb.

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1: Guten Morgen.
0: Sie können ja mal überlegen, wie alt Sie bei Ihrer Hochzeit waren. Also bei der ersten Hochzeit ist man so Mitte 30 im Durchschnitt.
1: Oh, dann musst du dich sputen, mein lieber Freund, damit du noch Zeit für die zweite und dritte hast.
0: Und für die vierte und fünfte. Naja, ich sag mal so, der Ort ist ja auch entscheidend. Also nicht nur, wie viel Mal man heiratet, sondern eben auch wo und überhaupt. Zum Beispiel heiraten im Freilandmuseum oder im Schloss. Es soll ja immer schön sein. Die Stadt Löbenau bietet deshalb Brautpaaren einige ganz besondere Kulissen für ihr Jawort an. Ab heute vergibt das Standesamt die Termine fürs nächste Jahr. Jessica Weiner von der Stadt Löbenau. Welche Termine werden denn da so besonders beliebt sein?
2: Auch im Jahr 2027 gibt es wieder Termine, die aufgrund ihrer besonderen Zahlenkombination besonders gefragt sind.
0: Mhm.
2: Unter anderem der 17.7. und der 27.7.2027, aber auch der 27.2. Das steht den Paaren für eine schöne Winterhochzeit zur Verfügung.
0: Ja, das muss ja auch was ganz Besonderes werden. Das ist doch vollkommen klar, denn Sie wissen,
3: man heiratet nur einmal im Jahr.
0: Ja, es ist doch wirklich nur, man heiratet nur einmal im Jahr.
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0: Na, wer hat heute bei Ihnen schon angerufen am Handy?
1: Vielleicht Steffen, Gartennachbar?
0: Oder Vicky von oben. Also meine Nachbarin ist tatsächlich so eingespeichert im Handy, Vicky von oben.
1: Ja, manchmal ist es so, dass man komisch die Kontakte einspeichert.
0: Ja, das ist adlig, ist ja von oben.
1: Von oben,
0: das
1: ja, weißt du? Ja. Philipp aus Joachimsthal hat uns über die Antenne-App geschrieben, dass er Lara neu eingespeichert hat, denn er hat einen Kumpel und er hatte mal eine Freundin, die heißt Lara, hat sich getrennt und hat jetzt wieder eine Freundin und die heißt auch Lara und hat er sie Lara neu eingespeichert.
0: Und bei dir, Claudia?
2: Zum Beispiel, der eine ist meine Wurschtante. Und die heißt deshalb so, die habe ich in der S-Bahn kennengelernt und die hat immer lecker nach Mittag und Essen gerochen, bis sich rausgestellt hat, dass sie bei der Fleischerei arbeitet. Und deshalb ist sie unter Wurschtante abgespeichert.
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1: Im Studio Robin Marienfeld. Guten Morgen. Das Brandenburger Kabinett berät heute über den Entwurf des neuen Doppelhaushalts. Das Land muss sparen, um Deckungslücken von rund 8 Milliarden Euro für 2027 und 2028 zu schließen. Fast alle Ministerien erhalten deshalb weniger Geld als bisher. Am Berliner Hauptbahnhof darf ab heute kein Alkohol mehr getrunken werden. Laut Deutscher Bahn betrifft das Verbot den Konsum auf den Bahnsteigen sowie in den Bahnhofshallen. Das Unternehmen hatte ein solches Verbot für alle Bahnhöfe in Deutschland angekündigt. Bundesfinanzminister Klingbeil hat die Anwesenheit seines russischen Amtskollegen beim G20-Treffen in den USA kritisiert. Das Signal, ihn zu empfangen, sei irritierend. Er hätte angesichts des Krieges gegen die Ukraine auf mehr Klarheit der Gastgeber gehofft.
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2: Aus dem Cottbusser Antennestudio mit Isabel Schilker. Guten Morgen. Früher Kohleloks, heute moderne Triebwagen. Die LEAG baut ihre Werkstatt am Standort Schwarze Pumpe um. Mit dem Kohleausstieg will der Konzern sich dort neu aufstellen und baut ein Instandhaltungswerk für Schienenfahrzeuge auf. Heute geht ein neuer Teil in Betrieb. Florian Ludwig berichtet.
3: Die LEAG-Tochter MCR will in Schwarze Pumpe ab heute auch Radsätze von Zügen warten. Dafür geht eine hochautomatisierte Instandhaltungsstrecke in Betrieb. An 15 Stationen werden die Radsätze dort gereinigt, überprüft und repariert. Damit wächst das Instandhaltungswerk in Schwarze Pumpe um einen Bereich. Statt der Kohleloks werden dort mittlerweile Züge und Güterwagen aus dem In- und Ausland gewartet. In den Ausbau investiert das Unternehmen rund 11 Millionen Euro. Etwa 2,7 davon sind Fördermittel vom Land Brandenburg.
2: Es ist der 1. September und damit Ausbildungsstart in vielen Branchen in Südbrandenburg. Besonders beliebt waren in diesem Jahr die Ausbildungen im Handwerk. Aber noch nicht alle Jugendlichen haben schon einen Platz gefunden, sagt der operative Geschäftsführer der Arbeitsagentur in Cottbus, Peter Müller.
4: Erstmal können wir sagen, dass wir auch in diesem Jahr wieder richtig viele Stellen eingesammelt haben. Berufsausbildungsstellen, über 3.100 Ausbildungsstellen. Aktuell haben wir davon noch 779 unbesetzte Berufsausbildungsstellen. Und im Gegenzug haben wir von unseren bisher eingeworbenen Bewerbern noch aktuell 809 Bewerber, die noch eine Stelle suchen.
2: Freie Stellen gibt es etwa noch im Verkauf, Metallbau und in der Lagerlogistik. Heiraten in schönster Spreewaldkulisse, im Freilandmuseum oder im Schloss. Ab heute können sich Brautpaare Termine für die Trauung vom Lübbenauer Standesamt fürs nächste Jahr sichern. Besonders beliebt werden vermutlich der 17.7. oder 27.7. sein, so die Stadt. In diesem Jahr sind aktuell 115 Hochzeiten in Lübbenau angemeldet. Zum Heiraten in die Spreewaldstadt kommen auch viele Paare von außerhalb. Soweit die Nachrichten.
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5: Die Eicheln plumpsen schon von den Bäumen. Herbstlich wechselhaft wird's auch heute mit kurzen Schauern. Gegen Nachmittag sind punktuell auch Gewitter möglich. Aber die Sonne zeigt sich auch immer mal wieder zwischendurch bei 21 bis 24 Grad. Morgen gleiche Temperaturen, aber meist trocken und freundlich.
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5: Vorsicht auf der A24 Hamburg Richtung Berlin. Zwischen Putlitz und Mainburg liegen Gegenstände auf der Straße. A115 Richtung Dreieck Funkturm. Zwischen Babelsberg und Zehlendorf gibt es 20 Minuten Baustellenstau. 15 Minuten länger dauert es aktuell in Potsdam zwischen Bornim und Bornstedt. In Berlin 30 Minuten Stau auf der A100 in beiden Richtungen zwischen dem Dreieck Neukölln und Hohenzollerndamm. Und geblitzt wird unter anderem auf der B189 zwischen Kubier und Großpankow. Gute Fahrt.
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6: Schönen guten Morgen am 1. September.
5: Ja, man merkt es jetzt auch zum Start in den September deutlich, die Tage werden schon kürzer.
6: Was? Nee, das ist hier Quatsch. Also ich habe jetzt nochmal nachgemessen. Das sind immer noch 24 Stunden.

0: So klingt Antenne Brandenburg am Dienstag.
1: Guten Morgen.
0: Aber wie klingt Brandenburg prinzipiell? Kann ich Ihnen sagen, Rühstedt zum Beispiel so. Das ist das Storchendorf.
1: Beelitz klingt so. Da quietscht der Spargel.
0: Und in Bielen klingt es so. Bielen ist nämlich das Schwalbendorf mit mehr Schwalbennestern als Einwohner. Und bevor die in den Süden fliegen, guckt unser Antenne-Morgen-Reporter Sebastian Schiller heute mal vorbei. Wo bist du jetzt?
2: Ganz am Rand von Bielen, da gibt es einen kleinen Pferdestall. Ungefähr 10 Pferde stehen hier, aber unzählige Schwalben. Ich habe gerade versucht, mal durchzuzählen. Ist aber gar nicht so einfach, weil die einfach so flink sind, die kleinen Tierchen. Heiko Noack, das Ganze hier gehört Ihnen. Wie lebt es sich mit Schwalben?
3: Wir freuen uns, dass sie da sind. Schwalben bringen Glück. Davon gehen wir aus.
2: Ist das so? Bringt's Glück?
3: Wir hoffen.
2: Was glauben Sie, wie viele Schwalben bei Ihnen so im Durchschnitt pro Jahr ankommen, leben, Kinder bekommen, weiterziehen?
3: Mensch, vielleicht schon 300 sein.
2: Und man sieht es ja auch an dem ganzen Kot, ne? Man sieht es an den Wänden so ein bisschen, auf dem Boden, die Reste davon. Nervt das?
3: Notwendiges Übel, klar. Jetzt muss man, wenn sie weg sind, gehen wir wieder ran, machen alles wieder sauber. Und dann kommen sie nächstes Jahr wieder.
2: Karl-Heinz Marschka nochmal, Sie sind Bürgermeister von Bielen. Warum ist Bielen bei Schwalben so beliebt?
4: Das ist ein altes Bauerndorf. Es gab auf jedem Gehöft Schwalben und die sind immer da gewesen. Ich kann es mir gar nicht vorstellen, ohne Schwalben. Natürlich jetzt, wo die viele Bauernwirtschaften nicht mehr sind, sind auf manchen Gehöften keine Schwalben oder vielleicht nur noch 2, 3 Nester an den Scheunen oder so. Aber Schwalben waren immer hier und die werden auch immer da sein.
2: Diese Schwalben, die ziehen jetzt bald wieder ab. Dann wird es hier wieder ein bisschen ruhiger im Dorf und sie verlieren ja quasi auf Schlag die Hälfte ihrer Einwohner, oder? Kann man das so sagen?
4: Viel mehr, wenn man hochrechnet. Man kann sagen, pro Nest ungefähr dann so 9, 10 Schwalben im Jahr. Also kann man sich hochrechnen, wie viel das waren. Das sind dann fast 3000 gewesen.
2: Aber mal ganz ehrlich, Sie genießen bestimmt auch ein bisschen die Ruhe dann über den Winter, oder?
4: Ach ja, ich könnte mit den Schwalben das ganze Jahr leben.

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0: Mann, das Jahr geht auch so schnell rum, oder? Es ist schon der 1. September, ja. Hier ist Antenne Brandenburg. Schön, dass Sie mit uns in den Tag starten, aber wir haben Unfall.
1: Ja, Vorsicht auf der A24 Richtung Hamburg, zwischen Meinburg und Putlitz gab es einen Unfall. Gut aufpassen und ein bisschen mehr Zeit einplanen.
0: Die Zeit, 8.51 Uhr.
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1: Im Studio Jasmin Becker, guten Morgen. Brandenburg braucht Geld. Das Kabinett diskutiert heute über die geplanten Einsparungen im Doppelhaushalt für die kommenden beiden Jahre. Insgesamt müssen Deckungslücken von 8 Milliarden Euro geschlossen werden. Fast alle Ministerien bekommen deshalb weniger Geld als bisher. Amelie Ernst berichtet.
2: Gespart werden soll vor allem beim Personal der Landesverwaltung. Allerdings gibt es Ausnahmen bei Polizei, Schulen, Justiz und im Finanzbereich. Die geplante bessere Personalausstattung in Kinderkrippen ab 2027 kommt vorerst nicht. Dafür bleibt es dabei, dass für Kinder ab 3 Jahren bis zur Einschulung keine Kita-Beiträge gezahlt werden müssen. Um mehr Geld einzunehmen, sollen die Wasserentgelte für Landwirtschaft und Industrie steigen. Bahnlinien sollen in Brandenburg nicht gekürzt, aber auch nicht erweitert werden. Außerdem sollen nicht genutzte Finanzreserven der einzelnen Ministerien im Haushalt aufgehen.
1: 3 tödliche Gewalttaten gegen Frauen innerhalb weniger Wochen. Brandenburger Hilfsorganisationen und Opferverbände sind alarmiert. Auch die Fälle der häuslichen Gewalt haben sich verschärft, so die Erfahrung des Netzwerkes Brandenburger Frauenhäuser. Die Koordinatorin Laura Kapp sagte im Interview mit Antenne Brandenburg:
3: Was sozusagen früher der blaue Fleck war, ist jetzt der gebrochene Arm. Diese Art von Gewalt, die in heterosexuellen Beziehungen passiert, die ist ja häufig nicht nur die physische Gewalt, sondern es hat ja einen großen Anteil an psychischer Gewalt, an Kontrolle, an Machtausübung. Und der Ursprung dessen ist, dass es ein gewisses Gefälle gibt zwischen den Geschlechtern. Also dass sozusagen Frauen als weniger wert betrachtet werden als ein Mann zum Beispiel. Und was wir da in der Tendenz schon sehen, ist, dass es eine gewisse Rolle rückwärts gibt in unserer Kultur, dass gerade jüngere Menschen wieder sehr viel starrere Geschlechterrollenbilder haben.
1: In Nauen im Havelland wird heute Vormittag ein neuer Solarpark von Vattenfall eröffnet. Dieser Solarpark wurde in nicht mal einem Jahr fertiggestellt. Das sagte uns Sprecher Lutz Wiese.
4: Er hat eine Fläche von rund 40 Hektar, die wir dort am Stadtrand mit einem Solarfeld ausgestattet haben und eine installierte Leistung von 46 Megawatt. Und die jährliche Strommenge, die dieser Solarpark erzeugt, die genügt, um den Jahresbedarf unseres Kunden zu 15% komplett abzudecken.
1: Bei der Eröffnung am Vormittag ist auch Brandenburgs Infrastrukturminister Krumbach mit dabei. Cyberkriminalität vom Feinsten. Erst gibt es einen Hackerangriff auf Teile der Berliner Senatsverwaltung, dann auch noch eine Erpressung. Die Internetkriminellen verlangen bis Freitag rund 2 Millionen Euro. Andernfalls wollen sie die teils sensiblen Daten von mindestens 12.000 Menschen veröffentlichen. Heute wird der Berliner Senat darüber beraten, wie man mit dieser Forderung umgeht. Soweit die Antenne Brandenburg Nachrichten. 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
5: Die Vögel ziehen schon in den Süden und bei uns wird's auch langsam herbstlicher. Sehr wechselhaft heute mit kurzen Schauern, die möglich sind, vereinzelt auch kurze Gewitter. Aber die Sonne scheint auch immer mal wieder zwischendurch und es geht hoch auf bis zu 24 Grad. Morgen wird's auch so warm und Sonne und Wolken im Mix.
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5: Vorsicht auf der A24 Richtung Hamburg. Zwischen Meinburg und Putlitz gab's einen Unfall. A115 Richtung Dreieck Funkturm zwischen Babelsberg und dem Kreuz Zehlendorf. Dauert 20 Minuten länger an der Baustelle. 15 Minuten Stau gibt es aktuell in Potsdam zwischen Bornim und Bornstedt. Und in Berlin haben wir 30 Minuten Stau auf der A100 in beiden Richtungen zwischen dem Dreieck Neukölln und Hohenzollern-Damm. Da, wo es geht, eine gute Fahrt.
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1: Heute mit Johannes Rogge. Er ist der Rundfunkbeauftragte des Erzbistums Berlin.
2: Gestern früh, 6:30. Die ersten Notrufe. In Erkner, Endstation der S3, stirbt eine Frau auf offener Straße. 24 Jahre alt. Kurz darauf wird ein Mann gefasst. Er ist 29 Jahre alt. Die beiden sollen sich gekannt haben. 5 Kilometer weiter, in Gosen, Neu-Zittau, sind vor wenigen Tagen an einer Schule 2 Menschen getötet worden. Eine Schülerin, 18 Jahre alt, nach Angaben der Staatsanwaltschaft die Ex-Freundin des Tatverdächtigen, und ein Erzieher, der ihr helfen wollte. Ich habe dafür keine Worte. Aber ich merke, Sprachlosigkeit ist bequem, denn wer schweigt, muss nichts benennen. Also benenne ich es. Was in Erkner geschehen ist, wird noch untersucht. Aber ich sehe ein Muster und ich will es nicht mehr länger übersehen. Zuletzt hat das Bundeskriminalamt 308 getötete Frauen und Mädchen gezählt. In einem Jahr. Fast jeden Tag eine. Und jeden dritten Tag war der Täter ihr Partner oder ihr Ex. Gewalt gegen Frauen ist ein Männerproblem. Und ein Problem unserer ganzen Gesellschaft, das wir nicht länger kleinreden dürfen. Und so denke ich heute besonders an die Frauen, die selbst Gewalt in einer Beziehung erlebt haben. Solche Nachrichten reißen Wunden auf. Die alte Angst, die Ohnmacht, das Gefühl, dass einem nicht geglaubt wird. Ihnen gehört heute unser Zuhören. An der Schule in Gosen war auch die kirchliche Notfallseelsorge vor Ort. Sie hat nichts erklärt. Sie war da. Sie hat mit ausgehalten, was nicht auszuhalten ist. Das halte ich für eine Kernaufgabe von Kirche. Ich habe keine Antwort auf das Warum. Und ich glaube auch nicht, dass es eine gibt. Was ich glaube ist, Gott steht auf der Seite der Opfer. Und er hält mit uns aus. Alles andere liegt bei uns. Hinschauen. Denen glauben, die von Gewalt erzählen. Frauenhäuser finanzieren. Widersprechen, wenn ein Mann über seine Frau redet, als sei sie sein Besitz. Und wer selbst Gewalt erlebt, sie sind nicht allein. Das Hilfetelefon ist Tag und Nacht erreichbar unter der 116 016. Und so bete ich an diesem Morgen: Gott, ich lege die Toten in deine Hände, die Verletzten an Leib und Seele, die Angehörigen. Sei da, wo wir nichts mehr sagen können, und mach uns zu Menschen, die nicht wegsehen.

0: Das ist Musik von Lionel Richie hier auf Antenne Brandenburg. Jetzt geht es aber um Johann Strauß. Kennst du?
1: Der Erfinder des Blumenstrauß?
0: Nein, das ist der mit dem Donauwalzer.
1: Ah.
0: Dam da da da dam.
1: Dam dam dam dam.
0: Der hatte sehr viele weibliche Fans, die so verrückt nach dem waren, dass sie gern eine Haarlocke von dem kriegen wollten, also so als Andenken. Das hat er wohl auch mal gemacht. Dann waren es aber so viele Anfragen, dass der Familie nichts Besseres eingefallen ist, als dass sie den armen Hund fast kahl geschoren haben und die Hundelocken verschickt haben.
1: Ja, das kann dem Haaremeister nicht passieren.
0: Nee, weil ich so viele Haare auf dem Kopf hab, ne?
1: Nee, weil du keine Fans hast.
0: Ach so.
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1: Im Studio Robin Marienfeld. Guten Morgen. Brandenburg muss sparen. Wie? Darüber wird heute im Kabinett beraten. Es geht um den Entwurf für den neuen Doppelhaushalt 2027-28. Es müssen Deckungslücken von rund 8 Milliarden Euro geschlossen werden. In Nauen im Havelland wird heute Vormittag ein neuer Solarpark von Vattenfall eröffnet. Unter anderem soll Brandenburgs Infrastrukturminister Krumbach dabei sein. Die Anlage soll jährlich rund 47 Gigawattstunden Strom aus Sonnenenergie erzeugen. Im Berliner Senat geht es heute um den Hackerangriff auf das Landesnetz. Dabei sind Daten in großem Umfang abgeflossen. Eine Hackergruppe versucht, das Land zu erpressen und hat ein Ultimatum bis Freitag gestellt. Sie wollen 2 Millionen Euro.
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2: Aus Cottbus mit Isabel Schilger. Guten Morgen. In der Leag-Werkstatt in Schwarze Pumpe wurden früher die Braunkohleloks repariert. Heute sind dort Triebwagen und Güterzüge aus dem In- und Ausland in der Werkstatt. Ein neuer Meilenstein für das Werk wird heute gelegt. Und zwar geht eine sogenannte Radsatz-Instandhaltungsanlage an den Start. Florian Ludwig weiß, was es damit auf sich hat.
3: Damit Züge sicher über die Schienen kommen, müssen die Radsätze immer wieder überprüft werden. Genau das passiert ab heute im Werk in Schwarze Pumpe. Die Radsätze durchlaufen mehrere Stationen und werden gereinigt und gewartet, bevor sie wieder unter einen Zug kommen. Das alles funktioniert hochautomatisiert. Mit der neuen Anlage wächst die Instandhaltungswerkstatt für Schienenfahrzeuge am Standort Schwarze Pumpe.
2: Von der Schule in den Betrieb. In vielen Branchen startet heute das neue Ausbildungsjahr, auch in Südbrandenburg. Mit teils erfreulichen Entwicklungen, sagt der operative Geschäftsführer der Arbeitsagentur in Cottbus, Peter Müller.
4: Es ist tatsächlich gelungen, Berufsausbildungsstellen im Handwerk annähernd alle zu besetzen. Das große Interesse ist da sehr hoch und das freut uns natürlich, weil wir in den letzten Jahren doch immer eine Herausforderung hatten, gerade diese Stellen zu besetzen. Momentan suchen wir noch bei den unbesetzten Berufsausbildungsstellen im Einzelhandel, im Verkauf, in der Elektronik von Betriebstechnik, Metallbau, ja, aber auch im Büromanagement und auch in der Mechatronik, aber auch im Koch- und im lagerlogistischen Bereich.
2: Wer noch eine Ausbildung sucht, hat gute Chancen. Auf 800 junge Menschen ohne Ausbildungsplatz kommen im Moment noch fast genauso viele freie Stellen in der Region. Den 17.07. und 27.07.2027, den kann man sich nicht nur gut merken. Diese Tage werden vermutlich im nächsten Jahr auch zu den beliebtesten Hochzeitsdaten zählen. Ab heute können sich Brautpaare ihre Termine für 2027 beim Lübbenauer Standesamt sichern. In der Spreewaldkulisse der Stadt heiraten auch gern Paare von außerhalb. Für dieses Jahr sind aktuell über 100 Hochzeiten in der Stadt angemeldet. Soweit die Nachrichten für die Lausitz und das Elbe-Elsterland.
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5: Die einen sitzen mit T-Shirt im Büro, die anderen haben einen Schal um. Um die 17 Grad haben wir aktuell. Tagsüber werden es bis zu 24 Grad und wechselhaft. Es kann immer mal wieder einen kurzen Schauer geben. Gebietsweise auch Gewitter am Nachmittag, aber auch längere trockene Phasen, in denen die Sonne rauskommt. Und morgen wird es meist trocken und freundlich.
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5: Eine Meldung aus Sachsen-Anhalt. Die A9 Berlin Richtung Leipzig ist zwischen Köselitz und Coswig nach einem Unfall gesperrt. Davor staut es sich schon sehr. A24 Richtung Hamburg, zwischen Meinenburg und Putlitz gab es einen Unfall. A115 Richtung Dreieck Funkturm, zwischen Babelsberg und dem Kreuz Zehlendorf dauert es 20 Minuten länger an der Baustelle. 15 Minuten Stau auch immer noch in Potsdam zwischen Bornim und Bornstedt. Und in Berlin die A100 Richtung Treptow ist zwischen Grenzallee und Sonnenallee gesperrt. Da wurde die Höhenkontrolle am Tunnel ausgelöst. Da, wo es geht, eine gute Fahrt.
6: Um kurz nach 9:30.
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6: Ja, wir sind mittendrin. Es ist der 1. September. Schwalben-September heißt also, Sie haben die Chance jetzt wieder auf eine nagelneue E-Schwalbe im Wert von 4.500 Euro. Wir hupen ein bisschen einen Hit. Also mit der Original-Schwalbenhupe. Sie müssen uns jetzt nur sagen, wie dieser Hit heißt oder von wem er ist. Ich glaube, das kriegen Sie raus.
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0: Hier ist Antenne Brandenburg mit Marie und Christoph. Wer ist am Telefon?
1: Ja, hallo, hier ist die Monique. Ich würde gerne mitmachen beim Gewinnspiel für die E-Schwalbe.
0: Sie brauchen eine, warum?
1: Na, zum Fahren. Und Spritfahren.
0: Was? Spritzfahren?
1: Und Spritsparen.
0: Spritsparen, ja, das ist wohl wahr. Ich habe Spritzgebäck verstanden. Sehen Sie, ich habe schon wieder Hunger. Passen Sie auf, Sie müssen uns nur sagen, wie dieser Song hier heißt. Achtung. Gehupt von einer Original-Schwalbenhupe. Was meinen Sie, was ist das?
1: Es ist auf jeden Fall AC/DC. Den Song bin ich mir jetzt nicht ganz sicher, ob es Highway to Hell ist.
0: Ja, ist es!
2: Ist es, richtig!
1: Super!
2: Damit haben Sie die Chance auf die E-Schwalbe. Am Freitag losen wir aus und rufen den Gewinner an.
1: Wäre natürlich schön, wenn es klappt.
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1: 9:51 Uhr.

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1: Im Studio Jasmin Becker, guten Tag. Der Stromanbieter Vattenfall eröffnet gerade einen neuen Solarpark in Nauen im Havelland. Dieser hat eine Fläche von rund 40 Hektar und hilft ab sofort bei der Herstellung von Kupfer für die Energiewende, wie Mischa Frinke berichtet.
2: Hauptabnehmer ist nämlich der Ulmer Kupferhersteller Wieland, der ab sofort 15% seines jährlichen Strombedarfs aus dem Havelland bezieht. Damit macht das Unternehmen einen großen Schritt in Richtung Energiewende, sagte Vattenfall-Sprecher Lutz Wiese, Antenne Brandenburg. Außerdem wolle man zeigen, dass der Umstieg auf fossilfreie heimische Energie aus Wind und Sonne bereits heute unkompliziert möglich sei, so Wiese. Der Solarpark wurde ohne staatliche Förderung gebaut und in nicht mal einem Jahr fertiggestellt.
1: Bei der Eröffnung jetzt sind auch Brandenburgs Infrastrukturminister Krumbach und der Bundestagsabgeordnete Rover dabei. Das Netzwerk Brandenburger Frauenhäuser fordert mehr Engagement gegen Gewalt an Frauen. Anlass sind die 3 tödlichen Gewalttaten gegen Frauen innerhalb weniger Wochen. In allen Fällen waren die mutmaßlichen Täter Männer, die in einer Beziehung zu ihren Opfern standen. Die Koordinatorin des Netzwerkes, Laura Kapp, sagte im Interview mit Antenne Brandenburg:
3: Wir haben zum Beispiel in Brandenburg bisher keine wirklich guten Präventionsprogramme an Schulen. Also, dass man präventiv mit Kindern und Jugendlichen darüber spricht, über Geschlechterrollen, über Beziehungen, wie Menschen miteinander in Beziehungen gehen. Wir brauchen gute Unterstützungsangebote, wir brauchen gute Täterarbeit. Und natürlich brauchen wir auch eine gute Ausstattung von Polizei und Justiz, um dann im schlimmsten Fall auf diese Fälle auch gut antworten zu können.
1: Ob Kuchen, Mousse oder Kompott, ab sofort werden Äpfel geerntet in Brandenburg. Schätzungen des Gartenbauverbands ergeben rund 20% mehr Äpfel als letztes Jahr. Aber die Obstbauern haben hierzulande neben der Konkurrenz aus Polen auch Nachwuchssorgen. Das sagte uns Klaus Henschel, der Präsident des Gartenbauverbands Berlin-Brandenburg.
4: Wenn ich mir die Zahlen der Studierenden an der Humboldt-Universität für Gartenbau angucke oder nach Hannover gucke, dann kriege ich einen Schreck. 50% der Studienplätze sind nur belegt. Das sind Leute, die uns später fehlen als Betriebsleiter, als Forscher oder als Beamte, die mit gartenbaulichem Verstand bestimmte Entscheidungen fällen müssen. So ein schöner Beruf und zu wenige machen das.
1: Die Verteidigungsminister der EU-Staaten beraten bei einem Treffen in Irland heute darüber, wie sie die Ukraine weiter militärisch unterstützen können. Es geht ja auch unter anderem um neue Sanktionen gegen Russland. Aus Brüssel berichtet Sabrina Fritz.
5: Ein Grund sind die anhaltenden Angriffe gegen die Ukraine, aber auch die zunehmende Bedrohung für die Gemeinschaft. Hinter den zahlreichen Drohnen- und Störaktionen der vergangenen Monate vermuten viele Politiker Moskau. Sicherheitsexperten zählen auch den versuchten Drohnenanschlag auf dem Leipziger Flughafen dazu. Einzelheiten dazu werden auf dem Treffen der EU-Außenminister erwartet, das sich nahtlos an die Verteidigungsminister in Irland anschließt.
1: Und soweit die Antenne Brandenburg Nachrichten. 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
6: Kann man sich jetzt in Potsdam noch nicht vorstellen, aber tatsächlich soll heute auch mal die Sonne vorbeischauen. Dazu mal kompakte Wolken und auch einige Schauer. Am Nachmittag kurze Gewitter möglich. Höchstwerte dabei zwischen 22 und 24. In Berlin bei 23 Grad. Dazu weht ein stark böiger westlicher Wind. Aktuelle Temperaturen, wir haben 16 Grad derzeit in Pritzwalk und Fürstenberg. 17 melden Luckenwalde und Guben. Und 18 Grad sind es aktuell in Jüterbock und Westensee. In der Nacht erst noch Wolkenfelder und ein paar Schauer, später dann zunehmend gering bewölkt und sternklar oder trocken, vereinzelt ein bisschen neblig bei 13 bis 10 Grad, Berlin 14 bis 12. So, und morgen, da ziehen dichte Bewölkungen durch, auch zeitweise Sonnenschein, kaum Schauer, es bleibt meistens trocken. Die Höchstwerte liegen bei 22 bis 24 Grad, in Berlin 23. Am Donnerstag ab und zu Sonne, zeitweise aber auch dichte Wolken, regional Regen oder Schauer.
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6: Der Blick auf die Straßen. Wir schauen nach Sachsen-Anhalt. Nein, erst auf die A24, Berlin Richtung Hamburg. Zwischen Mainburg und Putlitz, da gibt's Behinderungen nach einem Unfall. Dann A111 Richtung Berlin, zwischen Kreuz Oranienburg und Stolpe. Da haben wir Stau an einer Baustelle. Hier dauert's aktuell 10 Minuten länger. Und Blitzer stehen aktuell auf der B189 zwischen Kuhbier und Großpankow, in Eberswalde, in der Schönwalder Straße und in Wusterwitz, und zwar in Richtung Ciesa. Staus, Blitzer und Entwarnungen können Sie uns gerne melden beim Antenne-Verkehrsservice. Die Nummer 0331 70 98 101. Dankeschön dafür. Allen unterwegs eine gute Fahrt.
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6: diese Woche gibt's die Zuckertüte für die Kleinen und den Werkzeugkoffer für die Großen. Ja, heute startet das neue Ausbildungsjahr. Und siehe da, das Handwerk ist bei jungen Leuten plötzlich wieder ziemlich angesagt. Reden wir gleich drüber, nach zwei Songs, genau hier auf Antenne Brandenburg. Oh.

0: Omi mit Cheerleader gehört am Dienstagvormittag auf Antenne Brandenburg. So, während die einen heute mit Zuckertüte ins Schulleben starten oder das gestern getan haben, geht's für die etwas Größeren schon direkt ins Berufsleben. Ja? Das neue Ausbildungsjahr beginnt und wer glaubt, die Betriebe müssten inzwischen jeden Azubi mit Kusshand nehmen? Nee, ganz so ist es nicht mehr. In Berlin gibt's sogar mehr Interessenten als Ausbildungsplätze. In Brandenburg, bei uns sieht's ein bisschen entspannter aus, aber auch hier steigt die Nachfrage. Vor allem das Handwerk bekommt wieder deutlich mehr Bewerbungen und unser Antenne-Reporter Steve Neuwirth wollte deshalb mal wissen, wer da gerade Lust aufs Anpacken hat und ist dafür bei einem Dachdeckerunternehmen in Werneuchen im Barnim aufs Dach gestiegen.
1: Geschäftsinhaber Christian Ruf bildet seit 8 Jahren aus. Er sagt, er könne leichter geeignete Bewerber finden. Mittlerweile gibt es bei ihm 3 Berufe für den Nachwuchs.
2: Also ich habe bis jetzt ausschließlich Dachdecker ausgebildet, darf auch oder kann auch Dachklempner ausbilden und jetzt ab September wird das erste Mal ein Zimmermann ausgebildet.
1: Ob Metallarbeiten für eine Dachrinne, die Konstruktion eines Dachstuhls oder Abdichtungen. Zwischen den Berufen gibt es mittlerweile viele Überschneidungen.
2: Er ist extrem umfangreich geworden, der Beruf des Dachdeckers, weil so viele unterschiedliche Materialien, Hersteller und Co. mittlerweile am Markt sind und man sich einfach in 3 Jahren alles aneignen können, möchte ich meinen, ist nicht mehr möglich.
1: Bei Dachbauruf brechen deshalb auch immer mal wieder Azubis ihre Ausbildung ab. Die bleiben, sind dafür besonders leistungsstark, sagt der Chef. Abdul Malek kommt aus Syrien. Der 20-Jährige lebt in Berlin und hat sich für eine Ausbildung bei Dachbauruf in Werneuchen entschieden. Er fängt heute an und hat sich, was das Unternehmen sehr freut, zuvor bereits bei einem Praktikum hier intensiv mit der Dachdeckerarbeit beschäftigt.
3: Ich habe gearbeitet, weil ich einen Blick werfe, wie es aussieht, wie die Leute zum Beispiel, wie kann ich mit den Leuten umgehen. Und ich habe herausgefunden, dass der Beruf ist richtig gut.
1: Philipp Strutzig hat bereits ausgelernt und ist nach seiner Lehre zum Dachdecker bei der Firma geblieben. Aus seiner Sicht sollten bereits an den Schulen die Handwerksberufe ein wichtiges Thema sein.
4: Man sollte mehr fürs Handwerk werben. Nicht jeder muss studieren gehen. Man sollte viel mehr an Schulen Zeit einrichten, dass sich Handwerker vorstellen können. Es ist total schwierig zu erfahren, was es alles für Berufe gibt.
1: Und auch wenn das Ausbildungsjahr schon angefangen hat, einige offene Stellen in der Region gibt es auch noch mit Start zum Oktober.
0: Also, Nachwuchs fürs Handwerk ist da und offenbar haben wieder mehr junge Leute Lust auf einen Beruf, bei dem man am Abend auch sieht, was man tagsüber geschafft hat. Und für alle, die heute anfangen, guten Start ins Berufsleben und bei den Dachdeckern vor allem immer schön oben bleiben. Ja? Hier ist Antenne Brandenburg mit Tracy Chapman. So.

0: Devotion, Spacer. Großartiger Song. Gehört hier auf Antenne Brandenburg am meteorologischen Herbstanfang heute. Und da reden wir glatt über Eis, ja. Und das tun wir aus finanziellen Gründen. Muss so sein. Denn Snoop Dogg, der Rapper, den kennen wir und lieben wir, also ich zumindest, der sucht einen professionellen Eistester für $10,000 im Monat. Dafür müssen sie allerdings ein bisschen mehr können als Löffel rein und boah, lecker sagen. Neue Geschmacksrichtungen müssen mitentwickelt werden. Social Media Posts geliefert werden und natürlich auch ordentlich Werbung für Eis machen. Ne? Schon bei der Bewerbung soll getestet werden, ob sie Essen vielleicht so beschreiben können, dass andere auch sofort Appetit bekommen. Also, während andere heute vielleicht die Kürbisse dekorieren, können sie sich beruflich durch Eisbecher arbeiten. Also könnten, muss man sagen. $10,000 im Monat, da darf der Sommer meinetwegen schon vorbei sein.
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0: Mr. Big. Wild World auf der Antenne um 10.30 Uhr.
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2: Mit Isabel Schilger. Guten Tag. Seit 2 Jahren plant Döbern schon an einer neuen Sportanlage. Nun hat der Amtsausschuss beschlossen, dass die Planungen weiterlaufen können. Gegenüber dem inklusiven Schulzentrum soll eine Halle und eine Außenanlage mit Kunstrasen, verschiedenen Sportfeldern und Tartanbahn entstehen. Die neue Sportanlage wird dringend benötigt, sagt Amtsdirektorin Manuela Manke.
3: Wir haben eine Zweifeldsporthalle hier in Döbern, aber wir haben so viele Schüler inzwischen, dass wir schon länger nach Friedrichshain fahren und dort Ferienzeiten nutzen und das nicht auskömmlich ist und seit 2 Jahren auch mit Auftrag des damaligen Schulträgerausschusses daran arbeiten, dass wir vorankommen, eine neue Halle hier zu bauen.
2: Wenn alles klappt, soll die Anlage Ende nächsten Jahres fertig sein. Früher Kohleloks, heute moderne Triebwagen. Eine LEAG-Tochterfirma baut ihre Werkstatt am Standort Schwarze Pumpe um. Heute geht ein neuer Teil des Instandhaltungswerks für Schienenfahrzeuge, das dort entsteht, in Betrieb. Florian Ludwig berichtet.
4: Die LEAG-Tochter MCR will in Schwarze Pumpe ab heute auch Radsätze von Zügen warten. Dafür geht eine hochautomatisierte Instandhaltungsstrecke in Betrieb. An 15 Stationen werden die Radsätze dort gereinigt, überprüft und repariert. Damit wächst das Instandhaltungswerk in Schwarze Pumpe um einen Bereich. Statt der Kohleloks werden dort mittlerweile Züge und Güterwagen aus dem In- und Ausland gewartet. In den Ausbau investiert das Unternehmen rund 11 Millionen Euro. Etwa 2,7 davon sind Fördermittel vom Land Brandenburg.
2: Heiraten im Freilandmuseum oder im Schloss. Die Stadt Lübbenau bietet Brautpaaren einige besondere Kulissen für ihr Jawort. Ab heute vergibt das Standesamt die Termine für das nächste Jahr. Und auch da werden wieder viele Paare von außerhalb erwartet, sagt Jessica Weiner von der Stadt Lübbenau.
5: In diesem Jahr sind bereits rund 115 Hochzeiten angemeldet, sodass wir im kommenden Jahr eine ähnlich hohe Nachfrage erwarten. Auch im Jahr 2027 gibt es wieder Termine, die aufgrund ihrer besonderen Zahlenkombination besonders gefragt sind. Unter anderem der 17.7. und der 27.7.2027, aber auch der 27.2. Das steht den Paaren für eine schöne Winterhochzeit zur Verfügung.
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2: Eine Wolkendecke liegt über der Lausitz und dem Elbe-Elsterland. Knapp über 20 Grad sind heute noch drin. Da tasten wir uns aktuell mit 17 Grad in Guben und 18 Grad in Cottbus und Finsterwalde ran. Schauer sind heute vor allem mittags und nachts möglich.
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6: Vorsicht auf der A10, nördlicher und östlicher Berliner Ring. Zwischen Dreieck Pankow und Hohenschönhausen sind in beiden Richtungen Radfahrer unterwegs. A24 Berlin Richtung Hamburg, zwischen Meinburg und Putlitz gibt es Behinderungen nach einem Unfall. Dann A111 Richtung Berlin, zwischen Kreuz Oranienburg und Stolpe haben wir Stau an einer Baustelle. Hier dauert es aktuell 10 Minuten länger. Und die Blitzer stehen heute auf der A13 Richtung Dresden, zwischen Kittlitz und Karlau. Jutta, Dankeschön fürs Durchgeben. Gute Weiterfahrt. Auf der B189, ich hoffe, das war nicht meine Mama, die heißt auch so, zwischen Kubier und Groß-Pankow, da haben wir dann den nächsten. In Eberswalde, in der Schönwalder Straße blitzt es. Und in Wusterwitz Richtung Ziesa. Staus, Blitzer und Entwarnungen können Sie gerne melden, so wie Jutta eben unter 0331 70 98 101. Dankeschön dafür. Allen unterwegs gute Fahrt.
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6: Hier gibt's jetzt. Das ist sowas wie ein Kaffee mit einem Jagdwurstbrötchen danach. Also für mich kann ich immer. Ja, da vergesse ich alles um mich herum und habe auch ein leichtes Grinsen danach im Gesicht. Ey, wir Männer sind so einfach gestrickt, oder? So jedenfalls wirken 3 Songs ohne Unterbrechung. Da tut man sich einen Gefallen. Da kann man alles herum vergessen und man kann auch mal mitsingen. Ja, okay, bei Kaffee eher schwierig. Aber trotzdem gehen OMD an den Start. Jetzt mit Made of Orleans, Beatles dabei, Hello Goodbye. Und los geht's mit Men Without Hats. Safety Dance. Ich bin René Hausmann und wünsche viel Spaß.

0: Orchestra Maneuvers in the Dark, Made of Orleans. Die schönste Musik für Brandenburg am Dienstagvormittag. So, wir von Antenne sind ja den ganzen September auf Schwalben eingestellt, also auf die Kultmoppets, ganz klar. Im kleinen Dorf Bielen im Landkreis Oberspreewald-Lausitz sind es aber eher die flatternden Schwalben, die dort das Leben bestimmen. Die 260-Seelen-Gemeinde gilt als Schwalbendorf und hatte über den Sommer mehr Schwalben als Einwohner. Antenne-Reporter Sebastian Schiller war heute den ganzen Morgen in diesem riesigen Schwalbennest Bielen unterwegs und hat sich da mal umgeschaut.
1: Also im Moment stehe ich in Bielen hinter dem Gasthof und hier sind zu Hochzeiten um die 70 Nester unter so einer Durchfahrt. Hier ist eine große Holzdecke und wenn man ganz leise ist, kann man die Schwalben vielleicht im Hintergrund hören. Detlef Sommer ist hier der Gastwirt im Ort. Wie lebt es sich denn hier mit so vielen Schwalben?
2: Also man hat sich über die Jahre vollkommen dran gewöhnt, weil sie ja immer da waren. Und dann tut man sich auch arrangieren, weil es gab auch Jahre, da haben Marder versucht, sich von oben durch den Brettern in die Schwalbennester reinzugraben. Da hat man natürlich oben alles ausgelegt, damit das nicht passieren kann.
1: Also Sie haben hier so einen richtigen Thriller quasi verhindert.
2: Ja, das wär's gewesen. Die hätten das Nest ausgeräumt.
1: Ganz am Rand von Bielen, da gibt es einen kleinen Pferdestall. Ungefähr 10 Pferde stehen hier, aber unzählige Schwalben. Heiko Noack, das Ganze hier gehört Ihnen. Was glauben Sie, wie viele Schwalben bei Ihnen so im Durchschnitt pro Jahr ankommen, leben, Kinder bekommen, weiterziehen?
3: Mensch, vielleicht schon 300 sein.
1: Und man sieht's ja auch an dem ganzen Kot. Nervt das?
3: Notwendiges Übel, klar. Jetzt muss man, wenn sie weg sind, gehen wir wieder ran, machen alles wieder sauber. Und dann kommen sie nächstes Jahr wieder.
1: Karl-Heinz Marschkan, Sie sind Bürgermeister von Bielen. Warum ist Bielen bei Schwalben so beliebt?
4: Das ist ein altes Bauerndorf. Es gab auf jedem Gehöft Schwalben. Und natürlich jetzt, wo die viele Bauernwirtschaften nicht mehr sind, sind auf manchen Gehöften keine Schwalben oder vielleicht nur noch 2-3 Nester an den Scheunen oder so. Aber Schwalben waren immer hier und die werden auch immer da sein.
1: Diese Schwalben, die ziehen jetzt bald wieder ab. Dann wird es hier wieder ein bisschen ruhiger im Dorf und sie verlieren ja quasi auf Schlag die Hälfte ihrer Einwohner, oder? Kann man das so sagen?
4: Viel mehr, wenn man hochrechnet. Man kann sagen, pro Nest ungefähr dann so 9-10 Schwalben im Jahr. Also kann man sich hochrechnen, wie viel das waren. Das sind dann fast 3000 gewesen.
1: Aber mal ganz ehrlich, Sie genießen bestimmt auch ein bisschen die Ruhe dann über den Winter, oder?
4: Ach ja, ich könnte mit den Schwalben das ganze Jahr leben.
0: Eindrücke aus Bielen, dem ultimativen Schwalbendorf Brandenburgs im Landkreis Oberspreewald-Lausitz. Also ich kann mich auch noch gut erinnern, in dem Dorf, in dem ich aufgewachsen bin, gab es in den Kuhställen jedes Jahr wahnsinnig viele Schwalben. Fand ich irre schön und war mal begeistert von der Baukunst der kleinen Flattermänner. Apropos Begeisterung, hier gibt's Musik aus den 80ern. Das ist Eleanor Miles mit Black Velvet.

0: Village People auf der Antenne, Dienstagvormittag. Ich hab's ja gesagt, bei uns wird diese Woche ordentlich gezwitschert. Schwalben sind das Thema im September und das machen wir alles nur für Sie. Ja. Immer am Freitag ziehen wir aus unserer Gewinnerliste den zukünftigen Schwalbenbesitzer. Vorher muss man natürlich erstmal raufkommen auf die Liste, ist nicht ganz ohne. Kriegen Sie aber hin, das habe ich gestern gemerkt und heute Morgen ging's ja auch.
1: Ich könnte eine E-Schwalbe gebrauchen, obwohl ich von meinen Verwandten, Kollegen und von meiner Frau Zweiradfahrverbot habe. Ich habe mich mal vor 2-3 Jahren mit so einer E-Schwalbe auf die Nase gelegt und mir böse wehgetan, aber vielleicht kann ich ja jetzt dann üben, wenn ich sie hier finde.
0: Tja, nächste Chance gibt's wieder hier bei mir um 11:15. Ich rechne mit Ihnen, ja? Also nicht, dass Sie mir irgendwie unterwegs sind, Brötchen holen oder nochmal Kaffee aufsetzen. 11:15 haben wir zwei eine Verabredung. Hier ist Antenne Brandenburg, der Begleiter mit der schönsten Musik. Gibt's jetzt aus den 80ern für Sie. Nick Kershaw, Wouldn't It Be Good?

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1: Im Studio Jasmin Becker, guten Tag. In Nauen im Havelland gibt es ab sofort einen neuen Solarpark. Das Projekt Sonnenstrom Made in Havelland hat eine Leistung von 46 Megawatt. Der Park soll etwa 10% des Strombedarfs des Ulmer Kupferteileherstellers Wieland decken. Er ist der Hauptabnehmer des Solarstroms, sagte uns Vattenfall-Sprecher Lutz Wiese.
2: Und zwar wollen wir damit zeigen, dass der Umstieg auf fossilfreie heimische Energie, die aus Wind und Sonne erzeugt wird, bereits heute schon möglich ist. Und das bedeutet, die Wielandwerke ersetzen eine Stromart heute durch 100% Solarstrom und schaffen es dadurch, ihre Klimaziele langfristig zu erreichen.
1: In der LEAG-Werkstatt in Schwarzepumpe wurden früher die Braunkohle-Loks repariert. Heute sind dort Triebwagen und Güterzüge aus dem In- und Ausland in der Werkstatt. Ein neuer Meilenstein für das Werk wird jetzt gerade gelegt. Und zwar geht eine sogenannte Radsatz-Instandhaltungsanlage an den Start. Florian Ludwig.
3: Damit Züge sicher über die Schienen kommen, müssen die Radsätze immer wieder überprüft werden. Genau das passiert ab heute im Werk in Schwarzepumpe. Die Radsätze durchlaufen mehrere Stationen und werden gereinigt und gewartet, bevor sie wieder unter einen Zug kommen. Das alles funktioniert hochautomatisiert. Mit der neuen Anlage wächst die Instandhaltungswerkstatt für Schienenfahrzeuge am Standort Schwarzepumpe.
1: Kein Feierabendbierchen mehr für Pendler auf dem Weg nach Hause. Auf dem Berliner Hauptbahnhof und dem Bahnhof Gesundbrunnen ist es ab heute verboten, in der Öffentlichkeit Alkohol zu trinken. Die Deutsche Bahn hatte so ein Verbot für alle deutschen Bahnhöfe angekündigt. Das wird nun nach und nach umgesetzt. Nina Schön.
4: Das Trinkverbot gilt auf allen Bahnsteigen und in den Empfangshallen. Wer im Bahnhof ins Restaurant oder in eine Bar geht, darf dort weiterhin Alkohol trinken. Ziel ist es, für mehr Sicherheit zu sorgen. Nach Angaben der Gewerkschaft der Polizei gab es im vergangenen Jahr bundesweit rund 28.000 Gewaltdelikte auf Bahnhöfen und in Zügen. Am Hamburger Hauptbahnhof gilt zum Beispiel schon seit mehr als 2 Jahren ein Alkoholverbot. Da ist die Zahl der Straftaten spürbar zurückgegangen.
1: Der Berliner Senat befasst sich heute mit dem Hackerangriff auf das Landesnetz. Die Täter haben dabei eine große Menge Daten erbeutet und versucht, den Senat zu erpressen. Angela Ulrich berichtet.
5: Eine Hackergruppe verlangt 30 Bitcoin, umgerechnet rund 2 Millionen Euro, und droht, sonst die teils sensiblen Daten zu veröffentlichen. Auch Senatorinnen und Senatoren der bisher nicht betroffenen Verwaltungen haben Redebedarf. Sie erhoffen sich von der Sitzung mehr Informationen über die Art der Daten, die gestohlen wurden, und darüber, wie die Senatskanzlei und die Sicherheitsbehörden reagieren werden.
1: Nach der Sturzflut im Himalaya ist die Zahl der Toten in Nepal und Tibet auf mehr als 1.000 gestiegen. Mehr als 5.000 Menschen werden noch vermisst. Vor knapp einer Woche hat ein Gletscherabbruch in mehr als 7.000 Metern Höhe in Nepal nahe der Grenze zu Tibet diese verheerende Sturzflut ausgelöst. Und soweit die Antenne Brandenburg Nachrichten. 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
6: Ja, kompakte Wolken, aber es gibt auch Sonne. Dazu einige Schauer. Am Nachmittag auch kurze Gewitter möglich. 22 bis 24 Grad dazu. In Berlin bekommen wir 23 und es weht ein stark böiger westlicher Wind. Aktuelle Temperaturen. Wir haben 17 Grad in Pritzwalk und Neuruppin. 18 melden Bernau und Rathenow. 19 Grad sind es in Brandenburg, Havel und Nauen. In der Nacht erst noch ein paar Wolkenfelder, auch ein paar Schauer. Später zunehmend gering bewölkt. Dann noch sternenklar und wieder trocken. Kann ein bisschen neblig werden. Tiefstwerte bei all dem zwischen 13 und 10 Grad, in Berlin 14 bis 12. Morgen gibt's erstmal dichte Bewölkung, aber auch ein bisschen Sonnenschein, wird eher trockener, die Höchstwerte dann bei 22 bis 24 Grad.
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6: So, das ist der Blick auf die Straßen, der da folgt. Zunächst einer auf die A13, Berlin Richtung Dresden zwischen Bestensee und Teupitz. Da haben wir stockenden Verkehr wegen Bauarbeiten. Hier momentan 10 Minuten mehr in Plan. Dann A24, Berlin Richtung Hamburg zwischen Meidenburg und Putlitz. Behinderungen nach einem Unfall. A111, Berlin oder Richtung Berlin zwischen Kreuz Oranienburg und Stolpe. Da haben wir Stau an einer Baustelle. Hier nochmal 10 Minuten mehr in Plan. Blitzer stehen auf der A13 Richtung Dresden zwischen Kittlitz und Karlau, dann auf der B189 zwischen Kubier und Großpankow, in Eberswalde in der Schönwalder Straße und in Wusterwitz da blitzt es in Richtung Ziesa. Staus, Blitzer und Entwarnungen könnt ihr gerne melden beim Antenne Verkehrsservice. Die Nummer 0331 70 98 101. Dankeschön fürs Melden und allen unterwegs gute Fahrt. 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
6: Starten wir gleich mal mit Floskelalarm. Ne? Eine Schwalbe macht noch keinen Sommer, aber vielleicht einen heißen Herbst. Kult auf zwei Rädern, darum geht's bei uns. Früher mit Zweitakt, heute mit Strom. Wir suchen dafür einen neuen Besitzer. Vielleicht sind Sie es ja. Aber ohne einen Platz auf der Gewinnerliste geht hier schon mal gar nichts. Dafür erkennen Sie bitte den Song, den wir mit der Original-Schwalbenhupe nachgetrötet haben. Also Musikkenner vor, hier kommt die Hithupe. Das klingt super. Stell mir gerade vor, wenn wir früher wirklich so gehupt hätten. Haben Sie vielleicht aus dem Gehupe noch Musik rausgehört? Dann ran ans Telefon, rufen Sie uns an. Sänger, Band oder Songtitel reicht.
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0: Wir packen unsere Gewinnerliste zu und brauchen Sie für die Verlosung am Freitag.
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0: Born to be wild, und zwar auf einem elektrischen Eisen, einer Schwalbe, die Sie vielleicht schon zu bald zur Arbeit bringt, zum Fußball, zum Friseur, was weiß ich noch wohin. Vorher geht's erstmal auf die Gewinnerliste, aber nur, wenn Sie den nachgehupten Song erkennen. Hier ist er nochmal. 0331 70 98 100. Schönen guten Tag, hier ist René Hausmann. Wer ist denn da?
2: Ja, schönen Tag, mein Name ist Katrin Stich.
0: Hallo Katrin, Sie rufen an. Aus? Fragezeichen.
2: Aus Berlin-Kaulsdorf.
0: Und wann sind Sie das letzte Mal Schwalbe gefahren, Katrin?
2: Als Kind mit meinem Papa auf dem Dorf.
0: Ah nein, ja. Wie cool ist das denn? Aber jetzt, wo Sie sagen, ich kann mich erinnern, es gab ja für die Schwalbe so Kindersitze eigentlich wirklich vorne, oder?
2: Ich glaube, sowas hatten wir gar nicht. Ich saß entweder hinten, hab umklammert oder vorne. Ehrlich? Und hab mich vorne festgehalten. Ja.
0: Ah, was für eine tolle Vorstellung. Vielleicht gibt's diese Erinnerung ja bald wieder. Zunächst mal mit dem ersten Schritt, wenn wir Sie auf die Gewinnerliste setzen können. Haben Sie den Titel erkannt?
2: Ja, das war, Moment, ich muss kurz überlegen, Video Killed the Radio Star.
0: Video Killed the Radio Star. Katrin, hören wir mal rein, ob das hinhaut.
2: Yes.
0: Korrekt, das sind die Buggles mit Video Killed the Radio Star. Herzlichen Glückwunsch, der erste Schritt ist getan, Katrin. Auf der Gewinnerliste sind Sie erstmal drauf.
2: Danke.
0: Wie sieht Ihr Tag heute noch aus, Katrin? Was steht noch an?
2: Lotto heute spielen, Abend Freunde treffen. Nee, ich habe heute frei und bin im Garten tätig. Der Rasen wurde von Unkraut befreit und das ist jetzt rauszuhaken und neu aussehen.
0: Ach, es ist ja immer was zu tun, Katrin, ne?
2: Ganz genau.
0: Dann bitte am Telefon bleiben. Ich begleite Sie noch ein bisschen mit der schönsten Musik, wenn Sie mögen. Natürlich von den Buggles. Gerne. Ich wünsche noch einen tollen Tag im Garten, ja, Katrin?
2: Danke, tschüss.
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0: Dienstagvormittag, wir schreiben den 1. September 2026 und Barry Gibb wird heute 80. Seine Stimme erkennt man nach ungefähr 3 Sekunden und wahrscheinlich noch in der letzten Reihe von jeder Disco. Als letzter der 3 Bee Gees Brüder hat er Musikgeschichte geschrieben. Barry, Robin und Morris haben mit Saturday Night Fever praktisch den Soundtrack zur Disco-Ära geliefert, inklusive ja, Schlaghosen, Brusthaar und sehr viel Falsett. Und selbst als Disco plötzlich maximal uncool war, hat Barry Gibb einfach weiter Welthits geschrieben. Ja, für Barbara Streisand, für Dionne Warwick, Kenny Rogers und Dolly Parton. Und nach dem Tod seiner Brüder, Morris und Robin, wurde es stiller um ihn. Er hat mal gesagt, es ist einsam da oben auf der Bühne, wenn du deine Brüder nicht mehr hast. Aber was die 3 hinterlassen haben, läuft bis heute. Happy Birthday, Barry Gibb. 80 Jahre alt und noch immer eine der berühmtesten hohen Stimmen der Popgeschichte. Nights on Broadway gibt's von ihm in wenigen Minuten.
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20. Geburtstag von Barry Gibb. Nights on Broadway von den Bee Gees. Und genau bei diesem Song hat übrigens Barry Gibb eher zufällig seine berühmte Falsettstimme entdeckt. Produzent Arif Mardin, der wollte im Refrain noch ein bisschen mehr Energie und hat ihn gebeten, einfach mal ganz hoch zu singen. Barry hat's probiert und plötzlich war dieser Sound da, den danach die halbe Welt mit den Bee Gees verbunden hat. Alles Gute zum Geburtstag, zum 80. Barry Gibb. Hier ist die Antenne mit Barclay James Harvest und Lives for Living.

0: Lives for Living, Barclay James Harvest, um jetzt 11.30 Uhr.
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2: Aus Cottbus mit Isabel Schilker. Guten Tag. Seit 2 Jahren plant Döbern an einer neuen Sportstätte. Gestern hat sich der Amtsausschuss mit einem Entwurf der Außenanlage mit verschiedenen Sportfeldern, Kunstrasen und Tartanbahn beschäftigt. Die neue Sportanlage wird dringend benötigt, sagt Amtsdirektorin Manuela Mahnke.
3: Wir haben eine Zweifeldsporthalle hier in Döbern, aber wir haben so viele Schüler inzwischen, dass wir schon länger nach Friedrichshain fahren und dort Ferienzeiten nutzen und das nicht auskömmlich ist und seit 2 Jahren auch mit Auftrag des damaligen Schulträgerausschusses daran arbeiten, dass wir vorankommen, eine neue Halle hier zu bauen.
2: Wenn alles klappt, soll die Anlage gegenüber dem inklusiven Schulzentrum Ende des nächsten Jahres fertig sein. Wie gut kommt man mit dem Fahrrad durch die Städte und über die Dörfer? Das will der Allgemeine Deutsche Fahrradclub ADFC ab heute wieder herausfinden und startet mit seinem großen Fahrrad-Klimatest, auch in unserer Region. Wie der genau funktioniert, weiß Antenne-Reporterin Luise Müsle.
4: Alle 2 Jahre befragt der ADFC Verkehrsteilnehmende aus ganz Deutschland zum Radfahren in ihrer Stadt. Beim letzten Mal haben in Südbrandenburg Menschen aus Cottbus und Spremberg abgestimmt. Cottbus hat im Bundesvergleich ziemlich durchschnittlich abgeschnitten, Spremberg sogar etwas besser. Bemängelt wurde in beiden Städten zum Beispiel der Winterdienst auf den Fahrradwegen. Bei der Befragung in diesem Jahr spricht der ADFC zum ersten Mal ganz bewusst auch Jugendliche an. Außerdem können auch die Kommunen selbst einschätzen, wie fahrradfreundlich sie sind. Die Abstimmung läuft über die Internetseite des ADFC.
2: Den 17.07. und 27.07.2027 kann man sich nicht nur gut merken, diese Tage werden vermutlich im nächsten Jahr auch zu den beliebtesten Hochzeitsdaten zählen. Ab heute können sich Brautpaare ihre Termine fürs nächste Jahr beim Lübbenauer Standesamt sichern. In der Spreewaldkulisse der Stadt heiraten auch gern Paare von außerhalb. Für dieses Jahr sind aktuell über 100 Hochzeiten in der Stadt angemeldet.
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2: Eine Wolkendecke liegt über der Region, die heute auch nur selten aufreißt. Knapp über 20 Grad sind heute noch drin. Da tasten wir uns mit aktuell 17 Grad in Guben und 19 Grad in Cottbus und Finsterwalde gerade ran. Schauer sind heute vor allem jetzt zur Mittagszeit möglich. Abends soll sich dann aber auch die Sonne mal zeigen und etwas mutiger werden. Soweit die Nachrichten für die Lausitz und das Elbe-Elsterland. 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
0: Mit einem Blick auf die A13 Berlin Richtung Dresden zwischen Bestensee und Teupitz haben wir stockenden Verkehr, das Ganze wegen Bauarbeiten. Hier momentan 10 Minuten mehr einplanen. A24 Berlin Richtung Hamburg zwischen Mainburg und Putlitz gibt's Behinderungen nach einem Unfall. A111 Richtung Berlin zwischen Kreuz Oranienburg und Stolpe, Stau an einer Baustelle. Hier nochmal 10 Minuten obendrauf. Und Blitzer stehen aktuell auf der A13 Richtung Dresden, zwischen Kittlitz und Karlau nämlich. Dann in Eberswalde in der Schönwalder Straße und am Ortsausgang Lübben Richtung Lübbenau, da haben wir auch einen. Staus, Blitzer und Entwarnungen können Sie gerne melden beim Antenne Verkehrsservice. Die Nummer 0331 70 98 101. Dankeschön dafür. Allen unterwegs gute Fahrt.
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0: Ja, warum nicht, ne? Kurzes Päuschen fürs Oberstübchen kurz vor Mittag. Die Gedanken dürfen jetzt mal frei sein bei 3 Songs ohne Unterbrechung. Machen Sie mal nüscht, wa? Oder vielleicht auch mehr als sonst, weil es mit Musik eben besser geht. Sie entscheiden, ich fahr ab. Songs von Queen, Ace of Base und Whitney Houston. Mein Name ist René Hausmann. Ich wünsche viel Spaß dabei.

0: Queen mit Killer Queen auf der Antenne. So, und jetzt zu ihm her.
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0: Und wir sind bei Lutz Grundmann in Oranienburg. Hallo, Tachchen.
2: Ich grüße Sie.
0: Sie haben uns mitgeteilt, dass Ihre Frau Diana mit Geburtsnamen Ortoba heißt.
2: Ortoba, ja genau.
0: Die Frau ist in Berlin geboren und es gibt in der Familie das Gerücht, dass die Vorfahren aus Italien kommen. Oder
2: also
0: eingewandert
2: Südtirol.
0: Sind.
2: Südtirol.
0: Jetzt bin ich mal gespannt. Der Herr Professor Udolf spitzt den Mund und nickt leicht. Ich weiß nicht genau, was das zu bedeuten hat. Deswegen, Herr Grundmann, sind wir jetzt beide gespannt, denn Ortober, ja. Wüsste ich auch gern, was das bedeutet.
3: Ein seltsamer Name, ja, genau. René? Okay. Ich habe mal nachgesehen. Also Italien, Südtirol, ja, halte ich für möglich. Aber ich habe den Namen schon recht gut gefunden in Rheinland-Pfalz und Baden-Württemberg, vor allem in Baden-Württemberg. Und ich glaube, ich würde ihn leicht verändern. Ich würde ihn Orthuber nennen. Denn dann habe ich eine Lösung. Der Bergmann arbeitet vor Ort. Was heißt das eigentlich?
0: Am Ende des Schachts.
3: Genau, ne? René weiß ja schon. Am Ende, ne? Am Ende. Ort. Ort ist ein altes Wort für spitze Ende. Ja?
2: Aha.
3: Und das steckt auch im Namen ihrer Frau drin, dieses Ort. Und der zweite Teil ist der Huber. Und Huber ist ja ein ganz häufiger Name in Süddeutschland.
2: Mhm.
3: Gehört im Grunde zu Huber, das ist ein Landmaß, ist der Bauer. Ein typisches süddeutsch, vor allem bayerisches Wort für den Bauern. Wir haben also vor uns den Vorfahren ihrer Frau. Das war ein Landwirt, ein Bauer, der an der Spitze, an der Ecke eines Feldes oder einer Region gearbeitet hat. Das ist die Lösung für diesen wunderschönen Namen. Ich finde den sehr schön.
2: Super, klasse. Das hört sich toll an.
0: Liebe Grüße und bleiben Sie uns treu.
2: Dankeschön.
0: Kleinen Tipp noch, falls Sie das Ihrer Frau alles nicht erklären können, weil Sie die Hälfte vielleicht vergessen, empfehlen Sie ihr antennebrandenburg.de, da können Sie alles nochmal nachhören, direkt vom Professor, dieses Gespräch. Ja?
2: Alles klar, dankeschön.
0: Liebe Grüße. Tschüss.
2: Tschüssi.
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0: Alter, Break My Stride, die schönste Musik für Brandenburg um genau 11.53 Uhr.
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1: Im Studio Jasmin Becker, guten Tag. Zum Start des Ausbildungsjahres in Brandenburg heute wirbt die Handwerkskammer Frankfurt-Oder für die Branche. Hauptgeschäftsführer Ecker sagte im rbb24 Inforadio, das Handwerk behalte auch in Zeiten von KI seine Daseinsberechtigung und sei dadurch auch interessant für junge Menschen. Ecker wirbt auch besonders um Abiturienten.
2: Die Zahl der Betriebe, die Nachfolger suchen, wird in den nächsten Jahren sehr hoch sein. Und insofern sind die Karrierechancen, einen eigenen Betrieb zu gründen oder Betriebe zu übernehmen im Handwerk, sehr, sehr gut. Und gerade jetzt auch im Hinblick auf viele Abiturientinnen und Abiturienten, die häufig eine duale Berufsausbildung mit späteren Qualifikationen bis hin zum Meister oder Studiengängen, das Handwerk und die duale Berufsausbildung noch nicht so im Blick haben. Da haben wir noch einen erheblichen Nachholbedarf.
1: Der Stromanbieter Vattenfall hat heute einen Solarpark in Nauen im Havelland eröffnet. Dieser hat eine Fläche von rund 40 Hektar und hilft ab sofort bei der Herstellung von Kupfer für die Energiewende, wie Mischa Frinke berichtet.
3: Hauptabnehmer ist nämlich der Ulmer Kupferhersteller Wieland, der ab sofort 15% seines jährlichen Strombedarfs aus dem Havelland bezieht. Damit macht das Unternehmen einen großen Schritt in Richtung Energiewende, sagte Vattenfall-Sprecher Lutz Wiese, Antenne Brandenburg. Außerdem wolle man zeigen, dass der Umstieg auf fossilfreie heimische Energie aus Wind und Sonne bereits heute unkompliziert möglich sei, so Wiese. Der Solarpark wurde ohne staatliche Förderung gebaut und in nicht mal einem Jahr fertiggestellt.
1: Das Netzwerk Brandenburger Frauenhäuser fordert mehr Engagement gegen Gewalt an Frauen. Anlass sind die drei tödlichen Gewalttaten gegen Frauen innerhalb weniger Wochen. In allen Fällen waren die mutmaßlichen Täter Männer, die in einer Beziehung zu ihren Opfern standen. Die Koordinatorin des Netzwerkes, Laura Karp, sagte im Interview mit Antenne Brandenburg:
4: Wir haben zum Beispiel in Brandenburg bisher keine wirklich guten Präventionsprogramme an Schulen. Also, dass man präventiv mit Kindern und Jugendlichen darüber spricht, über Geschlechterrollen, über Beziehungen, wie Menschen miteinander in Beziehungen gehen. Wir brauchen gute Unterstützungsangebote, wir brauchen gute Täterarbeit. Und natürlich brauchen wir auch eine gute Ausstattung von Polizei und Justiz, um dann im schlimmsten Fall auf diese Fälle auch gut antworten zu können.
1: Ob Kuchen, Mus oder Kompott, ab sofort werden Äpfel geerntet in Brandenburg. Schätzungen des Gartenbauverbands ergeben rund 20% mehr Äpfel als im vergangenen Jahr. Aber die Obstbauern haben hierzulande neben der Konkurrenz aus Polen auch Nachwuchssorgen. Das sagt Klaus Henschel, der Präsident des Gartenbauverbands Berlin-Brandenburg.
5: Wenn ich mir die Zahlen der Studierenden an der Humboldt-Universität für Gartenbau angucke oder nach Hannover gucke, dann kriege ich einen Schreck. 50% der Studienplätze sind nur belegt. Das sind Leute, die uns später fehlen als Betriebsleiter, als Forscher oder als Beamte, die mit gartenbaulichem Verstand bestimmte Entscheidungen fällen müssen. So ein schöner Beruf und zu wenige machen das.
1: Und soweit die Antenne Brandenburg Nachrichten. 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
6: Einiges los da oben heute. Erst gibt Sonne und Wolken im Wechsel, dann immer wieder Schauer oder auch das eine oder andere Gewitter. Der Wind legt ordentlich los, bringt kräftige Böen mit. Gegen Abend wird es ein bisschen ruhiger. Temperaturen bleiben angenehm, 22 bis 24 Grad. Aktuelle Werte, wir haben 17 Grad in Guben, 18 in Perleberg, 19 Grad zur Stunde in Grünow bei Prenzlau. In der Nacht ziehen die letzten Schauer dann langsam ab, dann klart der Himmel auch auf. Örtlich bisschen nebelig. Die Temperaturen, die gehen runter auf 10 bis 13 Grad und morgen dreht das Wetter nochmal auf. Es gibt viel Sonne, kaum Regen und Temperaturen bis 24 Grad.
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6: Hallo Autos, wir schauen auf die Straßen. Zunächst zur A13 Berlin Richtung Dresden zwischen Bestensee und Teupitz. Da haben wir Stau wegen Bauarbeiten, hier momentan 20 Minuten mehr einplanen. A24 Berlin Richtung Hamburg zwischen Mainburg und Putlitz, da gibt's Behinderung nach einem Unfall. Stadtverkehr Berlin, Mariendorf. Der Mariendorfer Damm ist in Höhe Hundsteinweg nach einem Unfall in beiden Richtungen gesperrt. Und geblitzt wird auf der A13 Richtung Dresden zwischen Kittlitz und Karlau, in Eberswalde in der Schönwalder Straße und am Ortsausgang Lübben in Richtung Lübbenau. Staus, Blitzer und Entwarnungen können Sie gerne melden beim Antenne Verkehrsservice. Die Nummer 0331 70 98 101. Dankeschön dafür. Allen unterwegs gute Fahrt.
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6: Ja, und der Blick auf unsere Gesundheit. Ja, Schritte zählen, Schlaf überwachen, Puls checken und jetzt auch noch Blutzucker gucken, obwohl man gar keinen Diabetes hat. Ja, was denn da los? Frage ich gleich mal nach, warum sich gesunde Menschen freiwillig einen Glukosesensor an den Arm kleben und ob das wirklich schlauer macht oder einfach nur verrückter, sagen Ihnen die Kollegen von RBB Gesund nach zwei Songs.

0: Monate und Max Kiesinger auf das, was da noch kommt. Hier ist Antenne Brandenburg. Hier kommt erstmal ein Blick auf unsere Gesundheit. Wir vermessen uns ja inzwischen ganz gerne selber, sage ich mal, ja, Schritte, Schlaf, Puls, Kalorien. Jetzt kommt noch Blutzucker dazu. Glukoserevolution heißt das im Trend. Also gesunde Menschen, die tragen quasi einen Sensor am Arm und beobachten dann rund um die Uhr, was Essen, Sport oder Stress mit ihrem Glukosewert so machen. Eigentlich ist ja diese Technik für Menschen mit Diabetes gedacht, für die solche Werte wirklich wichtig sind. Was hat ein gesunder Mensch davon, außer vielleicht noch eine Zahl mehr, über die er sich Gedanken machen kann? Frage ich gleich mal nach bei Silke Mehring von RBB Gesund. Hallo Silke.
1: Hallo René.
0: Sag mir mal, wie funktioniert das überhaupt mit diesem Tracking?
1: Ja, dieser Sensor wird quasi in den Oberarm getackert. Eine ganz dünne Nadel bringt einen Fühler unter der Haut an und der wird mit einem Pflaster festgeklebt. Dann bleibt der Sensor da bis zu 14 Tage lang und misst live den Zuckerwert in der Gewebeflüssigkeit.
0: Okay, also bei Diabetespatienten, da liegt der Nutzen auf der Hand. Aber bei gesunden Menschen, warum machen die das?
1: Ja, entweder weil sie sich mehr Energie im Alltag erhoffen, wenn sie ihre Blutzuckerwerte kontrollieren, oder weil sie sich dadurch Hilfe beim Abnehmen erhoffen. Denn durch den Sensor erkennen sie, wann ihr Blutzucker auf den Spitzenwert klettert oder wann er schwankt. Die Idee ist, damit das Essverhalten zu steuern und vielleicht auch Stressmuster im Körper zu erkennen. Denn auch bei Stress kann sich der Blutzucker ändern.
0: Gut, das klingt ja eigentlich gar nicht so verkehrt. Bewirkt das denn tatsächlich medizinisch etwas bei gesunden Menschen?
1: Ja, das ist mehr als umstritten, denn zum Beispiel kann der Blutzucker ja auch beim Obstessen kurz mal steil ansteigen, ja, und er schwankt sowieso nach dem Essen, aber das ist eine völlig gesunde Reaktion. Und außerdem arbeitet auch jeder Stoffwechsel anders. Das heißt, permanentes Glukose-Tracking bringt bei Gesunden mehr Verunsicherung als Vorteile. Und der Sensor kostet viel Geld und medizinisch gesehen ist er eigentlich überflüssig.
0: Ach, da bin ich glatt froh, dass ich da wichtigere Dinge zu erledigen habe. Und da geht's dir vielleicht ähnlich, Silke.
1: Auf jeden Fall.
0: Silke Mehring von RBB Gesund. Wieder was gelernt. Danke für die Info, Silke.
1: Sehr gerne. Ciao.

0: Steppenwolf. Born to be Wild auf Antenne Brandenburg am Dienstagmittag. Ich habe gerade mal so ein bisschen rumgeschmökert, hier und da, geguckt, was es in Sachen Klatsch so Neues gibt. Bei Heidi Klum, ja, da gilt offenbar auch beim Geburtstag, warum warten, wenn man schon mal vorfeiern kann, ja. Bill und Tom Kaulitz, die werden ja heute 37. Happy Birthday an die Tokyo Hotel Zwillinge. Heidi aber, die war mit ihren Glückwünschen schon ein bisschen schneller als der Kalender. Die hat schon gestern Abend gratuliert, noch vor Mitternacht. Und sofort kam da die Aberglaubenspolizei um die Ecke und hat gesagt, das bringt doch Unglück. Man gratuliert nicht vorher. Ja, aber Heidi hat das ziemlich entspannt gesehen. Ja, schließlich wurde trotzdem ordentlich reingefeiert in Österreich mit Freunden, Familie und die Tokyo-Hotel-Kollegen. Also ich sag mal so, wer noch mit 37 gemeinsam Geburtstag feiert und seit über 20 Jahren erfolgreich zusammen Musik macht, der hat das Schicksal schon ganz gut im Griff.
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0: What can I do? I've been thinking about you. Die schönste Musik für Brandenburg von London Beat um jetzt 12.30 Uhr.
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0: Im Studio Daniel Masto. Schönen guten Tag. In Südbrandenburg wird mehr Bus und Bahn gefahren als in vielen süddeutschen Kommunen. Das zeigt eine Studie der Denkfabrik Agora Verkehrswende, die heute veröffentlicht wurde. Antenne-Reporter Florian Ludwig berichtet.
2: Die Untersuchung zeigt, dass viele Menschen rund um deutsche Großstädte mit Bus und Bahn in die Metropolen pendeln. Der Berliner Pendlerverkehr zieht sich bis in den Landkreis Dahme-Spreewald. Dort nutzen 26% der befragten Personen täglich den öffentlichen Nahverkehr. Auch in Cottbus wird mit 24% der Befragten gern mit Bus oder Bahn gefahren. In Spree-Neiße, Elbe-Elster und Oberspreewald-Lausitz nutzen knapp 16% den ÖPNV täglich. Im bayerischen Coburg sind es beispielsweise nur 13%.
0: Kunstrasen, Sportfelder und Tartanbahnen. Das alles soll es an der neuen Sportstätte in Döbern geben. Seit 2 Jahren plant die Stadt im Spree-Neiße-Kreis an dieser neuen Sportanlage. Nun hat sich der Amtsausschuss mit einem Entwurf der Außenanlage beschäftigt. Die Anlage wird dringend benötigt, denn aktuell nutzen die Schüler aus Döbern eine Halle im benachbarten Friedrichshain. Wenn alles klappt, dann soll die Sportstätte Ende nächsten Jahres fertig sein. Wie gut kommt man mit dem Fahrrad durch die Städte und über die Dörfer? Genau das will der Allgemeine Deutsche Fahrradclub ADFC ab heute wieder herausfinden beim großen Fahrrad-Klimatest. Wie das genau funktioniert, berichtet Antenne-Reporterin Luise Mösle.
3: Alle 2 Jahre befragt der ADFC Verkehrsteilnehmende aus ganz Deutschland zum Radfahren in ihrer Stadt. Beim letzten Mal haben in Südbrandenburg Menschen aus Cottbus und Spremberg abgestimmt. Cottbus hat im Bundesvergleich ziemlich durchschnittlich abgeschnitten, Spremberg sogar etwas besser. Bemängelt wurde in beiden Städten zum Beispiel der Winterdienst auf den Fahrradwegen. Bei der Befragung in diesem Jahr spricht der ADFC zum ersten Mal ganz bewusst auch Jugendliche an. Außerdem können auch die Kommunen selbst einschätzen, wie fahrradfreundlich sie sind. Die Abstimmung läuft über die Internetseite des ADFC.
0: Und soweit die Neuigkeiten für die Lausitz und das Elbe-Elsterland. 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
0: Ja, zur Mittagspause traut sich auch mal die Sonne hinter der Wolkendecke über der Region hervor. Wir haben aktuell Werte knapp um die 20 Grad. Viel mehr ist da auch nicht mehr drin heute. Regen ist mittlerweile nicht mehr in Sicht. Dafür soll sich die Sonne am Abend auch mal wieder blicken lassen. Morgen am Mittwoch bleibt es dann auch größtenteils bewölkt. Es soll trocken bleiben bei 22 Grad maximal. Und damit 12.33 Uhr.
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4: Zunächst mal Vorsicht im Landkreis Oder-Spree. Zwischen 5 Eichen und Försterei sind Schafe auf der Fahrbahn unterwegs. Dann zur A10, östlicher Berliner Ring Richtung Dreieck-Barnim. Zwischen Dreieck-Spreeau und Freienbrink befindet sich eine ungesicherte Unfallstelle. Hier liegen auch Gegenstände auf der Fahrbahn. A13 Berlin Richtung Dresden. Zwischen Bestensee und Teupitz haben wir Stau wegen Bauarbeiten. Hier dauert es aktuell 20 Minuten länger. B96, Gransee, der Kreisverkehr Berliner Damm ist halbseitig gesperrt wegen einer Baustelle und eine Baustellenampel regelt bis Freitag den Verkehr. Hier müssen Sie immer wieder mit Stau rechnen. Stadtverkehr Berlin, Mariendorf, der Mariendorfer Damm ist in Höhe Hunssteinweg nach einem Unfall in beiden Richtungen gesperrt. Und Blitzer stehen auf der A13 Richtung Dresden zwischen Kittels und Karlau, in Eberswalde, in der Schönwalder Straße und am Ortsausgang Lübben in Richtung Lübbenau. Staus, Blitzer und Entwarnungen können Sie gerne melden beim Antenne Verkehrsservice. Die Nummer 0331 70 98 101. So, Brandenburg, wir hätten da noch ein paar Zentimeter Platz auf unserer Gewinnerliste und Ihr Name würde da hervorragend hinpassen.
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4: So, für all das, also die Gewinnerliste und den ganzen Kladderadatsch, müssen Sie jetzt allerdings durch unsere kleine musikalische Hauptuntersuchung. Wir nehmen einen bekannten Hit und machen mit der Schwalbenhupe etwas daraus, wofür sich der Künstler vermutlich niemals die Rechte geben würde. Hier kommt die Hithupe, Achtung! Sänger, Band oder Songtitel reicht. Wir hören uns gleich am Telefon.
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0: Tight-Fit, The Lion Sleeps Tonight, die schönste Musik für Brandenburg auf der Antenne. So, Schwalbenalarm.
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0: Kommenden Freitag rollt bei uns die erste vom Band. Um dabei zu sein, braucht es natürlich einen Platz auf der Gewinnerliste. Ja, den vergebe ich jetzt an den Menschen, der aus diesem Hub-Konzert hier den Sänger oder den Song erkennt. Möp, möp, möp, möp. 0331 70 98 100. Schönen guten Tag, hier ist René Hausmann. Wer ist denn da?
2: Ja, hallo René, hier ist Benjamin aus Hennigsdorf.
0: Hallo Benjamin aus Hennigsdorf, ich grüße dich. Was bist du denn früher gefahren? Schwalbe oder S51?
2: Gar nichts tatsächlich.
0: Nein, wirklich? Fahrrad oder zu Fuß oder Bus vielleicht auch? Wofür würdest du das Baby dann nutzen? Urlaub vielleicht an der Ostsee oder im Elbsandsteingebirge, wie es früher zu Ostzeiten gemacht wurde?
2: Oh, wahrscheinlich würde ich im Berlin-Mauerweg ein bisschen entlang fahren, weil da wohnen wir ja gerade. Oder natürlich Ostsee wäre natürlich wunderbar. Das wäre natürlich mein absoluter Wunsch.
0: Aber sonst im Alltag irgendwie zur Arbeit oder für kurze Fahrten zum Bäcker?
2: Eine Weile fahren. Ich pendel jeden Tag von Hennigsdorf nach Berlin-Süd.
0: Wie lange ist man da unterwegs?
2: Na, kommt auf die Baustellen an, ne? Meistens so eine Stunde pro Weg.
0: Okay, dann Schwalbe und Schleichweg. Anders geht es nicht. Benny, dann drücke ich schon mal die Daumen. Zunächst mal, dass es jetzt klappt mit uns beiden. Song erkannt, frage ich mal.
2: Das ist Hot Stuff von Donna Summer.
0: Hot Stuff von Donna Summer. Und du bist dir da auch relativ sicher? Ich kann dich da nicht abbringen.
2: Nein, absolut nicht.
0: Gut, dann hören wir mal rein, Ben. Naja, das hat ja schon mal geklappt. Also der erste kleine Schritt ist getan, Benny. Jetzt brauchst du den nächsten, den großen am kommenden Freitag. Also Daumen sind ganz, ganz feste gedrückt, ja. Wie sieht der Tag heute noch aus?
2: Ich fahre jetzt gerade nach Hause. Ich habe heute meinen ersten Tag nach zweimonatiger Elternzeit gehabt.
0: Oh, wie schön. Wie war der erste Tag so?
2: Gemütlich, gemütlich. Der Chef geht jetzt in Urlaub. Das heißt, heute nur Übergabe gehabt, Kaffee trinken, gucken, ob noch alles steht.
0: Herrlich. Also besser kann man ja gar nicht starten, finde ich. Na denn, schönen Feierabend, Benny. Und schöne Antenne danke, hören dazu. Auf jeden Fall noch am Telefon bleiben, ja, das ist wichtig.
2: Alles klar.
0: Gut.
2: Danke.
0: Tschüss.
2: Bis bald. Dir auch. Tschüss.
0: Danke, ciao.
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0: Alan Parsons Project hier auf der Antenne. Don't answer me. Kurzer Blick auf die Straßen. Es gibt eine Meldung von der A10 östlicher Berliner Ring Richtung Dreieck Barnim zwischen Dreieck Spreeau und Freienbring. Da gibt's Behinderung nach einem Unfall. Hier liegen auch Gegenstände auf der Fahrbahn. Bitte besonders vorsichtig fahren. Die Zeit 12.53 Uhr.
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1: Im Studio Jasmin Becker. Guten Tag. Die Handwerkskammer Frankfurt-Oder wirbt zum Start des neuen Ausbildungsjahres heute in Brandenburg für ihre Branche. Das Handwerk behalte auch in Zeiten von KI seine Daseinsberechtigung und sei deshalb für viele Jugendliche attraktiv. Das sagt der Hauptgeschäftsführer Ecker im RBB 24 Inforadio. Er rechne mit über 1000 neuen Lehrverträgen bis Jahresende. In Nauen im Havelland gibt es seit heute einen neuen Solarpark. Das Projekt Sonnenstrom Made in Havelland hat eine Leistung von 46 Megawatt. Der Park soll etwa 10% des Strombedarfs des Ulmer Kupferteileherstellers Wieland decken. Er ist der Hauptabnehmer des Solarstroms, sagt Vattenfall-Sprecher Lutz Wiese.
2: Und zwar wollen wir damit zeigen, dass der Umstieg auf fossilfreie heimische Energie, die aus Wind und Sonne erzeugt wird, bereits heute schon möglich ist. Und das bedeutet, die Wielandwerke ersetzen eine Stromart heute durch 100% Solarstrom und schaffen es dadurch, ihre Klimaziele langfristig zu erreichen.
1: In der LEAG-Werkstatt in Schwarze Pumpe ist heute eine sogenannte Radsatzinstandhaltungsanlage an den Start gegangen. Was es damit auf sich hat, erklärt Florian Ludwig.
3: Damit Züge sicher über die Schienen kommen, müssen die Radsätze immer wieder überprüft werden. Genau das passiert ab heute im Werk in Schwarze Pumpe. Die Radsätze durchlaufen mehrere Stationen und werden gereinigt und gewartet, bevor sie wieder unter einen Zug kommen. Das alles funktioniert hochautomatisiert. Mit der neuen Anlage wächst die Instandhaltungswerkstatt für Schienenfahrzeuge am Standort Schwarze Pumpe.
1: Kein Feierabendbierchen mehr für Pendler auf dem Weg nach Hause. Auf dem Berliner Hauptbahnhof und dem Bahnhof Gesundbrunnen ist es ab heute verboten, in der Öffentlichkeit Alkohol zu trinken. Die Deutsche Bahn hatte so ein Verbot für alle deutschen Bahnhöfe angekündigt. Das wird nun nach und nach umgesetzt. Nina Schön.
4: Das Trinkverbot gilt auf allen Bahnsteigen und in den Empfangshallen. Wer im Bahnhof ins Restaurant oder in eine Bar geht, darf dort weiterhin Alkohol trinken. Ziel ist es, für mehr Sicherheit zu sorgen. Nach Angaben der Gewerkschaft der Polizei gab es im vergangenen Jahr bundesweit rund 28.000 Gewaltdelikte auf Bahnhöfen und in Zügen. Am Hamburger Hauptbahnhof gilt zum Beispiel schon seit mehr als 2 Jahren ein Alkoholverbot. Da ist die Zahl der Straftaten spürbar zurückgegangen.
1: Die Verteidigungsminister der EU-Staaten beraten bei einem Treffen in Irland heute darüber, wie sie die Ukraine weiter militärisch unterstützen können. Es geht unter anderem um neue Sanktionen gegen Russland. Aus Brüssel, Sabrina Fritz.
5: Ein Grund sind die anhaltenden Angriffe gegen die Ukraine, aber auch die zunehmende Bedrohung für die Gemeinschaft. Hinter den zahlreichen Drohnen- und Störaktionen der vergangenen Monate vermuten viele Politiker Moskau. Sicherheitsexperten zählen auch den versuchten Drohnenanschlag auf dem Leipziger Flughafen dazu. Einzelheiten dazu werden auf dem Treffen der EU-Außenminister erwartet, das sich nahtlos an die Verteidigungsminister in Irland anschließt.
1: Und soweit die Antenne Brandenburg Nachrichten. 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
6: Jasmin, schönen Feierabend.
1: Danke.
6: Und genieß den meteorologischen Herbstanfang beim Gassi.
1: Oh, das mache ich. Yes. Ich mag den Herbst.
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6: Ich auch. Heute bekommt das Wetter in Brandenburg so einen kleinen Mix. Wir bekommen Sonne, wir bekommen Wolken, wir bekommen Schauer. Vielleicht auch mal ein Gewitter. Na, dazu wird der Wind zeitweise ziemlich kräftig, sorgt auch für ordentliche Böen. Zum Abend wird das Ganze dann wieder deutlich entspannter. Auf dem Thermometer stehen auch angenehme 22 bis 24 Grad. Toll. 18 Grad haben wir aber erst in Templin. 19 sind es in Lenzen, 20 Grad derzeit in Ruhland. In der Nacht ziehen dann die letzten Schauer ab. Danach lockert es ein bisschen auf, kann sich auch ein bisschen Nebel bilden. Mit 10 bis 13 Grad wird es auch deutlich frischer. So, morgen wieder Sonne, satt. Es bleibt größtenteils trocken mit 22 bis 24 Grad, auch angenehm warm.
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6: Der Blick auf die Straßen. Vorsicht auf der A10, südlicher Berliner Ring Richtung Dreieckwerder zwischen Königs Wusterhausen und Schönefelder Kreuz. Da liegen Gegenstände auf der rechten Spur. Vorsicht auch auf der A10, östlicher Berliner Ring Richtung Dreieck Barnim zwischen Dreieck Spreeau und Freienbrink. Da gibt es Behinderungen nach einem Unfall. Hier liegen auch Gegenstände auf der Fahrbahn. Bitte besonders vorsichtig fahren. A13, Berlin Richtung Dresden zwischen Bestensee und Teupitz haben wir Stau wegen Bauarbeiten. Hier aktuell 20 Minuten obendrauf. B96 Gransee, der Kreisverkehr Berliner Damm ist halbseitig gesperrt. Das Ganze wegen einer Baustelle und eine Baustellenampel regelt bis Freitag den Verkehr. Hier müssen Sie immer wieder mit Stau rechnen. Landkreis Spree-Neiße, in Breilag ist die Hauptstraße gesperrt. Hier ist die Polizei im Einsatz. Dann zum Stadtverkehr Berlin, Mariendorf. Der Mariendorfer Damm ist in Höhe Hunsteinweg nach einem Unfall in beiden Richtungen derzeit gesperrt. Und Blitzer stehen auf der A13 Richtung Dresden zwischen Kittlitz und Karlau und am Ortsausgang Lübben in Richtung Lübbenau. Staus, Blitzer und Entwarnungen gerne melden beim Antenne Verkehrsservice. Die Nummer 0331 70 98 101. Dankeschön dafür und allen unterwegs eine gute Fahrt.
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6: Ich sag dir normal, heute ist meteorologischer Herbstanfang, aber bevor wir den Grill einmotten, ballern wir einfach den Herbst drauf, ja? Es gibt Kürbis vom Rost, was richtig lecker wird und vor allen Dingen wie, sagen wir nach zwei Songs, genau hier.

0: SOS. Das waren aber auf Antenne Brandenburg. Heute ist meteorologischer Herbstanfang. Das ist eigentlich eine Frechheit, ja. Wir waren ja gerade erst so schön im Sommer angekommen. Aber gut, die ersten Kürbisse, die liegen schon überall rum und tun so, als müssten wir jetzt sofort auf Sofa, Tee und Kuscheldecke umstellen. Das geht auch nicht. Machen wir nicht, ja. Wir grillen diese Dinger einfach. Und ich spreche darüber mit Ronny Friedemann von der Grillschule Elisenau.
1: Moin Moin, Grüße. Ja, Kürbis, sehr, sehr interessantes Produkt für einen Grill. In meinen Augen auch im Herbst jetzt absolut meine Favorites, ob gesmoked oder einfach gegrillt. Also gibt es mehrere Möglichkeiten, wie wir den Kürbis zubereiten können. Mhm. Landet bei mir sehr oft im Warenkorb, auf jeden Fall jetzt in der Herbstzeit.
0: Wirklich? Wie machen wir das? Einfach aufschneiden und Feuer frei? Oder braucht der Kürbis vielleicht vorher noch so ein bisschen Wellness? Also muss man den irgendwie vorbereiten zum Grillen?
1: Na, kommt immer auf die Sorte natürlich an. Also gibt ja natürlich Hokkaido, Butternut und. Da sollte man sich natürlich vorab informieren, wie der natürlich zubereitet wird. Aber du kannst den natürlich, sagen wir mal, in etwas dickere Tranchen schneiden, den direkt grillen, schön Restaromen drauf oder halt überbacken. Also gibt es mehrere Möglichkeiten, wie wir den grillen können. Also da unterscheidet man, ob man den direkt grillt oder indirekt, also in der Umluft. Und somit kann man da halt eine Menge zubereiten.
0: Mhm. Du hast ja da schon einiges an Erfahrung gesammelt. Gibt es vielleicht auch Sorten, von denen man besser abberaten sollte?
1: Also ich greife natürlich zu den Sorten, die essbar sind, da halt vorab informieren. Gibt auf jeden Fall nette Sorten wie Spaghetti-Kürbis, falls du das schon mal gehört hast.
0: Nö, nicht.
1: Den kann man zum Beispiel halbieren, einfach indirekt garen. Den zieht man dann mit einer Gabel ab. Der sieht dann aus wie, na, wie eine Spaghetti, Parmesan rüber. Und dann hast du eine schnelle, schöne Beilage, wo mehrere Personen drin rumgreifen können. Einwandfrei. Macht
0: klingt
1: richtig
0: super.
1: Spaß damit.
0: Ja, es klingt toll. Kürbis alleine ist schön und gut, aber gibt es denn auch ein spezielles Fleisch, was man zum Kürbis empfehlen könnte? Also welche Kürbis-Grillrezepte können wir vielleicht zu Hause einfach nachmachen, ohne jetzt die ganze Küche einzusauen?
1: Also da geht alles, was rotes Fleisch ist, also ein schöner Rindersteak zum Beispiel funktioniert gut oder auch mal Lamm oder Wild.
0: Oh,
1: passt auch hervorragend dazu.
0: Schön. Also halt mal fest, der Sommer geht, der Grill bleibt und wenn dem nächsten Kürbis darauf liegt, da wissen wir jetzt wenigstens, das ist kein Versehen, das ist Herbstküche. Ja, dankeschön für die Tipps. Ronny Friedemann von der Grillschule Elisenau und weiterhin ordentlich Glut unterm Kürbis, mein Lieber.
1: Jawohl, dankeschön.

0: Scooters mit Johnny B auf Antenne Brandenburg. Kurzer Blick auf die Straßen um 13.22 Uhr zwischen Freienbrink und Erkner. Da befindet sich eine ungesicherte Unfallstelle. Hier bitte besonders vorsichtig fahren. Was sonst noch auf den Straßen los ist, gleich nach halb.
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0: 1989 veröffentlicht dieser Song von Sidney Youngblood. Sit and Wait, die schönste Musik für Brandenburg auf der Antenne um jetzt genau 13.30 Uhr.
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2: Im Studio Daniel Masto. Schönen guten Tag. Das Kraftwerk Jenschwalde ist heute offenbar Ziel eines Anschlagsversuchs geworden. Nach Informationen der Märkischen Allgemeinen entdeckten Einsatzkräfte am Umspannwerk mehrere mit Sprengstoff bestückte Vorrichtungen, die entschärft wurden. Dem Bericht zufolge wurde das Umspannwerk zudem mehrfach getroffen. Nach ersten Erkenntnissen kam es zu keinem Stromausfall. Weitere Details sind zur Stunde noch nicht bekannt. Bus und Bahn sind in Südbrandenburg beliebter als in vielen Regionen in Süddeutschland. Zu diesem Ergebnis kommt eine Studie der Denkfabrik Agora Verkehrswende, die heute vorgestellt wurde. Antenne-Reporter Florian Ludwig mit Details.
3: Die Untersuchung zeigt, dass viele Menschen rund um deutsche Großstädte mit Bus und Bahn in die Metropolen pendeln. Der Berliner Pendlerverkehr zieht sich bis in den Landkreis Dahme-Spreewald. Dort nutzen 26% der befragten Personen täglich den öffentlichen Nahverkehr. Auch in Cottbus wird mit 24% der befragten gern mit Bus oder Bahn gefahren. In Spree-Neiße, Elbe-Elster und Oberspreewald-Lausitz nutzen knapp 16% den ÖPNV täglich. Im bayerischen Coburg sind es beispielsweise nur 13%.
2: Gitarre, Klavier, Klarinette oder Akkordeon. In Elsterwerda und Bad Liebenwerda können sich Kinder ab jetzt wieder an verschiedenen Instrumenten ausprobieren. Beim Instrumentenkarussell der Kreismusikschule. Wie das genau funktioniert, erklärt Antenne-Reporterin Aspasia Opitz.
4: Vorschüler und Erstklässler können sich beim Instrumentenkarussell ausprobieren. Ein halbes Schuljahr lang entdecken die Kinder die verschiedenen Instrumente. Alle 3 Wochen wird dann gewechselt. Am Ende der musikalischen Karussellfahrt können die Kinder dann entscheiden, ob ihnen eines der Instrumente so gut gefällt, dass sie weiterlernen möchten. Die Anmeldung funktioniert per Mail oder Telefon bei der Kreismusikschule.
2: Wie gut kommt man mit dem Fahrrad durch die Städte und über die Dörfer der Lausitz? Das will der Allgemeine Deutsche Fahrradclub ADFC ab heute wieder herausfinden. Alle 2 Jahre befragt der Verkehrsteilnehmer aus ganz Deutschland zum Radfahren in ihrer Stadt. Beim letzten Mal waren in Südbrandenburg Teilnehmende aus Cottbus und Spremberg dabei. Cottbus hat im Bundesvergleich durchschnittlich abgeschnitten, Spremberg etwas besser.
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2: Für den Dienstag, da präsentiert sich meist bedeckt hier bei uns in Südbrandenburg die Sonne. Die schafft es heute eher selten, wenn am Abend nochmal. Ja, wir haben aktuell Werte um die 21 Grad und Regen ist nicht mehr in Sicht. Morgen am Mittwoch bleibt es dann auch größtenteils grau, aber trocken bei 22 Grad maximal.
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5: Der Blick auf die Straßen. Zunächst zur A10 östlicher Berliner Ring Richtung Dreieck Barnim. Zwischen Dreieck Spreeau und Freienbrink gibt es Stau nach einem Unfall und Gegenstände liegen hier auf der Fahrbahn. Bitte besonders vorsichtig fahren. Im weiteren Verlauf Richtung Dreieck Barnim zwischen Freienbrink und Ergner eine ungesicherte Unfallstelle. Hier bitte besonders aufpassen. Dann zum Landkreis Spree-Neiße in Breilag. Hier ist die Hauptstraße gesperrt und die Polizei im Einsatz. Stadtverkehr Berlin, A113 Richtung Dresden. In Höhe Spätstraße ist nach einem Unfall nur die rechte Spur frei. Hier gibt's Stau. Nach Mariendorf, der Mariendorfer Damm ist in Höhe Hunsteinweg nach einem Unfall in beiden Richtungen gesperrt. Und Blitzer stehen auf der A13 Richtung Dresden zwischen Kittlitz und Karlau und am Ortsausgang Lübben in Richtung Lübbenau. Staus, Blitzer und Entwarnungen gerne melden beim Antenne Verkehrsservice. Da sitzt der Andreas und ist erreichbar unter der 0331 70 98 101. Dankeschön dafür. Allen unterwegs eine gute Fahrt.
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5: Ja, das sind die letzten 3 für heute. Ja, die bimmeln bei einigen so ein bisschen den Feierabend ein. 3 Songs ohne Unterbrechung, handverlesen aus der Antenne Musikredaktion. In diesem Fall geht Cat Stevens mit Moonshadow ins Rennen oder die Eurythmics mit Who's That Girl. Und in den Start gehen Keimzeit mit Kling Klang. Ich bin René Hausmann, wünsche viel Spaß und noch mehr Entspannung.

Eurythmics auf Antenne Brandenburg. Normalerweise laufen hier drei Songs ohne Unterbrechung. Aber es gibt einen wichtigen Grund, all das zu unterbrechen. Denn ein möglicher Anschlag auf die Stromversorgung beschäftigt aktuell die Sicherheitsbehörden in Brandenburg. Am Umspannwerk in Tonow-Preilack, unweit vom Kraftwerk hier in Schwalde, sind nach Informationen der deutschen Presseagentur Sprengvorrichtungen gefunden worden. Die Polizei bestätigt bislang eine mögliche Sachbeschädigung an einer Leitung. Entschärfer sind derzeit vor Ort. Eine Gefahr für die Bevölkerung besteht aber nicht. Zuvor hatte die Märkische Allgemeine berichtet, das Umspannwerk sei offenbar mit selbstgebauten Raketen beschossen worden. Ein größerer Stromausfall konnte demnach verhindert werden. Was genau hinter dem Vorfall steckt und wer dafür verantwortlich sein könnte, ist derzeit noch unklar. Wir bleiben dran und berichten, sobald es neue gesicherte Informationen gibt.

0: shadow. Cat Stevens auf Antenne Brandenburg. Wir schauen auf das Programm vom Abend, denn heute beginnt ja meteorologisch tatsächlich schon der Herbst. Also ich weiß nicht, wie oft ich heute schon drüber geredet habe. Aber wenn sich dieser Herbst dann von seiner besten Seite zeigt, ist der Monat ideal für Ausflüge. Und da hätten wir auch schon was. Unterwegs im Naturpark Westhavelland, nämlich mit seinen stillen Uferlandschaften und seltenen Tierarten. Der größte Naturpark Brandenburgs, den sein Leiter Thomas Becker gemeinsam mit nur wenigen Mitarbeitern zu erhalten versucht.
1: Der Großteil der Bevölkerung ist stolz darauf, dass hier noch so eine schöne Natur ist und würdigen die auch und schützen die auch. Aber es gibt natürlich auch Leute, denen es sonst wo vorbeigeht, die ihren Müll halt irgendwo in die Wälder schmeißen. Da versuchen wir schon aufzuklären, auch mit Zusatzschildern, die dann teilweise auch abgebaut werden. Hatten wir gerade neulich wieder den Fall, aber es sind, denke ich mal, Einzelne, aber die fallen halt dann mehr auf, ne?
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0: 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So, und das war Hallo Brandenburg vom Dienstag. Jetzt darf man allmählich schon in den Schluffi-Modus schalten, aber nur, wenn man heute fleißig war. Ja? Hier starten die Kollegen vom Antenne Nachmittag durch. Die waren fleißig, wollen vom Schluffi-Modus aber nichts wissen. Ja, die ziehen durch und die bescheren ihnen den besten Nachmittag, den man sich überhaupt vorstellen kann. Die sagen Nein zum Herbstblues, ja? Weil das für uns im Herzen eigentlich noch Spätsommer ist, ja? September hin oder her. Alles, was heute wichtig ist, gleich aus Cottbus, Frankfurt und Potsdam. Für mich ist der Feierabend jetzt wichtig und die gute Beschallung danach. Aber die gibt's ja jetzt. Mein Name ist René Hausmann. Ich danke fürs Zuhören und wünsche einen entspannten Nachmittag. Die Zeit 13.53 Uhr.
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1: Im Studio Arne Sprung. Schönen guten Tag. Auf ein Umspannwerk in der Nähe von Peitz im Kreis Spree-Neiße ist heute offenbar ein Anschlag verübt worden. Einsatzkräfte haben in Turnow-Preilack heute mehrere mit Sprengstoff bestückte Vorrichtungen gefunden und entschärft, berichtet die Märkische Allgemeine. RBB-Reporter Florian Ludwig mit ersten Details.
2: Dem Bericht zufolge wurde das Umspannwerk zudem mehrfach getroffen. Wie der Netzbetreiber 50 Hertz dem RBB bestätigte, blieb die Stromversorgung trotz des Vorfalls stabil. Zu einem Stromausfall kam es nach bisherigen Erkenntnissen nicht. Spezialkräfte waren im Einsatz, um die gefundenen Sprengsätze unschädlich zu machen und mögliche weitere Gefahren auszuschließen. Die Ermittlungen dauern an.
1: Wofür will das Land Brandenburg in den kommenden 2 Jahren Geld ausgeben und wofür nicht? Finanzminister Keller stellt heute in Potsdam den Doppelhaushalt für 2027 und 2028 vor. RBB-Landespolitik-Reporter Thorsten Südow.
3: Die Deckungslücke von vormals etwa 7 Milliarden Euro ist im Haushaltsgesetzentwurf geschlossen. Unter anderem, weil außer in den Bereichen Schule, Justiz, Polizei und Finanzverwaltung sämtliche Ministerien Einsparungen erbringen. Mehr Landesmittel wird Brandenburg unter anderem für Sozialhilfeausgaben und 250 Lehrerstellen bereitstellen. Für die Krankenhäuser im Land Brandenburg kommen jährlich 215 Millionen Euro aus dem Landeshaushalt. Zur Haushaltsdeckung nimmt SPD-Finanzminister Keller etwa 1,35 Milliarden Euro an Krediten auf.
1: Zum Start des Ausbildungsjahres in Brandenburg heute wirbt die Handwerkskammer Frankfurt-Oder für die Branche. Hauptgeschäftsführer Ecker sagte im RBB 24 Inforadio, das Handwerk behalte auch in Zeiten von KI seine Daseinsberechtigung und sei auch dadurch interessant für junge Menschen. Ecker wirbt besonders auch um Abiturienten.
4: Die Zahl der Betriebe, die Nachfolger suchen, wird in den nächsten Jahren sehr hoch sein. Und insofern sind die Karrierechancen, einen eigenen Betrieb zu gründen oder Betriebe zu übernehmen, im Handwerk sehr, sehr gut. Und gerade jetzt auch im Hinblick auf viele Abiturientinnen und Abiturienten, die häufig eine duale Berufsausbildung mit späteren Qualifikationen bis hin zum Meister oder Studiengängen, das Handwerk und die duale Berufsausbildung noch nicht so im Blick haben. Da haben wir noch einen erheblichen Nachholbedarf.
1: Hohe Wassertemperaturen, niedrige Pegelstände, räuberischer Kormoran. Die Fischer im Land Brandenburg kämpfen gegen viele Probleme und besprechen das heute und morgen in Sedin beim Landesfischereitag. Aktuell gibt es rund 120 Fischereibetriebe in Brandenburg und ein Problem für sie wird der Berufsnachwuchs, so Lars Dettmann vom Landesfischereiverband.
5: Wir haben im Vergleich zu anderen Bundesländern noch einen wirklich sehr intakten Fischereisektor, dem es aber leider nicht wirklich gut geht. Es ist eine Form der Selbstausbeutung. Da ist es bei vielen so, dass man sagt, das machen die jetzt noch bis zur Rente und dann finden wir niemanden mehr, der sich dann hinstellt. Das zweite Problem, was wir haben eine ganze Reihe von Jugendlichen, die sich interessieren für diesen Beruf, die diesen Beruf lernen möchten, trotz aller Widrigkeiten. Wir haben aber zu wenig Ausbildungsbetriebe, die noch die Power haben, also das Personal haben, um so eine Ausbildung durchzuziehen.
1: Soweit die Antenne Brandenburg Nachrichten. 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
7: Na, das hält sich ja heute mal konsequent an den Kalender. Heute, am 1. September, ist ja für die Meteorologen offiziell Herbst. Fühlt sich auch so ein bisschen an zwischen Forst und Falkenberg. Ein pfiffiger Wind weht uns ins Gesicht. Die Wolken präsentieren alles an Grau, was zu finden ist. Und dann kann es regnen und gewittern. Es regnet zum Beispiel gerade in Cottbus. Oder es kommt heute Nachmittag noch komplett anders. Es bleibt einfach mal trocken mit einem Mix aus Sonne und Wolken. Temperaturen heute in Südbrandenburg 22 bis 24 Grad. Morgen wird es dann erstmal richtig schön. Ein sonniger Frühherbsttag mit Nebel morgens, den die Sonne dann wegschiebt. Bleibt aber nicht bei diesem Glück, dann kommen nämlich dicke Wolken, zieht sich ein bisschen zu, später kommt wieder die Sonne und dann wieder 22 bis 24 Grad.
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7: Da gucken wir in den Landkreis Spree-Neiße in Preilack. Wir haben es auch gerade in den Nachrichten von Arne Sprung gehört. Da ist die Hauptstraße gesperrt. Die Polizei ist hier im Einsatz. Und am Wecke blitzt heute Nachmittag unter anderem auf der A13 Richtung Dresden zwischen Kittlitz und Karlau. Außerdem am Ortsausgang Löben Richtung Löbenau. Was haben Sie noch gesehen auf Ihrer Fahrt durch Südbrandenburg? Wir nehmen es gerne entgegen beim Antenne Verkehrsservice unter 0331 70 98 101. Dankeschön. Kommen Sie gut an.
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7: Und die Schwalben lassen uns diesen September einfach nicht los. Zum einen haben sie ja diesen Monat eine Chance auf eine totschicke E-Schwalbe. Zum anderen haben wir hier im Süden von Brandenburg ein Dorf, in dem die Schwalben bestimmen, wo der Hase langläuft. Unser Morgenreporter Sebastian Schiller war heute in Bielen und warum sich die Schwalben dort sauwohl fühlen, das erzählen wir nochmal in 6 Minuten. Schönen Nachmittag.

0: Zurück auf Anfang mit Michael Schulte. Hier ist Antenne Brandenburg am Dienstagnachmittag. Mehr Schwalben als Einwohner. Dieses Phänomen haben wir in der Gemeinde Bielen. Da kommen in manchen Jahren auch immerhin 3000 Tiere auf 260 Bielener. Unser Antenne-Morgenreporter in dieser Woche ist Sebastian Schiller. Der war heute früh dort und hat sich von Bürgermeister Karl-Heinz Maschka erklären lassen, warum die Schwalben so auf Bielen fliegen.
1: Es gab auf jedem Gehöft Schwalben und die sind immer da gewesen. Ich kann es mir gar nicht vorstellen, ohne Schwalben. Natürlich jetzt, wo die viele Bauernwirtschaften nicht mehr sind, sind auf manchen Gehöften keine Schwalben oder vielleicht nur noch 2-3 Nester an den Scheunen oder so. Aber Schwalben waren immer hier und die werden auch immer da sein. Und hier macht niemand was aktiv dafür, aber die Bielener reißen auch die Nester nicht runter und die sehen noch zu, dass die Schwalben jedes Jahr wiederkommen.
0: In diesem Jahr haben aber tatsächlich weniger Schwalben genistet. Das hat dann wohl auch seine Gründe.
1: Ja, ich denke schon, das hat was mit dem Klimawandel auch zu tun. Und warum gerade dies Jahr so wenig Schwalben sind, also wir schätzen, dass ungefähr maximal 2/3 von dem, was sonst immer da ist, da sind. Wir haben es auch bei den Störchen erlebt. Ich denke, das ist der Futtermangel ein bisschen. Und die Schwalben wissen das auch, dass es trockener wird. Wir hatten dies Jahr auch viel, viel weniger Insekten. Man merkt es auch.
0: An der Gastfreundschaft der Bielener jedenfalls liegt es nicht. Gastwirt Detlef Sommer zum Beispiel zählt in einer Durchfahrt hinter dem Haus bis zu 70 Nester unter der Decke.
2: Selbstverständlich, im Frühjahr wartet man schon, dass sie kommen. Und dann tut man sich auch arrangieren, weil es gab auch Jahre, da haben Marder versucht, sich von oben durch den Brettern in die Schwalbennester reinzugraben. Da hat man natürlich oben alles ausgelegt, damit das nicht passieren kann. Und so ist das, hat man sich mit denen arrangiert, mit den Schwalben.
0: Ja, und nun wird es bald wieder ruhiger. Die Schwalben ziehen Richtung Süden, bevor sie dann im nächsten Jahr wieder zurückkommen. Einen schönen Nachmittag mit der Antenne Brandenburg, auch den Schwalben in Bielen natürlich.

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0: Der Dienstagnachmittag und Daniel Mastu steht jetzt erwartungsfroh so hier. Ich glaube, du möchtest jetzt signalisieren, dass du jetzt auch mal zu Wort kommen möchtest, oder?
1: Wenn du mir das Mikrofon einschaltest.
0: Also Mikrofon möchtest du auch noch haben.
2: Wenn du mir das Mikrofon einschaltest.
0: Hier ist was los heute Nachmittag. So soll es sein. Es ist 2:30.
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2: Im Studio Daniel Mastu. Schönen guten Tag. Das Kraftwerk Jenschwalde ist heute offenbar Ziel eines Anschlags geworden. Nach Informationen der Märkischen Allgemeinen entdeckten Einsatzkräfte am Umspannwerk in Turnow-Breilack mehrere Vorrichtungen für mit Sprengstoff bestückte Raketen. Manche seien auch explodiert. Antenne-Reporter Florian Ludwig berichtet.
4: Dem Bericht zufolge wurde das Umspannwerk zudem mehrfach getroffen. Wie der Netzbetreiber 50 Hertz dem RBB bestätigte, blieb die Stromversorgung trotz des Vorfalls stabil. Zu einem Stromausfall kam es nach bisherigen Erkenntnissen nicht. Spezialkräfte waren im Einsatz, um die gefundenen Sprengsätze unschädlich zu machen und mögliche weitere Gefahren auszuschließen. Die Ermittlungen dauern an.
2: Sie kann schwere Allergien wie Asthma und Hautreizungen auslösen, die Pollen der Ambrosia-Pflanze. Um sie zu bekämpfen, haben nun drei Lausitzer Kommunen, Neuhausen, Kolkwitz und Karlau, vom Land Brandenburg Heißwassergeräte bekommen. Wie das genau funktioniert, erklärt Sven Guido vom Bauhaus in Karlau.
5: Wenn Bürger jetzt im Wohngebiet oder sowas sichten, sage ich mal, kriegen wir eine Meldung ans Ordnungsamt und wir koordinieren das dann schon, dass wir dann vor Ort rücken, weil wir auch recht flexibel mit dem Gerät sind. Also das wird ja durch so ein Dieselaggregat betrieben, also sind nicht abhängig von Strom oder Wasser. Wenn wir das halt mitführen, dann fahren wir halt an die Stellen hin und praktisch wie mit heißem Wasserdampf praktisch wird die Pflanze benebelt und dadurch ist sie dann bekämpft und absterben.
2: Die Pollen der Ambrosia sind noch bis in den Herbst hinein unterwegs. Gitarre, Klavier, Klarinette oder Akkordeon in Elsterwerda und Bad Liebenwerda können sich Kinder ab nun jetzt wieder an verschiedenen Instrumenten ausprobieren. Beim sogenannten Instrumentenkarussell in der Kreismusikschule. Und wie das genau funktioniert, erklärt Antenne-Reporterin Aspasia Opitz.
6: Vorschüler und Erstklässler können sich beim Instrumentenkarussell ausprobieren. Ein halbes Schuljahr lang entdecken die Kinder die verschiedenen Instrumente. Alle 3 Wochen wird dann gewechselt. Am Ende der musikalischen Karussellfahrt können die Kinder dann entscheiden, ob ihnen eines der Instrumente so gut gefällt, dass sie weiterlernen möchten. Die Anmeldung funktioniert per Mail oder Telefon bei der Kreismusikschule.
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0: Wenn es sich doch mal für eine Sache entscheiden könnte, kann es nicht. Und so haben wir es auch heute Nachmittag mit dicken Wolken zu tun. Dann kommt wieder die Sonne raus. Zwischendurch regnet es auch mal oder es gewittert. Dazu obendrauf noch eine Windböe. 22 bis 24 Grad zwischen Ortrand, Doberlug-Kirchhain und Lehde. Morgen am Mittwoch, da sind zwar auch dicke Wolken unterwegs, dann bleibt es aber trocken. Neben ein bisschen Sonne bei 22 bis 24 Grad.
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0: Zwischen Breilack und Tower ist die Straße an der Chaussee in beiden Richtungen gesperrt. Hier ist die Polizei im Einsatz. Dann Landkreis Oberspreewald-Lausitz. Zwischen Boblitz und Lübbenau ist die L49 komplett gesperrt, in beiden Richtungen also. Da wird die Fahrbahn erneuert, das Ganze bis Monatsmitte. Geblitzt wird auf der A13 Richtung Dresden zwischen Kittlitz und Karlau und am Ortsausgang Lübben Richtung Lübbenau. Was ist noch los auf den Südbrandenburger Straßen? Sie erreichen den Antenne-Verkehrsservice für Stau- oder Blitzermeldungen unter 0331 70 98 101. Gute Fahrt.
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0: Das ist der Dienstagnachmittag zwischen Neiße, Spree und Schwarzer Elster. Und wir sind ja auch da. Na, dann ist doch prima. Dann können wir jetzt mal kurz in die 80er abfliegen zu New Order und True Fake.

0: Sie ist super erfolgreich und sie ist aus der Lausitz. Ruth Maria Thomas. Mehr als 100.000 Mal hat sich ihr erstes Buch verkauft. Jetzt gibt es für die junge Autorin aus Cottbus die nächste Erfolgsgeschichte. Ihr zweiter Roman ist da. Der heißt Die zweitgrößte Liebe. Vorgestellt hat sie ihn gestern Abend in Cottbus, das erste Mal draus vorgelesen. Und für sie war das ein Heimspiel mit gemischten Gefühlen, sagt Antenne-Reporter Justus Wilke. Der war nämlich bei der Lesung mit dabei.
1: Eine Stunde vor der Lesung kommt Ruth Maria Thomas mit dem Zug in Cottbus an. Auf ihren Turnschuhen verlässt sie schnellen Schrittes den Bahnhof und erzählt nebenbei, dass sie sich auf die vielen bekannten Gesichter am Abend freut. Aufgeregt ist sie aber auch.
2: Sie kennen einen schon so lange, haben einen durch alle möglichen Phasen begleitet. Die Pubertät, da komme ich mir dann manchmal in meiner Rolle als Autorin komisch vor, weil ich meine, man kennt sich, man hat Jahre zusammen verbracht und auf einmal soll man so von seinem Schreibprozess erzählen.
1: Ruth Maria Thomas kommt 1993 in Cottbus auf die Welt. Support your local heroes. Ein Grund, wieso die 150 Plätze der Lesung früh ausverkauft waren. Die Autorin schreibt vor allem über Beziehungskonflikte von jungen Menschen und jungen Erwachsenen. In der Stadt- und Regionalbibliothek liest sie aus ihrem neuen Buch vor. Die zweitgrößte Liebe heißt es. Im Publikum sitzen vor allem Frauen. Viele ähnlich jung wie die Autorin selbst und zeigen sich begeistert.
3: Berührend, ich habe geweint und gelacht. Die Stelle, wo sie den Tod beschrieben hat in so einer rohen Ehrlichkeit mit dem, ich weiß nicht, das ging einfach total ins Herz. Fehlen mir die Worte.
1: Die Bibliothek ist für die Autorin ein besonderer Ort. Früher lieh sie sich hier oft selbst Bücher aus.
2: Die Bibliothekarinnen sind, glaube ich, ab und zu verzweifelt, weil ich habe überall gelesen. Unter der Schulbank, leider auch beim Eisessen. Die Bücher waren voller Eselsohren und Knicke und sie haben mir trotzdem immer wieder Bücher ausgeliehen.
1: Geduldig mussten auch die sein, die ein Foto oder ein signiertes Buch von Ruth Maria Thomas wollten. Die Schlange dafür reichte noch lange nach der Lesung bis zum Eingang der Bibliothek.

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0: Clubs wie verrückt und Boney M. sind auf den Bühnen Europas unterwegs und das höchst erfolgreich. Die späten 70er auf Antenne Brandenburg mit Rivers of Babylon.
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1: Im Studio Arne Sprung. Schönen guten Tag. Auf ein Umspannwerk in der Nähe des Kraftwerks Jenschwalde ist heute offenbar ein Sprengstoffanschlag verübt worden. Morgen sind an einer Leitung Sprengvorrichtungen gefunden und auch entschärft worden, sagt die Polizei. Der Netzbetreiber 50 Hertz hat bestätigt, dass Leitungen kurzfristig unterbrochen waren. Inzwischen seien aber alle wieder in Betrieb. Die Stromversorgung sei nicht beeinträchtigt. Wer hinter dem Anschlag steckt, ist noch unklar. Die Ermittlungen laufen. Das RBB-Fernsehen sendet heute Abend um 20.15 Uhr ein RBB24-Spezial Sprengstoff bei Jenschwalde. Digitale Akten, Nutzung von KI-Sicherheit vor Cyberangriffen. Das Land Brandenburg erstellt eine neue Digitalstrategie. Daran sollen sich möglichst viele Akteure beteiligen und deswegen startet heute ein Beteiligungsverfahren, unter anderem mit Verbänden und Gewerkschaften. Digital- und Justizminister Grimm sagte dazu dem RBB.
2: Was sicherlich viele mit digitaler Verwaltung verbinden, ist, dass man zum Beispiel am Ende der Legislatur seinen Wohnsitz online ummelden können soll. Und auch viele andere Leistungen, wir hatten jetzt gerade die Sozialplattform auch an den Start gebracht, sollen dann auch online zur Verfügung stehen. Aber natürlich geht es in der Digitalstrategie um viel mehr, nämlich auch, wie der Staat anschließend mit diesen Daten arbeitet und wie das Ganze auch sicher geschieht.
1: Die Autofabrik von Tesla in Grünheide hat im vergangenen Jahr rund 150.000 Kubikmeter Wasser weniger verbraucht als noch 2024. Das geht aus der Umwelterklärung des Unternehmens hervor. Mehr Informationen dazu von Andreas Oppermann.
3: Ein Drittel weniger Wasser verbraucht die E-Autofabrik vor allem, weil das Abwasser aus der Produktion vollständig in einer eigenen Anlage zur erneuten Verwendung aufbereitet wird. Im Bericht heißt es zudem, dass die CO2-Emissionen sanken und 750.000 Lkw-Kilometer vermieden werden konnten, weil ein Außenlager näher an die Fabrik verlegt wurde. Die Umwelterklärung ist von der Gut-Zertifizierungsgesellschaft in Berlin überprüft worden.
1: Wohnen zur Miete wird immer teurer. Bei der Mehrheit der Mieter sind die Wohnkosten in den letzten 12 Monaten gestiegen. Das hat der Deutsche Mieterbund bei einer Befragung herausgefunden. Wirtschaftsreporterin Anja Dobrodinsky.
4: Um sich ihre Wohnung noch leisten zu können, sparen immer mehr Menschen bei Altersvorsorge, Urlaub, Kleidung, Möbeln und Haushaltsgeräten. Ein Teil sogar bei Lebensmitteln oder Medikamenten. 29% der Mieter befürchten, über kurz oder lang ihre Miete nicht mehr zahlen zu können. Die Hälfte sieht keine Chance, in diesem Fall eine Ersatzwohnung zu finden. Nach den Berechnungen im aktuellen Mietenreport des Deutschen Mieterbundes fehlen in Deutschland etwa 1,4 Millionen Wohnungen. Die Zahl der günstigeren Sozialwohnungen ist auf etwa 1 Million gesunken.
1: Soweit die Antenne Brandenburg Nachrichten. 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
5: Das ist aber auch eine echte Herausforderung, das Wetter. Oder früh im Rock zum Bus, ist zu kalt. Abends in der dicken Jeans mit der Jacke vom Bus nach Hause, ist zu warm. Also wie man es macht. Ja? Fest steht aber auch, den kühlen Teil des Tages haben wir hinter uns. Die Sonne ist immer wieder mal. Ganz gut warm ist es auch geworden. Da sind wir zum Beispiel in Spremberg auf dem Georgenberg bei 23 Grad angekommen. Auch in Schlieben am Weinberg 23 Grad. Kommende Nacht dürfen wir den Sternen beim Funkeln zusehen, aber nur mit dicker Jacke und den Flauschehausschuhen auf dem Balkon. Es wird nämlich frisch, höchstens 13 Grad zum Beispiel an den Glänziger Teichen.
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5: Zwischen Preilack und Tower ist die Straße an der Chaussee komplett gesperrt. Hier ist die Polizei im Einsatz und es wird geblitzt. Auf der A13 Richtung Dresden zwischen Kittlitz und Karlau. Außerdem auf der B96 in Lieskau. Und wenn da noch mehr ist heute Nachmittag, sagen Sie es bitte dem Antenne-Verkehrsservice. Den erreichen Sie unter 0331 70 98 101. Kommen Sie gut an.
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5: Und für die kommende halbe Stunde brauchen wir guten Kaffee, gute Musik, zusätzlich ein Telefon und eine Portion Glück für Sie. Welcher Superhit wird hier gehupt heute Nachmittag? Mir reicht auch die Band, wenn Sie die kennen. Rex. 0155 38 19 993. Rufen Sie jetzt an, kommen Sie durch, haben die richtige Antwort parat. Dann kommen Sie auf die Gewinnerliste, von der wir an diesem Freitag den Gewinner, die Gewinnerin der E-Schwalbe der Woche ziehen.

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1: 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Und unser verhupter Hit heute war der hier. Und Sabine Schulze aus Senftenberg, herzlichen Glückwunsch, die war richtig gut, die ist jetzt gerade durchgekommen. Sie sagt, ILO-Titel wusste sie nicht so richtig, auf jeden Fall ist es der hier. Jawohl. Herzlichen Glückwunsch nach Senftenberg, ILO, Don't Bring Me Down, und damit ist sie auf der Gewinnerliste, von der wir jetzt am Freitag den Gewinner oder eben auch die Gewinnerin unserer Atlantikblauen Schwalbe ziehen.
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0: 80er, quietschebunt mit Culture Club. Und für den seriösen Teil heute Nachmittag hier auf Antenne Brandenburg ist Daniel Mastur zuständig. Er hat die Neuigkeiten. Es ist 3:30.
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2: Und damit schönen guten Tag. Ein Umspannwerk in der Nähe des Kraftwerkes Jenschwalde ist heute offenbar Ziel eines Anschlags geworden. Wie die Polizei mitteilt, wurde eine Spreng- und Brandvorrichtung an einer Leitung entdeckt. Sie soll auch detoniert sein. Antenne-Reporter Florian Ludwig berichtet.
3: Laut dem Netzbetreiber 50 Hertz war eine Stromleitung zeitweise unterbrochen. Auswirkungen auf die allgemeine Stromversorgung habe es jedoch nicht gegeben. Der Kraftwerksbetreiber LEAG teilte zudem mit, dass es an einem Block des Kraftwerks Jenschwalde zu einem technischen Ausfall gekommen sei. Die Polizei spricht von sogenannten unkonventionellen Spreng- und Brandvorrichtungen, die entdeckt wurden. Weitere Einzelheiten wurden zunächst nicht bekannt. Wer hinter der Tat steckt, ist bislang unklar. Das RBB-Fernsehen informiert heute Abend in einem RBB24-Spezial über den Sprengstofffund bei Jenschwalde. Die Sendung läuft ab 20.15 Uhr.
2: Und ausführlich berichten wir über das Thema in 10 Minuten hier in Antenne am Nachmittag. Das Handwerk ist gefragt, wie lange nicht. Zum heutigen Ausbildungsstart meldet die Agentur für Arbeit, dass in Südbrandenburg nahezu alle Lehrstellen im Handwerk besetzt werden konnten. Warum sich immer mehr junge Menschen dafür entscheiden, erklärt André Schellhase von der Handwerkskammer Cottbus.
4: Klar, vor dem Hintergrund des Arbeitsmarktes, der aktuell läuft, ist das Thema künstliche Intelligenz auch tiefgreifend und verändert natürlich auch auf vielen Dingen und Ebenen den Beruf. Und ja, da gerät vielleicht der ein oder andere akademische Beruf ein bisschen unter Druck. Und junge Menschen haben einfach Lust auf Handwerk und Handwerk hat Lust auf junge Menschen. Und deshalb sagen wir einfach herzlich willkommen, auch in zukunftsstiftenden und KI-resistenten Jobs. Sie werden zwar mit KI arbeiten, aber ersetzen werden sie die Azubis nicht so leicht.
2: Sie können schwere Allergien wie Asthma und Hautreizungen auslösen, die Pollen der Ambrosia-Pflanze. Um sie zu bekämpfen, haben nun drei Lausitzer Kommunen, Neuhausen, Kolkwitz und Karlau, vom Land Brandenburg Heißwassergeräte bekommen. Matthias Hoffmann, der Ambrosia-Beauftragte des Landes, sagte Antenne Brandenburg.
5: Ambrosia ist eine sehr lästige Pflanze. Sie gehört hier nicht her ursprünglich, sondern ist eingewandert aus Nordamerika. Und sie hat zwei sehr schlechte Eigenschaften. Erstmal ist sie ein sehr hartnäckiges, schwer zu bekämpfendes Ackerunkraut. Und zweitens, sie bildet massenweise Pollen, wenn sie blüht. Und wir befinden uns jetzt in der Hauptzeit der Blüte, die den Allergikern zu schaffen machen.
2: Die Pollen der Ambrosia fliegen bis in den Herbst hinein durch die Luft.
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0: Freundliche 23 Grad gibt es jetzt in Bad Liebenwerda am Lupferturm, 23 Grad auch in Altzauche. Es ist meistens trocken heute Nachmittag mit Sonne und Wolken im Wechsel. Dann gucken wir auf die kommende Nacht, die wird meistens sternklar sein bei uns hier in Südbrandenburg. Bisschen frisch, 13 Grad maximal in Kolkwitz und Schmorgow. Dann ist morgen Mittwoch und die Sonne gibt sich ein bisschen mehr Mühe als heute, hat sie versprochen. Es soll meistens trocken bleiben. Dann bei 24 Grad in Elsterwerda am Elsterbrunnen.
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0: Ja, wegen des mutmaßlichen Anschlags, wir haben es gerade gehört in den Antenne-Nachrichten von und mit Daniel Mastow, ist die Straße an der Chaussee zwischen Preilack und Tower komplett dicht. Hier ist die Polizei im Einsatz. Dann geht's weiter. Landkreis Oberspreewald-Lausitz zwischen Boblitz und Lübbenau ist die L49 in beiden Richtungen bis Mitte September gesperrt. Hier wird die Fahrbahn erneuert. Blitzer hätten wir auch im Angebot auf der A13 Richtung Dresden zwischen Kittlitz und Karlau und auf der B96 in Lieskau. Wenn Sie noch mehr haben, Sie erreichen den Antenne-Verkehrsservice unter 0331 70 98 101. Dankeschön fürs Bescheid sagen. Kommen Sie gut durch den Nachmittag.
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0: Genau so ist es. Und damit wir diesen Nachmittag auch wirklich genießen, gehen wir jetzt zurück in die 70er zu den Carpenters, gleich nach Genesis.

0: wieder. Hier ist der Dienstagnachmittag. Sie haben es gehört. Straßensperrung zwischen Peitz und Tower. Wir melden es seit heute Vormittag. Der Grund: an einem Umspannwerk in der Nähe des Kohlekraftwerks Jenschwalde hat man Sprengvorrichtungen entdeckt. Sie haben davon auch bei uns schon in den Nachrichten gehört. Und im Studio ist jetzt Antenne-Reporter Dirk Schneider. Dirk, sag mal, was ist denn da jetzt eigentlich passiert?
1: Das wissen wir ehrlich gesagt noch nicht ganz genau. Das wird eben ja noch ermittelt. Nach unseren Informationen sprechen die Ermittler von einer unkonventionellen Sprengvorrichtung, die da gefunden wurde. Ohne eben genauer zu sagen, was es ist. Es soll sich aber nicht um Sprengstoff handeln. Das sieht derzeit eher nach einer Sabotagehandlung aus, zur Herbeiführung eines Kurzschlusses. Das könnte das Ziel gewesen sein. Ein Mitarbeiter von 50 Hertz, die betreiben dort das Umspannwerk, der will auch einen Lichtbogen gesehen haben. Das Gelände wird nun schon seit Stunden von Experten untersucht, eben genau um die Ursache zu finden. Polizei ist auch vor Ort, sichert Spuren, alles ist weiträumig abgesperrt.
0: Ist dann irgendwo der Strom ausgefallen? Wie sieht's aus?
1: Also die Stromversorgung musste nicht unterbrochen werden. Das hat uns der Betreiber des Umspannwerks, das Unternehmen 50 Hertz, gesagt. Im Kohlekraftwerk Jenschwalde sind dagegen Auswirkungen zu spüren gewesen, möglicherweise. Hier gab es in der Folge einen technischen Ausfall von Block B im Kraftwerk. Ob es da einen Zusammenhang mit dem Ereignis im Breilack gibt, das wird auch gerade noch geprüft.
0: Also hier sind noch viele Fragen offen. Wir bleiben natürlich dran. Unsere Reporterin ist nämlich auf dem Weg nach Breilack, meldet sich in einer Stunde hier in Antenne am Nachmittag. Dankeschön, Dirk.

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Und hier ist der Titel tatsächlich Programm, Life is Life. Diese Fassung, die seit den 80ern im Radio hoch und runter läuft, ist tatsächlich auch nur diese eine Live-Version. Aufgezeichnet auf, ach, ich liebe dieses Wort, Tonband. Morgen vor genau 42 Jahren bei einem Konzert. Das sind Opus aus der Steiermark mit der schönsten Musik hier auf Antenne Brandenburg.

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1: Im Studio Arne Sprung. Schönen guten Tag. Auf ein Umspannwerk in der Nähe des Kraftwerks Jentschwalde ist heute offenbar ein Anschlag verübt worden. Am Morgen sind an einer Leitung Sprengvorrichtungen gefunden und auch entschärft worden, sagt die Polizei. Steve Neuwirth mit Einzelheiten.
2: Eine Polizeisprecherin sagte, es habe mindestens eine Detonation gegeben. Laut Polizei wurde gegen 8 Uhr morgens eine mögliche Sachbeschädigung festgestellt. Es gebe jedoch keine Auswirkungen auf die Bevölkerung. Das Landeskriminalamt Brandenburg habe die Ermittlungen übernommen. Die Polizei nehme den Vorfall sehr ernst. Der Netzbetreiber 50 Hertz bestätigte eine vermeintliche Sachbeschädigung. Es habe eine kurzzeitige Leitungsunterbrechung gegeben. Mittlerweile seien aber alle Leitungen wieder in Betrieb und die Stromversorgung nicht beeinträchtigt.
1: Das RBB-Fernsehen sendet heute Abend um 20.15 Uhr ein RBB24-Spezial zum Thema. 18,4 und 18,7 Milliarden Euro. So viel Geld steckt in den Landeshaushalten für Brandenburg für die Jahre 2027 und 2028. Die Landesregierung hat heute den Entwurf für den Doppelhaushalt beschlossen. Unter anderem im Bereich Landwirtschaftsministerium und Infrastrukturministerium sollen bis zu 9% weniger Geld ausgegeben werden. Mehr wird ausgegeben für 250 zusätzliche Lehrerstellen oder bessere Polizeiausstattung. Brandenburgs Finanzminister Keller sagte heute in Potsdam:
3: Wir müssen in den nächsten Jahren weiterhin es schaffen, die Ausgaben zu stabilisieren, womöglich auch abzusenken, dass die Einnahmen, die Jahr für Jahr auch leicht steigend sind, dann auch diese Lücke schließen. Und auf der anderen Seite müssen wir trotzdem schauen, wie wir auch die Steuereinnahmeseite durch eine hohe Investitionsquote aufrecht erhalten. Also Sie sehen, wir sparen auf der einen Seite und wir versuchen auf der anderen Seite zu investieren.
1: Im Dezember stimmt dann der Landtag über den Doppelhaushalt ab. Nach dem Tod einer jungen Frau gestern in Erkner hat die Staatsanwaltschaft Frankfurt-Oder Haftantrag gegen einen 29-jährigen Mann gestellt. Es bestehe dringender Tatverdacht wegen Mordes, Janko Brett berichtet.
4: Dem Mann wird von der Staatsanwaltschaft vorgeworfen, gestern seine ehemalige Lebensgefährtin, eine 24-jährige Kamerunerin, mit einem gefährlichen Gegenstand getötet zu haben. Als mögliches Tatmotiv komme demnach eine Streitigkeit über den Umgang mit dem gemeinsamen minderjährigen Kind in Betracht. Der Mann wurde gestern unmittelbar nach der Tat durch Zeugenhinweise vorläufig festgenommen. Die Ermittlungen zu den Umständen und dem genauen Tatablauf dauern an.
1: Sie helfen im Nationalpark, beim Theaterprojekt oder im Elternkind-Treff. Freiwillige im sozialen oder ökologischen Jahr. Heute startet der neue Jahrgang des Landesjugendrings Brandenburg mit knapp 100 Freiwilligen. Sprecherin Claire Dörfer.
5: Dieses Jahr sind es auch so viele, weil wir Plätze von anderen Trägern übertragen bekommen haben. Für dieses Jahr freuen wir uns sehr besonders, dass wir relativ früh alle Plätze besetzen konnten. Also wir merken schon ein stärkeres Interesse an dem Freiwilligendienst.
1: Soweit die Antenne Brandenburg Nachrichten. 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
6: Eine Runde im Biergarten nachher zum Feierabend in Cottbus oder vielleicht mal noch so ein bisschen starken lassen im Spreewald über den Vlies. Das kriegen Sie ohne Regenschirm hin heute Abend. Es soll sich nämlich jetzt erstmal ausgeregnet und ausgewittert haben. 22 bis 24 Grad die Temperaturen dazu. Morgen Mittwoch bleibt sowohl prinzipiell trocken. Sonne und Wolken sind zusammen unterwegs. Die Wolken können dann auch mal etwas dicker werden. Sommerschöne und nicht so heiße 24 Grad gibt's dann in weiten Teilen hier bei uns zwischen Schwarzbach und Golzen.
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6: Sie haben es schon mitbekommen, zwischen Preilack und Tower ist die Polizei nach wie vor nach dem mutmaßlichen Anschlag im Einsatz. Die Straße an der Chaussee ist in beiden Richtungen gesperrt. Dann haben wir Blitzer auf der A13 Richtung Dresden zwischen Kittlitz und Karlau und auf der B96 in Lieskau. Wo denn noch? Was ist unterwegs auf den Südbrandenburger Straßen? Sie können uns gern Bescheid sagen beim Antenne-Verkehrsservice für Staus oder Blitzer unter 0331 70 98 101. Besten Dank, gute Fahrt.
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6: Ja, und die äußerst leckere Soljanka von heute Mittag war quasi weginhaliert. Der Kaffee hat auch geschmeckt. Was machen wir denn jetzt mit dem angebrochenen Tag? Na, vielleicht einfach mal gar nichts. Einfach mal die Nase in die Nachmittagssonne halten und genießen.

0: Heißt, es bleibt nicht mehr viel Zeit. Lausitzer Zweitligist Energie Cottbus arbeitet fieberhaft jetzt so kurz vor Toreschluss an weiteren Neuzugängen. Denn heute Abend um 8 schließt ja das Transferfenster, also keine 4 Stunden mehr. Cottbus braucht händeringend noch einen Stürmer und vielleicht noch einen Abwehrspieler, um in der zweiten Liga mithalten zu können. Aber auch abseits des Platzes hat sich in den vergangenen Wochen so einiges getan. So wurde ein Teammanager verpflichtet. Steffen Zieschel heißt der gute Mann und der hat wie sein Vater Joachim als Sportler Eishockey auf höchstem Niveau gespielt. Kann ich ja nur begrüßen. Der 54-Jährige hat sich jetzt in der Lausitz ganz gut eingelebt und Antenne Sportreporter Andreas Friebel hat sich mit ihm getroffen.
1: Was treibt einen Eishockeyspieler und Trainer eigentlich auf den Fußballrasen? Diese Frage hat Steffen Zieschel in den vergangenen Wochen schon häufiger gestellt bekommen. Die Antwort?
2: Für mich hat der Schritt schon Sinn gemacht, weil wir sind Mannschaftssportler, ich bin Mannschaftssportler und auch sein eigenes Mindset zu verändern, ist, glaube ich, immer wieder wichtig, auch für den weiteren Werdegang, egal in welchem Bereich man arbeitet.
1: Zieschel hatte im Frühjahr einen Vorvertrag als Eishockeytrainer in der dritten Liga unterschrieben. Dann stieg Cottbus auf und Klaus-Dieter Wollitz suchte einen Teammanager.
2: Wir kennen uns jetzt schon eine gefühlte Ewigkeit und wir waren immer in Kontakt gewesen und dann kam diese Idee und ja, und aus dieser Idee ist dann letztendlich dann die Situation entstanden, die wir jetzt haben.
1: Die Nähe zu seiner Heimatstadt Berlin und das seit über 20 Jahren sehr freundschaftliche Verhältnis zu Wollitz gaben den Ausschlag zur Zusage. Und nun ist der 54-Jährige die wichtigste organisatorische Schnittstelle zwischen Mannschaft, Trainerstab und Vereinsführung. Außerdem will Energie von Zieschels Erfahrung im Eishockey profitieren.
2: Und die Grundidee, die ja dahinter steckt, war ja wirklich dann Expertise aus einer anderen Sportart zu holen, um über den Tellerrand zu schauen. Und das ist ja das Interessante am Fußball, dass der Fußball immer dort ein Vorreiter in diesen Sachen halt regelmäßig ist. Gerade auch Fragen Resilienz. Wir tauschen uns ja da nach wie vor im Trainerkollektiv auch sehr viel aus.
1: Und wenn es mal passt, will Steffen Zieschel mit dem FC Energie auch mal zum Eishockey fahren. Anfragen aus der Mannschaft gibt es. Im engen Spielplan der zweiten Fußball-Bundesliga fehlte aber bislang noch die Zeit.
2: Daran sieht man ja auch, dass Mannschaftssportler ja generell übergreifend schauen und sportinteressiert sind. Und von daher, ja, freue ich mich schon mit den Jungs dann, das ein oder andere Hockeyspiel auch begleiten zu können.

0: Mensch, wir haben doch gerade erst noch zu Ace of Base und Beautiful Life in der Disse die Sau rausgelassen. Jetzt soll das schon wieder 31 Jahre her sein. Tatsache, aus dem Jahr 1995. Einfach nur genießen, nicht weiter drüber nachdenken. 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

0: großartig. Und nach Queen kann nur noch einer kommen. Daniel Mastow. Hier ist er. Und er hat die Neuigkeiten aus Südbrandenburg mit in der Tasche. Es ist 5:30.
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2: Und damit schönen guten Tag. Es war eine gezielte Sachbeschädigung an ein Umspannwerk in der Nähe des Kraftwerkes Hirnschwalde. Das hat der Netzbetreiber 50 Hertz dem RBB mitgeteilt. Die Polizei spricht von einem Anschlag mit Spreng- und Brandvorrichtungen an einer Leitung. Diese war zeitweise unterbrochen, erklärt der Pressesprecher von 50 Hertz Volker Gustet.
3: Es hat eine kurzfristige Unterbrechung der Stromversorgung gegeben. Das ist aber bei diesen Leitungen, gibt es einen sogenannten automatischen Wiedereinschaltprozess. Wir haben das häufiger, wenn Dinge auf Leitungen drauffallen, schwere Äste oder sowas, dann gehen die Leitungen ganz kurzfristig aus und danach wieder an. So etwas hat es hier auch gegeben, aber eine Unterbrechung der Stromversorgung hat es zu keinem Zeitpunkt gegeben.
2: Unsere Reporterin Theresa Wunderlich ist vor Ort am Umspannwerk. Mit ihr sprechen wir in 10 Minuten hier in Antenne am Nachmittag. Die Stadt Senftenberg hat seit heute 2 neue Hausärzte. Die beiden Allgemeinmediziner Anke und Andreas Drescher haben in der Komoranstraße ihre Praxis eröffnet. Die Stadt hatte die Niederlassung im Rahmen einer Ärzteförderung finanziell unterstützt. Bürgermeister Andreas Pfeiffer.
4: Wir haben es geschafft. Wir haben uns sehr gefreut, dass hier die beiden sich bei uns gemeldet haben und wir dann für die eine entsprechende Immobilie gefunden haben. Und wir konnten ja als Stadt hier auch eine Unterstützung geben in Form von einer finanziellen Unterstützung. Die Anfragen nach Hausärzten ist eine Anfrage, die wir ständig auch haben. Durch die Jungärzte freuen wir uns natürlich, dass wir das dann dadurch auch langfristig in der Stadt wieder gesichert haben.
2: Das Handwerk ist gefragt, wie lange nicht. Zum heutigen Ausbildungsstart meldet die Agentur für Arbeit, dass in Südbrandenburg nahezu alle Lehrstellen im Handwerk besetzt werden konnten. Warum sich immer mehr junge Menschen dafür entscheiden, erklärt André Schellhase von der Handwerkskammer Cottbus so.
5: Klar, vor dem Hintergrund des Arbeitsmarktes, der aktuell läuft, ist das Thema künstliche Intelligenz auch tiefgreifend und verändert natürlich auch auf vielen Dingen und Ebenen den Beruf. Und ja, da gerät vielleicht der ein oder andere akademische Beruf ein bisschen unter Druck. Und junge Menschen haben einfach Lust auf Handwerk und Handwerk hat Lust auf junge Menschen. Und deshalb sagen wir einfach herzlich willkommen, auch in zukunftsstiftenden und KI-resistenten Jobs. Sie werden zwar mit KI arbeiten, aber ersetzen werden sie die Azubis nicht so leicht.
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0: Die dicken Wolken hatten dann heute Nachmittag doch noch mal ein bisschen Lust, was fallen zu lassen. Jetzt geht aber es so langsam zur Abendbrotstulle. Trocken auf den Balkon, soll nichts mehr runterkommen im Moment. 22 bis 24 Grad noch und auch die Nacht wird trocken sein und sternenklar. Gucken wir auch auf morgen. Morgen 22 bis 24 Grad mit Sonne und etwas dickeren Wolken, dafür ohne Regen zwischen Goyatz und Großrieschen.
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0: Zwischen Preilack und Tauer ist die Straße an der Chaussee in beiden Richtungen gesperrt. Hier ist die Polizei im Einsatz. Landkreis Oberspreewald-Lausitz zwischen Boblitz und Lübbenau ist die L49 komplett dicht. Hier wird die Fahrbahn erneuert und zwar bis Monatsmitte. Und die Blitzer stehen auf der A13 Richtung Dresden zwischen Kittlitz und Karlau und auf der B96 in Dieskau. Und wo denn noch? Sagen Sie es bitte unserem Antenne-Verkehrsservice. Den erreichen Sie unter 0331 70 98 101. Dankeschön.
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0: Und Jennifer Rush, die hatte jetzt auch mal richtig Lust auf unsere heitere Nachmittagsrunde hier im Süden vor Brandenburg. In aller Gemütlichkeit jetzt bei uns aus den 80ern mit Destiny.

0: Die Ermittlungen der Polizei hier vor Ort dauern an. Das heißt erstmal ganz konkret, dass das Gelände nicht zugänglich ist und dass die Landstraße 50 aus Peitz kommend zwischen Preilack und Turnow komplett gesperrt ist. Also alle Autos, und das ist wirklich einiges an Verkehrsaufkommen gewesen in der letzten Stunde, die müssen hier am Ortsausgang wenden. Und das sorgt auch für Unmut bei einigen Autofahrern. Die Polizei ist hier mit mehreren Einsatzwagen vor Ort und auch zwei Wagen der Kriminalpolizei sind uns hier entgegengekommen.
1: Welche neuen Infos hast du jetzt für uns?
0: Der Pressesprecher von 50 Hertz, also der Betreiberfirma des Umspannwerks, hat dem RBB gegenüber klargestellt, dass es sich nicht um einen Anschlag handelt, sondern um eine mutmaßliche Sachbeschädigung von unbekannten Tätern auf frei zugängliche Leitungen im Umfeld des Umspannwerkes. An mehreren Stellen rund um das Umspannwerk wurden Abschussvorrichtungen und Überreste von Flugkörpern gefunden, die Silvesterraketen ähneln. Und es wurden auch Flugkörper gefunden, die nicht gezündet haben. Die hätten aber nicht den Zweck gehabt, Explosionen auszulösen, sondern eben diese freien Leitungen zu unterbrechen.
1: Welche Auswirkungen oder mögliche Schäden hat es gegeben?
0: Zu den genauen Schäden gibt es noch keine Informationen. Wie gesagt, die Polizei ermittelt dort auch noch weiter. Was wir wissen, ist, dass es eine kurze Unterbrechung der Stromversorgung gegeben hat. Das ist aber keine große Sache, so der Pressesprecher von 50 Hertz. Das gibt es nämlich auch zum Beispiel, wenn Äste auf Leitungen fallen. Da gibt es dann einen automatischen Wiedereinschaltprozess. Also eine Gefährdung der gesamten Stromversorgung habe es zu keinem Zeitpunkt gegeben. Der Betreiber bittet die Bevölkerung aber trotzdem, wachsam zu sein, insbesondere im Umfeld der kritischen Infrastruktur, wie etwa in der Nähe von Stromleitungen. Der Vorfall hatte auch Auswirkungen auf das Kraftwerk Jenschwalde. Dort gab es einen technischen Ausfall von Block B im Kraftwerk. Die LEAG teilte mit, dass an der Wiederinbetriebnahme gearbeitet wird.
1: Das RBB Fernsehen informiert heute Abend in einem RBB 24 Spezial über den Sprengstofffund bei Jenschwalde. Die Sendung läuft ab 20.05 Uhr.

0: Ein noch sehr junger Rod Stewart. Do you think I'm sexy? Die schönste Musik für den Dienstagnachmittag. So langsam geht's ab in Richtung Abend. Ich bin Inka Gruschke. Danke fürs Zuhören, wenn Sie mögen. Morgen Nachmittag ab 2 wieder hier auf Antenne Brandenburg aus Cottbus.
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1: Im Studio Arne Sprung. Schönen guten Tag. Auf ein Umspannwerk in der Nähe des Kraftwerks Jenschwalde ist heute offenbar ein Anschlag verübt worden. Am Morgen sind an einer Leitung selbst gebastelte Raketen gefunden worden, ähnlich Silvesterraketen, heißt es vom Netzbetreiber 50 Hertz. Pressesprecher Volker Gustedt sagte dem RBB.
2: Es hat eine kurzfristige Unterbrechung der Stromversorgung gegeben. Das ist aber bei diesen Leitungen, gibt es einen sogenannten automatischen Wiedereinschaltprozess. Wir haben das häufiger, wenn Dinge auf Leitungen drauffallen, schwere Äste oder sowas, dann gehen die Leitungen ganz kurzfristig aus und danach wieder an. So etwas hat es hier auch gegeben, aber eine Unterbrechung der Stromversorgung hat es zu keinem Zeitpunkt gegeben.
1: Brandenburgs Ministerpräsident Woidke hat den Angriff scharf verurteilt. Derartige Vorfälle zeigten, dass Infrastrukturen entschlossen geschützt werden müssten. Das RBB-Fernsehen sendet heute Abend um 20.15 Uhr ein RBB24-Spezial zum Thema. Wofür will das Land Brandenburg in den kommenden 2 Jahren Geld ausgeben und wofür nicht? Finanzminister Keller hat heute in Potsdam den Doppelhaushalt für 2027 und 2028 vorgestellt. RBB-Landespolitik-Reporter Thorsten Südow.
3: Die Deckungslücke von vormals etwa 7 Milliarden Euro ist im Haushaltsgesetzentwurf geschlossen. Unter anderem, weil außer in den Bereichen Schule, Justiz, Polizei und Finanzverwaltung sämtliche Ministerien Einsparungen erbringen. Mehr Landesmittel wird Brandenburg unter anderem für Sozialhilfe ausgegeben und 250 Lehrerstellen bereitstellen. Für die Krankenhäuser im Land Brandenburg kommen jährlich 215 Millionen Euro aus dem Landeshaushalt. Zur Haushaltsdeckung nimmt SPD-Finanzminister Keller etwa 1,35 Milliarden Euro an Krediten auf.
1: Digitale Akten, Nutzung von KI-Sicherheit vor Cyberangriffen. Das Land Brandenburg erstellt eine neue Digitalstrategie. Daran sollen sich möglichst viele Akteure beteiligen und deswegen startet heute ein Beteiligungsverfahren, unter anderem mit Verbänden und Gewerkschaften. Digital- und Justizminister Grimm sagte dazu dem RBB.
4: Was sicherlich viele mit digitaler Verwaltung verbinden, ist, dass man zum Beispiel am Ende der Legislatur seinen Wohnsitz online ummelden können soll. Und auch viele andere Leistungen, wir hatten jetzt gerade die Sozialplattform auch an den Start gebracht, sollen dann auch online zur Verfügung stehen. Aber natürlich geht es in der Digitalstrategie um viel mehr, nämlich auch, wie der Staat anschließend mit diesen Daten arbeitet und wie das Ganze auch sicher geschieht.
1: Wohnen zur Miete wird immer teurer. Bei der Mehrheit der Mieter sind die Wohnkosten in den letzten 12 Monaten gestiegen. Das hat der Deutsche Mieterbund bei einer Befragung herausgefunden. Wirtschaftsreporterin Anja Dobrudinski.
5: Um sich ihre Wohnung noch leisten zu können, sparen immer mehr Menschen bei Altersvorsorge, Urlaub, Kleidung, Möbeln und Haushaltsgeräten. Ein Teil sogar bei Lebensmitteln oder Medikamenten. 29% der Mieter befürchten, über kurz oder lang ihre Miete nicht mehr zahlen zu können. Die Hälfte sieht keine Chance, in diesem Fall eine Ersatzwohnung zu finden. Nach den Berechnungen im aktuellen Mietenreport des Deutschen Mieterbundes fehlen in Deutschland etwa 1,4 Millionen Wohnungen. Die Zahl der günstigeren Sozialwohnungen ist auf etwa 1 Million gesunken.
1: Soweit die Antenne Brandenburg Nachrichten. 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
7: Und im Wetter ist heute ein bisschen Abwechslung drin. Da gibt's mal Wolken, mal Sonne. Plötzlich auch mal eine Regenhusche oder ein Gewitter. Alles bei schön warmen Temperaturen. Da haben wir immer noch 21 Grad in Angermünde, 22 in Neuruppin, 24 Grad in Jüterbock und in Potsdam. Da, wo es regnet, kurz mal kühler. In der Nacht verziehen sich die Regenwolken, es lockert auf, kann neblig werden bei 13 Grad in Cottbus, 10 Grad in Reno. Und morgen Mittwoch ist es kurz mal ruhiger. Also morgen gibt's kaum Schauer, kaum Wind. Einfach nur Sonne und Wolken bei 22 bis 24 Grad, ab Donnerstag dann wieder gewittriger.
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7: Und da gibt's einiges. Landkreis Oder-Spree zum Beispiel zwischen der A10 und Erkner haben wir Stau. Auch in Erkner ist es sehr voll auf der Umfahrung der Baustelle auf der Friedrichstraße. In Luckenwalde ist die Trebinerstraße gesperrt zwischen Belitzer Straße und Potsdamer Straße nach einem Unfall. Vorsicht im Landkreis Ostprignitz-Ruppin zwischen Thermo- und Hakenbergstraße nach einem Unfall gesperrt. Dann haben Sie es eben gehört in den Nachrichten, Umspannwerk in der Nähe des Kraftwerks Jenschwalde. Deshalb gibt es auch Sperrungen zwischen Preilack und Tauer. Da ist die Straße an der Chaussee in beiden. Richtungen gesperrt. Stadtverkehr Berlin, hier der längste Stau aktuell auf der A100 in beiden Richtungen zwischen Albuinstraße und Hohenzollerndamm. Da brauchen Sie 20 Minuten extra. Und es wird geblitzt heute. Einmal im Dreieck-Nudetal in der Überfahrt zur A10, dem südlichen Ring Richtung Dreieck-Spreeau. Und es blitzt zwischen Ludwigsfelde und Wiedstock. Da stehen Sie am Abzweig nach Löwenbruch. Ja, und sollten Sie jetzt noch etwas gesehen haben, Staublitzer gern anrufen. Geht unter 0331 70 98 101. Gute Fahrt.
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7: Ja, hallo, schönen Feierabend und wir legen gleich fett los mit dem Hubkonzert, das Ihnen zu einer Schwalbe verhelfen kann.
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7: Heißt mit uns jede Woche eine Schwalbe, eine altaussehende in neu. Also sie sieht fast so aus wie die Kultschwalbe von damals mit gleicher Hupe und dieser Sitzbank. Sie fährt nur viel ruhiger, weil mit E-Motor. Also, Sie wollen die haben? Dann mitraten jetzt. Ich starte jetzt die Hithupe und Sie sagen mir, welcher Song danach gehupt wird. Achtung, geht los! Oder? Welcher Song ist es? Oder welche Band? Eins reicht mir. Viel Glück beim Durchkommen jetzt.
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0: schönen Dienstagfeierabend und wir feiern ja gerade die Schwalbe.
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0: Ja, wir schenken Ihnen jede Woche eine coole E-Schwalbe, immer freitags. Wer hätte die nicht gern? 0331 70 98 100, hier ist die Claudia. Wer will denn da jetzt mitraten?
2: Ja, einen wunderschönen guten Tag. Hier ist die Heidi und ich würde sagen, das ist Markus. Ich will Spaß.
0: Ah, ist es leider nicht, liebe Heidi.
2: Oh, okay,
0: soll ich nochmal, soll ich es nochmal vorspielen?
2: Ja.
0: Und was meinst du?
2: So neue deutsche Welle im Grunde genommen in der ganzen Zeit.
0: Nee, ist es nie, muss ich sagen, ist es leider nicht.
2: Okay.
0: Viel Glück beim nächsten Mal.
2: Ja, danke.
0: Tschüss. Und hier ist die Claudia, wer ist denn da? Hallo?
3: Hallo, hier ist der Henrik.
0: Henrik, hi, was meinst du? Was ist es für ein Song? Soll ich nochmal vorspielen?
3: Ja, mach mal.
0: Und die Idee? Mir reicht eins, entweder Band oder Song.
3: Ram and Lama Ding Dong.
0: Henrik, richtig, damit bist du dabei. Freitag früh um 7, da geht das gute Stück, die gute neue Schwalbe raus. Was hast du denn für Erinnerungen an die Schwalbe?
3: Naja, ich sag mal so, ich bin noch zu jung für solch eine Schwalbe, aber offen für was Neues. Ne? Also ich habe zwar einen Motorradführerschein.
0: Ja.
3: Aber bin halt noch nie Schwalbe gefahren. Weil,
0: oh, das macht Spaß.
3: Ne? Ja, das ist ja. Also, ja, dann hoffe ich mal, dass ich die gewinne, weil ich habe schon ein großes Motorrad und so ein kleineres wäre mal für die Stadt echt entspannt irgendwie so, ne?
0: Ja, und das ist wie gesagt eine E-Version, ne? Eine Elektronik.
3: Ja, also wie gesagt, ich bin da völlig neutral. Finde es echt gut. Die Zukunft kann kommen von mir aus.
0: Fantastisch. Okay, dann viel Glück für Freitag. Kurze Frage noch, von wo rufst du an?
3: Aus Berlin.
0: Aus Lichtenberg. Dann liebe Grüße zu dir nach Lichtenberg. Und da ist ja eine E-Schwalbe natürlich super für die Stadt, ne, für den Stadtverkehr.
3: Absolut.
0: Meine Daumen hast du. Ganz liebe Grüße. Und Freitag früh ab 7 die Ohren schwitzen, ja?
3: Vielen Dank. Die Daumen nehme ich mit. Tschüss.
0: Ja, nimm Tschüss. Ja, und nächste Chance morgen früh hier bei uns. Oder Sie können jederzeit auch mitspielen, mitraten im Netz. Entweder antennebrandenburg.de oder per App.
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0: Schmusenummer aus Dirty Dancing, dem 80er-Jahre-Tanzfilm mit Patrick Swayze, der hier sogar selber singt, She's Like the Wind. Einen schönen Feierabend, Dienstagfeierabend mit uns, Antenne Brandenburg. Und heute Abend gibt's die ersten Elternabende. Ja, so schnell wieder. Da fällt mir ein Witz ein. Ein Gin Tonic, bitte. Das ist hier ein Elternabend. Oh, na dann zwei.
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0: So ein wunderschöner Song. Maria Mena und All This Time. Hier auf Antenne, einen schönen Dienstagfeierabend und jetzt Nachrichtenzeit. 17:30 haben wir's.
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2: Im Studio Daniel Masto. Schönen guten Tag. Es war eine gezielte Sachbeschädigung an ein Umspannwerk in der Nähe des Kraftwerkes Jenschwalde. Das hat der Netzbetreiber 50 Hertz dem RBB mitgeteilt. Die Polizei spricht von einem Anschlag mit Spreng- und Brandvorrichtungen an einer Leitung. Es habe auch eine Detonation gegeben. Antenne-Reporterin Theresa Wunderlich berichtet.
3: Zu den genauen Schäden gibt es noch keine Informationen. Die Polizei ermittelt dort auch noch weiter. Was wir wissen, ist, dass es eine kurze Unterbrechung der Stromversorgung gegeben hat. Das ist aber keine große Sache, so der Pressesprecher von 50 Hertz. Das gibt es nämlich auch zum Beispiel, wenn Äste auf Leitungen fallen. Da gibt es dann einen automatischen Wiedereinschaltprozess. Also eine Gefährdung der gesamten Stromversorgung habe es zu keinem Zeitpunkt gegeben. Der Betreiber bittet die Bevölkerung aber trotzdem, wachsam zu sein, insbesondere im Umfeld der kritischen Infrastruktur, wie etwa in der Nähe von Stromleitungen.
2: Das RBB-Fernsehen ändert heute Abend sein Programm und sendet um 20.15 Uhr ein RBB24-Spezial zum Thema. Die Stadt Senftenberg hat seit heute zwei neue Hausärzte. Die beiden Allgemeinmediziner Anke und Andreas Drescher haben in der Kormoranstraße ihre Praxis eröffnet. Die Stadt hatte die Niederlassung im Rahmen einer Ärzteförderung finanziell unterstützt. Bürgermeister Andreas Pfeiffer.
4: Wir haben es geschafft. Wir haben uns sehr gefreut, dass hier die beiden sich bei uns gemeldet haben und wir dann für die eine entsprechende Immobilie gefunden haben. Und wir konnten ja als Stadt hier auch eine Unterstützung geben in Form von einer finanziellen Unterstützung. Die Anfragen nach Hausärzten ist eine Anfrage, die wir ständig auch haben. Durch die Jungärzte freuen wir uns natürlich, dass wir das dann dadurch auch langfristig in der Stadt wieder gesichert haben.
2: In Rückersdorf im Landkreis Elbe-Elster hat es heute einen Feuerwehr-Großeinsatz gegeben. Das teilt die Leitstelle Lausitz mit. In der Dorfstraße sind Flammen von einem Schuppen auf ein Wohnhaus übergegriffen. Das Feuer breitete sich bis in den Dachstuhl aus, der schließlich vollständig brannte. Verletzt wurde nach ersten Informationen niemand. Zur Brandursache gibt es bislang keine Angaben.
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2: Hier heute mal Sonne, mal Wolken, dazu einige Schauer, auch kurze Gewitter sind immer wieder mal möglich. Aktuell liegen die Temperaturen bei 21 Grad und morgen am Mittwoch wird dann auch viele Wolken, zwischendurch mal Sonnenschein. Es bleibt meist trocken bei 22 Grad maximal. Und damit 17.33 Uhr.
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5: Landkreis Oder-Spree zwischen der A10 und Erkner gibt es immer noch Stau und auch in Erkner ist es sehr voll auf der Umfahrung der Baustelle auf der Friedrichstraße. Auch hier ein bisschen mehr Zeit mitbringen. Luckenwalde, Trebiner Straße gesperrt immer noch zwischen Belitzer Straße und Potsdamer Straße nach einem Unfall. Und dann Landkreis Spree-Neiße nach dem Vorfall, dem mutmaßlichen Anschlag in Jenschwalde, gibt es immer noch Behinderungen durch den Polizeieinsatz und zwar zwischen Preilack und Tauer. Da ist die Straße an der Chaussee beidseitig in beiden Richtungen gesperrt. Stadtwerke Berlin, hier langer Stau auf der A100 in beiden Richtungen zwischen Albuinstraße und Hohenzollerndamm. Da brauchen Sie jeweils 20 Minuten extra. Und es wird geblitzt in Dreieck-Nutetal, in der Überfahrt zur A10 südlicher Ring Richtung Dreieck-Spreeau. Dann Blitze zwischen Ludwigsfelde und Wietstock am Abzweig nach Löwenbruch und zwischen Germendorf und Schwante. Da stehen Sie Richtung Fehlefanz. Ja, und jetzt wünsche ich eine gute Fahrt und sollten Sie unterwegs noch etwas gesehen haben, gerne anrufen 0331 70 98 101.
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5: Antenne Brandenburg. Schönen Feierabend und im Moment ist es verrückt, kein Tag ohne Schreckensmeldung. Ja, heute die aus Jenschwalde. Sprengstofffund beim Kraftwerk da und was genau da los war. Gleich Thema bei uns hier in 8 Minuten.

0: Antenne am Abend, am Dienstagabend mit allem, was wichtig ist. Und unglaubliche Nachrichten, die uns da heute aus der Nähe von Jentschweiler erreicht haben. Heute Morgen wurden im Umspannwerk in Turnow-Preilack in der Nähe des Kraftwerks mehrere Sprengvorrichtungen gefunden. Eine davon soll explodiert sein. Die Rede war erst von einem Anschlag, das ist aber noch nicht bestätigt. Unsere Reporterin Theresa Wunderlich ist vor Ort. Theresa, wie ist denn jetzt die Lage?
1: Ja, wir stehen hier kurz hinter Preilack und hier ist wirklich seit mehreren Stunden alles dicht. Also man sieht das Umspannwerkgelände nur aus der Ferne, weil die Landstraße 50 aus Peitz kommt, hier komplett gesperrt ist. Also alle Autos, und das war wirklich einiges an Verkehrsaufkommen, seit wir hier sind, die müssen am Ortsausgang wenden. Und die Ermittlungen dauern eben weiterhin an. Die Polizei ist hier mit mehreren Einsatzwagen vor Ort. Vorhin waren auch kurz die Feldjäger der Bundeswehr da und auch zwei Wagen der Kriminalpolizei sind uns heute Nachmittag entgegengekommen.
0: Also viele im Einsatz und alles abgeriegelt. Theresa, was genau ist denn da heute eigentlich gefunden worden?
1: An mehreren Stellen rund um das Umspannwerk wurden Abschussvorrichtungen und Überreste von Flugkörpern gefunden, die Silvesterraketen ähneln, also die eben mit Sprengstoff auch manipuliert waren. Und es wurden auch Flugkörper gefunden, die gar nicht gezündet haben. Der Pressesprecher von 50 Hertz, also dieser Betreiberfirma, hat uns gegenüber gesagt, dass sie aktuell nicht von einem Anschlag ausgehen, sondern dass es sich eher um eine mutmaßliche Sachbeschädigung von unbekannten Tätern auf diese freien Leitungen in der Nähe des Umspannwerks handeln. Aber welche genauen Schäden an den Leitungen selbst sind, dazu haben wir noch keine Informationen. Wie gesagt, die Polizei ermittelt dort auch noch weiter.
0: Dankeschön, Theresa Wunderlich. Mehr zu den Ereignissen am Umspannwerk des Kraftwerks Jentschweiler sehen Sie heute Abend in einem rbb24-Spezial ab 20.15 Uhr bei uns im rbb-Fernsehen.
1: Ja, der Betreiber des Umspannwerks. 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

0: 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Einen schönen Dienstagfeierabend und schwupps, da ist der Sommer schon wieder vorbei, ja? Zumindest meteorologisch heute an diesem 1. September. Meteorologischer Herbstanfang. Viele Sonnenanbeter sagen da, oh nein, bitte nicht. Ich bin noch nicht so weit, sondern nicht bereit für braune Blätter und Regen. Dabei gibt es doch so viele Dinge, auf die wir uns jetzt freuen können. Oder, liebe Antenne-Kollegen?
1: Ja, endlich kann man wieder kühl schlafen.
2: Und es gibt keine Mücken mehr.
3: Sport macht auch wieder mehr Spaß, weil man vor Schwitzen nicht gleich umkommt.
4: Na, und außerdem kann man sich ab heute offiziell auf Weihnachten freuen. Und überhaupt, was macht denn ihr Silvester alle so?
2: Boah, Witze.
1: Oh, schon oh. Wie? Nein, das ist viel zu früh. Jetzt hör auf.
3: Ey, geht's noch? Das geht zu weit.
0: Tschüss, schönen Feierabend und rutscht gut. 17.52 Uhr.
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1: Im Studio Arne Sprung. Schönen guten Abend. Auf ein Umspannwerk in der Nähe des Kraftwerks Jänschwalde ist heute offenbar ein Anschlag verübt worden. Am Morgen sind an einer Leitung selbst gebastelte Raketen gefunden worden, ähnlich Silvesterraketen, heißt es vom Netzbetreiber 50 Hertz. RBB-Reporterin Theresa Wunderlich.
2: Zu den genauen Schäden an den Leitungen selbst gibt es noch keine Informationen. Die Polizei ermittelt dort auch noch weiter. Was wir wissen, ist, dass es eine kurze Unterbrechung der Stromversorgung gegeben hat. Das ist aber keine so große Sache, sagte uns der Sprecher von 50 Hertz. Das gibt es auch zum Beispiel, wenn Äste auf Leitungen fallen. Also eine Gefährdung der gesamten Stromversorgung habe es zu keinem Zeitpunkt gegeben. Der Vorfall hatte auch Auswirkungen auf das Kraftwerk Jänschwalde. Dort gab es einen technischen Ausfall von Block B im Kraftwerk. Wie da der Zusammenhang genau ist, wird noch geprüft.
1: Das RBB-Fernsehen sendet heute Abend um 20.15 Uhr ein RBB24-Spezial zum Thema. 18,4 und 18,7 Milliarden Euro. So viel Geld steckt in den Landeshaushalten für Brandenburg für die Jahre 2027 und 2028. Die Landesregierung hat heute den Entwurf für den Doppelhaushalt beschlossen. Unter anderem im Bereich Landwirtschaft und Infrastruktur soll bis zu 9% weniger Geld ausgegeben werden. Mehr wird ausgegeben für 250 zusätzliche Lehrerstellen oder bessere Polizeiausstattung. Brandenburgs Finanzminister Keller sagte heute in Potsdam:
3: Wir müssen in den nächsten Jahren weiterhin es schaffen, die Ausgaben zu stabilisieren, womöglich auch abzusenken, dass die Einnahmen, die Jahr für Jahr auch leicht steigend sind, dann auch diese Lücke schließen. Und auf der anderen Seite müssen wir trotzdem schauen, wie wir auch die Steuereinnahmeseite durch eine hohe Investitionsquote aufrecht erhalten. Also Sie sehen, wir sparen auf der einen Seite und wir versuchen auf der anderen Seite zu investieren.
1: Im Dezember stimmt dann der Landtag über den Doppelhaushalt ab. Die Autofabrik von Tesla in Grünheide hat im vergangenen Jahr rund 150.000 Kubikmeter Wasser weniger verbraucht als noch 2024. Das geht aus der Umwelterklärung des Unternehmens hervor. Mehr Informationen dazu von Andreas Oppermann.
4: Ein Drittel weniger Wasser verbraucht die E-Autofabrik vor allem, weil das Abwasser aus der Produktion vollständig in einer eigenen Anlage zur erneuten Verwendung aufbereitet wird. Im Bericht heißt es zudem, dass die CO2-Emissionen sanken und 750.000 Lkw-Kilometer vermieden werden konnten, weil ein Außenlager näher an die Fabrik verlegt wurde.
1: Im Oranienburger Ortsteil Lenitz muss morgen eine 500 Kilo Fliegerbombe aus dem Zweiten Weltkrieg entschärft werden. Das hat die Stadt heute entschieden. Das heißt, ab morgen 8 Uhr müssen rund 4.700 Menschen aus dem Sperrkreis raus. Einzelheiten dazu von Friederike Timme.
5: Betroffen sind Menschen aus Lenitz, aber auch aus Teilen von Borgsdorf. Im Sperrkreis 1 Kilometer rund um den Fundort liegen außerdem unter anderem Schulen, eine Kita, eine Senioreneinrichtung und der S-Bahnhof Lenitz. Deshalb wird es ab dem Vormittag auch Einschränkungen bei der S-Bahn und im Regionalverkehr geben. Bahnreisende sollten sich vor Fahrtantritt noch einmal über ihre Verbindung informieren und gegebenenfalls mehr Zeit einplanen.
1: Soweit die Antenne Brandenburg Nachrichten. 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
6: Das ist ziemlich wechselhaft heute. Gibt einen Mix aus Wolken, Sonne, Regenschauer und auch Gewittern. Bei jetzt 20 bis 24 Grad von Rathenow bis Forst. Nur da, wo es regnet oder gewittert, ist es kurz mal kühler. In der Nacht, da verziehen sich dann die Wolken. Also der Regen hört auf, es lockert auch auf und kann dann neblig werden. Tiefstwerte 13 bis 10 Grad. Und morgen Mittwoch, kurz mal weniger wechselhaft. Da gibt es weniger Schauer und weniger Wind. Einfach nur Sonne und Wolken bei 22 bis 24 Grad. Ab Donnerstag dann wieder mehr Wetter.
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6: Einen schönen guten Abend auf die Straßen und bitte Vorsicht auf der A10 im westlichen Berliner Ring in Richtung Dreikavelland zwischen Großkreuz und Vöben. Behinderungen durch eine ungesicherte Unfallstelle im Baustellenbereich. Ich wiederhole nochmal, A10 westlicher Ring. Bitte Vorsicht in Richtung Dreikavelland zwischen Großkreuz und Vöben. Unfallstelle hier ungesichert im Baustellenbereich. Vorsicht auch B97 und B112 Guben in Richtung Frankfurt zwischen dem Grenzübergang Gubinchen und Schenkendöbern. Da gibt es Behinderungen auch nach einem Unfall. Landkreis Oder Spree. Zwischen der A10 und Erkner haben wir Stau. Und auch in Erkner ist es sehr voll auf der Umfahrung der Baustelle auf der Friedrichstraße. In Luckenwalde ist die Trebiner Straße nach einem Unfall zwischen Belitzer Straße und Potsdamer Straße gesperrt. Dann ist die Straße zwischen Breilack und Tauer immer noch gesperrt. Die Straße an der Chaussee in beiden Richtungen abgeriegelt. Hier ist immer noch die Polizei im Einsatz. Und es wird geblitzt heute Abend im Dreieck-Nutetal in der Überfahrt zur A10 im südlichen Ring Richtung Dreieck-Spreeau. Und dann blitzt es zwischen Ludwigsfelde und Wiedstock am Abzweig nach Löwenbruch. Gute Fahrt und sollten Sie noch was haben, 0331 70 98 101.
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6: Schönen Feierabend wünsche ich und willkommen im September. Und der bringt was Neues. Ein Medikament. Die Abnehmpille. Wie die wirkt, welche Nebenwirkungen oder Nachteile die hat. Wir gucken gleich genauer drauf nach zwei Songs. Boney M. und das hier Hubert K. aus den 80ern.

0: Sunny, Boney M. Hier auf Antenne Brandenburg, einen schönen Dienstagabend. Und jetzt ist ja Abendbrotzeit. Also bei vielen von uns steht das Abendessen jetzt auf dem Herd oder schon auf dem Tisch. Ja, und teilweise ruft dann das schlechte Gewissen von ganz hinten, ob es denn wirklich wieder Nudeln mit Sahnesoße sein müssen, ja? Das Gewicht halten oder gar abnehmen ist echt eine schwere und lange Angelegenheit. Deshalb greifen immer mehr zu den sogenannten Abnehmspritzen, die eigentlich nur für Adipositas-Patienten gedacht sind. Und heute nun gibt's was ganz Neues, nämlich die Abnehmpille. Die kommt auf den Markt. Jörg Pool aus der ARD-Gesundheitsredaktion hat sich das Wegovy-Medikament mal genau angeguckt. Jörg, hat's denn die gleiche Wirkung wie die Spritze?
1: Ja, die Wirkung ist identisch. Im Schnitt nehmen die Leute so 10 bis 12 Kilo ab, sagen Ärzte. Das gilt für Spritze wie für Tablette. Der Wirkstoff ist auch derselbe, Semaglutid. Der mindert das Hungergefühl. Außerdem verbleibt Essen länger im Magen. Allerdings sind auch die Nebenwirkungen dieselben. Vor allem anfangs klagen einige über Übelkeit, über Verstopfung. Legt sich allerdings meist nach einiger Zeit. Manche allerdings, muss man sagen, vertragen das Mittel auch gar nicht.
0: Gibt es denn sonst noch irgendwelche Nachteile?
1: Ja, also Spritzen muss ich nur einmal die Woche, die Tablette, die muss ich jeden Tag nehmen. Oh. Vor allem aber gilt für die Tablette, die muss ich morgens 30 Minuten vor dem Frühstück nehmen, da ist der Magen noch leer. Und ich darf auch nach Einnahme 30 Minuten lang nichts essen, nichts trinken. Man muss also besser aufpassen, disziplinierter sein als bei der Spritze.
0: Was kostet die Tablette?
1: Je nach Dosierung müssen wir mit um die 200 Euro rechnen, jeden Monat. Und das ein Leben lang. Jedenfalls, solange man den Abnehmerfolg haben möchte. So ist es ja häufig bei chronischen Krankheiten.
0: Ja, zahlt denn die Kasse, wenn ich ein Rezept habe?
1: Nein, tut sie nicht. Ein Rezept brauche ich sowieso immer. Ohne ärztliches Rezept kein Wegovy. Wegovy ist der Handelsname von Spritze und Tablette. Aber trotz anerkannter Krankheit, trotz Rezept, der sogenannte Lifestyle-Paragraph 34 im 5. Sozialgesetzbuch, der schließt Medikamente zur, Zitat, Zügelung des Appetits von der Erstattung komplett aus. Genauso wie solche zur Steigerung der sexuellen Potenz oder zur Verbesserung des Haarwuchses.
0: Dankeschön, Jörg. Und Sie haben es gehört, bitte, bitte seien Sie schlau und kommen Sie nicht auf die Idee, sich diese Abnehmpille oder auch alles, was dann danach auf den Markt kommt, also andere Abnehmpillen, ohne ärztliche Beratung, Begleitung zu kaufen. Denn das kann im Zweifel wirklich gefährlich werden. Und ansonsten die 200 Euro, die kann man auch in gutes, gesundes Essen oder eine Zehnerkarte im Sportstudio investieren.

0: Dienstagabend mit uns Antenne und gleich im Fernsehen Marco Müller. Weil heute Abend wird gekocht. Ganz professionell und super schick. Marco Müller, geboren in Potsdam, ist ja aktuell der Executive Küchenchef im Restaurant Rutz, dem ersten und einzigen Berliner Restaurant mit 3 Sternen. Ansonsten hat er schon gekocht für Michael Jackson, für die Rolling Stones und noch einen ganz besonderen anderen Gast im Jahr 2011.
1: Wir hatten mal so eine Einladung gekriegt. Es gab mal Post und es kam in einen Samtumschlag. Und es war in der Tat vom Kardinal aus Rom und hat gefragt, wenn der Papst nach Berlin kommt, ob wir nicht für die komplette Bischofskonferenz, also für den kompletten Stab vom Papst kochen können. Da muss ich ganz ehrlich sagen, habe ich gerade eben gemerkt, ich immer noch Gänsepelle. Also ich bin nicht gläubig, ich bin Atheist, wie sich das wahrscheinlich für so ein Ossi gehört. Aber wo der Papst dann zu uns nach Berlin gekommen ist, das war schon unfassbar nachhaltig beeindruckend, muss man sagen.
0: Ja, das war Papst Benedikt und gleich ist Marco Müller live zu sehen in der Tag. Bei uns im RBB Fernsehen in 10 Minuten.
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0: Lost Frequencies mit dem Sommerhit von vor 11 Jahren, 2015 war's. Reality, und jetzt gibt es die Nachrichten. Es ist 18.30 Uhr.
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2: Im Studio Daniel Mastow. Guten Abend. Nach dem Fund von Sprengsätzen an einem Umspannwerk nahe dem Kraftwerk in Schwalde gehen Landesregierung und Energiekonzern LEAG von einem Anschlagsversuch aus. Ministerpräsident Woidke verurteilte die Tat und fordert einen besseren Schutz kritischer Infrastruktur. Heute früh sind an einer Leitung selbstgebastelte Raketen gefunden worden, heißt es vom zuständigen Netzbetreiber 50 Hertz. Pressesprecher Volker Gustet.
3: Es hat eine kurzfristige Unterbrechung der Stromversorgung gegeben. Das ist aber bei diesen Leitungen, gibt es einen sogenannten automatischen Wiedereinschaltprozess. Wir haben das häufiger, wenn Dinge auf Leitungen drauffallen, schwere Äste oder sowas, dann gehen die Leitungen ganz kurzfristig aus und danach wieder an. So etwas hat es hier auch gegeben, aber eine Unterbrechung der Stromversorgung hat es zu keinem Zeitpunkt gegeben.
2: Das RBB-Fernsehen ändert heute Abend sein Programm und sendet um 20.15 Uhr ein RBB24-Spezial zu diesem Thema. In der Spreewaldgemeinde Burg hat es am Nachmittag einen Unfall zwischen einem PKW und einem Motorradfahrer gegeben. Das hat die Leitstelle Lausitz mitgeteilt. Als die Rettungskräfte eintrafen, war der gestürzte Motorradfahrer allerdings nicht mehr am Unfallort. Er flüchtete. Warum ist unklar? Die Polizei sucht mit einem Hubschrauber nach ihm. Die Stadt Senftenberg hat seit heute zwei neue Hausärzte. Die beiden Allgemeinmediziner Anke und Andreas Drescher haben in der Kormoranstraße ihre Praxis eröffnet. Die Stadt hatte die Niederlassung im Rahmen einer Ärzteförderung finanziell unterstützt. Bürgermeister Andreas Pfeiffer.
4: Wir haben es geschafft. Wir haben uns sehr gefreut, dass hier die beiden sich bei uns gemeldet haben und wir dann für die eine entsprechende Immobilie gefunden haben. Und wir konnten ja als Stadt hier auch eine Unterstützung geben in Form von einer finanziellen Unterstützung. Die Anfragen nach Hausärzten ist eine Anfrage, die wir ständig auch haben. Durch die Jungärzte freuen wir uns natürlich, dass wir das dann dadurch auch langfristig in der Stadt wieder gesichert haben.
2: Und soweit die Neuigkeiten für die Lausitz und das Elbe-Elsterland. Weitere Infos auf rbb24.de.
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2: Ja, mittlerweile schon einige Wolken über uns über Südbrandenburg. Dazu immer wieder mal kräftige Schauer. Auch kurze Gewitter sind immer wieder möglich. Aktuell liegen die Temperaturen bei 21 Grad. Morgen am Mittwoch dann auch wieder viele Wolken. Zwischendurch immer wieder mal Sonnenschein. Es bleibt dann aber meist trocken bei 22 Grad maximal. Und damit 18.33 Uhr.
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0: Und bitte Vorsicht, A10 westlicher Berliner Ring in Richtung Dreigrafenland zwischen Großkreuz und Vöben. Immer noch Stau nach einem Unfall. Unfallstelle im Baustellenbereich. Äußerst vorsichtig sein. Dann die B97 und B112 Guben in Richtung Frankfurt. Auch hier Unfall und zwischen Grenzübergang Gubinchen und Schenkendöbern Behinderung. Landkreis Oder-Spree. Zwischen der A10 und Erkner haben wir immer noch Stau. Und in Erkner auch stockend auf der Umfahrung der Baustelle auf der Friedrichstraße. Luckenwalde, hier gesperrt die Trebinerstraße zwischen Belitzer und Potsdamer Straße nach einem Unfall. Und Landkreis Spree-Neiße, nach dem Vorfall, dem Sprengstofffund in Jentschwalde, gibt es Behinderungen durch den Polizeieinsatz. Zwischen Preilack und Tauer, da ist die Straße an der Chaussee in beiden Richtungen immer noch abgeriegelt. Und es wird geblitzt, A13 Richtung Berlin vor der Ausfahrt Thiendorf. Danke Jutta fürs Anrufen. Und zwischen Ludwigsfeld und Wiedstock, da stehen sie immer noch am Abzweig nach Löwenbruch. Ja, und sollten Sie noch was haben? 0331 70 98 101. Und auch für Sie gute Fahrt.
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0: 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Schönen Feierabend mit ein bisschen Haushalt. Im Land Brandenburg geht um viel Schotter, und zwar gleich hier. In 6 Minuten.

0: 27 und 28 beschlossen hat. Geht nämlich um richtig viel Geld. Trotz angespannter Finanzlage sollen es 18,4 Milliarden Euro im nächsten Jahr und sogar noch ein bisschen mehr, nämlich 18,6 Milliarden im Folgejahr sein. Es soll aber gespart werden. Frage deshalb an unsere Reporterin Amelie Ernst. Werden wir das zu spüren bekommen?
1: Na, ich glaube, viele werden das gar nicht so direkt spüren, aber eben indirekt, nämlich an den Stellen, wo bestimmte Dinge aus Spargründen gar nicht mehr passieren in den nächsten Jahren. Zum Beispiel ist der Betreuungsschlüssel in den Krippen. Den kann und will sich die Landesregierung vorerst nicht leisten, den zu verbessern. Da liegt das Verhältnis im Moment bei 1 zu 4,25 und sollte eigentlich auf 1 zu 4 verbessert werden im kommenden Jahr. Also ein Erzieher zu 4 Kleinkindern. Aber da sagt man jetzt, nee, das können wir uns im Moment nicht leisten. Und das ist auch in anderen Bereichen so.
0: Es wird aber nicht nur gespart, wo wird denn investiert?
1: Es sollen zum Beispiel 250 neue Lehrerstellen dazukommen und jeweils 100 neue Polizeistellen im nächsten und im übernächsten Jahr. Und auch bei den Finanzbehörden sagt man, da können wir jetzt nicht sparen personell. Da brauchen wir auch die Einnahmen, also bei den Finanzämtern, bei der Steuer. Und man guckt nach neuen Einnahmen, also bei den Wassergebühren zum Beispiel, dass auch mehr Geld reinkommt in den Haushalt.
0: Es geht um viel Geld, da gibt's natürlich Streit. An welchen Punkten denn?
1: Also es geht natürlich ganz grundsätzlich immer darum, sind das die richtigen Prioritäten? Sind das faire Kredite und neue Schulden? Beides hat die AfD als größte Oppositionspartei heute schon kritisiert. Sie sagt, für jede neue Stelle im Landesdienst müssen eigentlich zwei bestehende Stellen wegfallen, mit wenigen Ausnahmen. Und da wird natürlich auch noch darüber diskutiert werden, ob das eine gute Idee ist, noch mehr Personal beim Land zu streichen und ob dann ja das möglicherweise auch Bereiche wie Polizei, Schulen und so trifft, die man ja eigentlich stärken will.
0: Ja, als nächstes ist der Landtag an der Reihe. Die erste Lesung zum Haushalt ist für den 16. September geplant. Und wir bleiben natürlich dran.
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0: einen schönen Dienstagabend. Mit Antenne Brandenburg. Starship hier. Und jetzt ist ja September, ja? Und Hobby-Ornithologen, die wissen's. Der September ist ideal für Vogelbeobachtung und einer der besten Orte dafür ist ja der Naturpark Westhavelland. Und zwar in ganz Mitteleuropa der beste Ort, ja? Dort in den Natur- und Sternenpark Westhavelland mitnimmt uns heute Abend mein Kollege Frank Schröder ab 20 Uhr zu hören hier bei uns auf Antenne in den Brandenburger Begegnungen. Ja, und falls wir keine Zeit haben, heute Abend Radio-Antenne zu hören, das Ganze gibt's auch im Netz, antennebrandenburg.de. Ganz viel Spaß!
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1: Im Studio Arne Sprung. Schönen guten Abend. Auf ein Umspannwerk in der Nähe des Kraftwerks Jenschwalde ist heute offenbar ein Anschlag verübt worden. Am Morgen sind an einer Leitung selbst gebastelte Raketen gefunden worden, ähnlich Silvesterraketen, heißt es vom Netzbetreiber 50 Hertz. Innenminister Redmann sagte dazu:
2: Wir gehen gegenwärtig, ich betone aber, das ist der Stand der gegenwärtigen Ermittlungen, davon aus, dass mittels eines Treibsatzes leitfähiges Material in die Höchstspannungsleitung gebracht wurde, das dort also rein geflogen ist. Das Ziel war jedenfalls, durch das leitfähige Material einen Kurzschluss herbeizuführen. Und das ist in zwei Fällen auch gelungen.
1: Nach Angaben von 50 Hertz habe aber eine Automatik dafür gesorgt, dass die Stromversorgung nicht unterbrochen worden ist. Wer hinter der versuchten Sabotage steckt, ist noch unklar. Wofür will das Land Brandenburg in den kommenden 2 Jahren Geld ausgeben und wofür nicht? Brandenburgs rot-schwarze Landesregierung hat heute den Entwurf des Doppelhaushaltes für die Jahre 2027 und 2028 beschlossen. Unser RBB-Landespolitik-Reporter Thorsten Südow berichtet.
3: Während in den Ministerien für Landwirtschaft und Infrastruktur, aber auch im Wirtschaftsministerium bis zu 9% weniger ausgegeben werden, würden die Ausgaben für die Polizei sowie im Bildungsressort wachsen, um beispielsweise 250 zusätzliche Lehrerstellen zu finanzieren, sagte Minister Keller in Potsdam. In der Landesverwaltung sollen 478 Stellen unter anderem über Altersabgänge eingespart werden. Für Investitionen stehen unter Nutzung des Sondervermögens des Bundes im nächsten Jahr 2,56 Milliarden Euro in Brandenburg zur Verfügung.
1: Die Bundesregierung macht Russland für den versuchten Anschlag mit Drohnen am Flughafen Leipzig-Halle vor einem Monat verantwortlich. Innenminister Dobrindt sagte in Berlin, die Erkenntnisse der Nachrichtendienste deuteten klar auf eine russische Beteiligung hin. Außenminister Wadefuhl kündigte eine Antwort an. Aus dem Hauptstadtstudio berichtet Benjamin Großkopf.
4: Diese Antwort sieht vor, das russische Generalkonsulat in Bonn zu schließen und den Vertrag über das russische Haus hier in Berlin zu kündigen. Eine von einer staatlichen russischen Agentur betriebene Kultureinrichtung. Außerdem sollen unter anderem die Einreisebestimmungen für russische Staatsbürger verschärft werden. Es sei davon auszugehen, dass es weitere hybride Angriffe geben könnte, mit einer Bereitschaft, so Dobrindt wörtlich, auch größere Schäden auszulösen.
1: Wie fahrradfreundlich sind Brandenburgs Städte und Gemeinden? Das will der Allgemeine Deutsche Fahrradclub herausfinden und startet ab heute den bundesweiten Fahrradklimatest. Mischa Frinke berichtet.
5: Bis Ende November können Radfahrerinnen und Radfahrer bewerten, wie sicher und komfortabel sie unterwegs sind, etwa auf Radwegen und an Kreuzungen. Neu in diesem Jahr, Kinder und Jugendliche werden extra befragt. Dabei geht es unter anderem um sichere Schulwege und gute Verbindungen zwischen Dörfern und Städten. Der ADFC Brandenburg hofft, dass viele bei der Online-Umfrage mitmachen und will die Ergebnisse anschließend nutzen, damit Politik und Kommunen den Radverkehr weiter ausbauen. Beim letzten Test 2024 haben sich bundesweit rund 213.000 Menschen beteiligt. In Brandenburg waren es etwa 3.800.
1: Soweit die Antenne Brandenburg Nachrichten. 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
6: Das ist immer noch abwechslungsreich. Gibt mal Wolken, mal Sonne, auch mal kurze Schauer. Alles bei Temperaturen von 21 Grad in Templin und 23 in Nauen. Da, wo es Regenschauer gibt, kurz mal kühler auch. Und heute Nacht lassen die Schauer dann nach. Es lockert auf. Kann ein bisschen neblig werden bei Tiefstwerten von 13 Grad in Cottbus, 10 Grad in Reno. Morgen am Mittwoch kurz mal ruhigeres Wetter. Es gibt weniger Schauer und weniger Wind. Es gibt einfach nur Sonne und ein paar Wolken bei 22 bis 24 Grad. Und ab Donnerstag wird's dann wieder gewittriger.
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6: Schönen guten Abend auf die Straßen und A11 in Richtung Berlin. Da gibt's Behinderung zwischen Lanke und Wandlitz. Rechte Spur ist gesperrt bis morgen früh um 5. Landkreis Oder-Spree. Zwischen der A10 und Erkner haben wir immer noch Stau. Und auch in Erkner ist es sehr voll auf der Umfahrung der Baustelle auf der Friedrichstraße. Luckenwalde, Trebinerstraße immer noch gesperrt nach einem Unfall zwischen Belitzer Straße und Potsdamer Straße. Dann Landkreis Spree-Neiße nach dem Vorfall, dem Sprengstoffhund in Jenschwalde, gibt's immer noch Behinderung durch den Polizeieinsatz zwischen Preilack und Tauer die Straße. An der Chaussee ist nach wie vor in beiden Richtungen gesperrt. Und es wird geblitzt, A13 Richtung Berlin vor der Ausfahrt Thiendorf und auf der B101 zwischen Bad Liebenwerda und Elsterwerda. Hier blitzt es in beiden Richtungen. Dankeschön, Hans, fürs Bescheid geben. Tja, und auch Sie können gerne anrufen, Blitzerstaus durchgeben. Geht unter 0331 70 98 101. Und jetzt gute Fahrt mit unserem Sandmännchen.
7: unser Sandmännchen. Womit kommt das Sandmännchen heute? Mit einer Kuh. Das Sandmännchen hat dir eine Geschichte mitgebracht.
8: Raketenflieger Timmy. In Timmys Kinderzimmer funkeln die Sterne. Ein neuer Planet wartet auf Raketenflieger Timmy und Teddy No Teddy.
9: Raketenflieger Timmy, alles super Roger Poops okay an Bord?
10: Alles super Roger Poops okay an Bord.
9: Startfrei für ein neues Weltraumabenteuer.
10: Yippie!
8: Schwerelos schweben die beiden durch ihre Rakete.
11: Ich könnte jetzt was Süßes essen.
12: Oh. Süßes ist leider alle.
11: Schade. Aber da gibt es doch diesen
12: Zuckerplaneten.
11: Da fliegen wir jetzt hin, Teddy Notch Teddy.
12: Super Roger Poops, okay. Raketenflieger Timmy.
11: Zuckerplanet voraus. Wie süß.
12: Wie ich.
8: Piep, piep. Voller Vorfreude landen sie auf dem Zuckerplaneten. Überall sind Zuckerstreusel, Kuchen, Kekse und Lollis. Die beiden kosten alles.
12: Ist das lecker?
8: Beinahe sogar einen Bewohner des Planeten.
12: Hey,
11: ich dachte, hier ist alles aus Zucker.
12: Ist es auch, aber wir doch nicht.
8: Kugelrunde Kinder stehen zwischen Zuckerstangen und Torten.
11: Hey, hallo, ich bin Raketenflieger Timmy.
12: Teddy Nauts Teddy.
13: Hallo, Timmy.
14: Hallo, Teddy.
11: Wollen wir nicht was spielen?
12: Hä?
11: Spielen? Mit dem Ball.
12: Ball?
11: Boing.
8: Einen Ball haben die Kinder noch nie gesehen. Sie wollen auch nicht mit ihm spielen. Doch schließlich werfen sie ihn lustlos hin und her.
11: Aber dabei schläft man ja ein.
12: Wir können nicht schneller.
13: Sieh uns doch an.
11: Das kommt vom Zucker. Ihr müsst Obst essen.
12: Obst?
11: Oh.
8: Timmy reicht ihnen einen Apfel.
12: Lecker, dein Obst.
8: Jeder darf den Apfel kosten, bis nur noch die Kerne übrig bleiben.
11: Ah, hier, Samen.
12: Wow.
8: Timmy pflanzt die Samen überall in den Boden. Und sofort wachsen wunderschöne Bäume mit roten Äpfeln daran.
12: Wow! Wow!
11: Boah! Tada!
12: Oh!
11: Das hilft bestimmt.
12: Obst hilft immer.
11: Piep, piep, piep,
12: piep, piep, piep.
11: Oh, wir müssen.
12: Schade.
11: Aber ich hab etwas Süßes.
12: Ich hab sogar zwei was Süßes.
11: Alles super Roger Poops okay an Bord?
10: Alles super Roger Poops okay an Bord.
11: Dann eine extra Portion Schlaf für alle.
12: Yippie!
11: Genau.
8: Genau.

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0: Und das ist richtig schön viel Traumsand für richtig schöne Träume. Gute Nacht.
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0: Dienstagabend, einen schönen Feierabend wünsche ich jetzt mit den 80ern. Coolen Song von Susan Vega. Luca.

0: Bildschirm hier auf Antenne am Dienstagabend. Und jetzt ist Wunsch-80er-Zeit.
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0: Das heißt, Sie sind dran, ja? Sie sind gefragt, bitte wünschen Sie per App oder Web, antennebrandenburg.de, einfach Ihren Lieblingssong aus den 80ern. Darf auch gern was ganz Verrücktes sein oder eine B-Seite, ganz, ganz egal. Hauptsache Ihr Liebling, ja? Ja, und heute ist Roman aus Cottbus dran, der sich Eros Ramazzotti wünscht mit einem Song aus 86, Adesso Tu. Wirklich wunderschön. Warum den?
2: Von Geburt an bin ich Schweizer, aber ich habe ein bisschen italienisches Blut. Und Eros Ramazzotti hat mich immer fasziniert, so wie er gesungen hat. Also das, ich sage jetzt mal so, Emotionen, also Gefühle, die sind immer von seinen Liedern für mich ausgegangen. Mhm. Also ich finde den einfach, der berührt mich. Ich kann nicht groß sagen, warum genau, aber er berührt mich.
0: Ja, und er berührt uns jetzt alle. Also hier ist Eros Ramazzotti mit Adesso Tu für Roman aus Cottbus und für uns alle, für viel Emotionen.

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0: Die 90er, Tina Turner, When the Heartache is Over. Schönen Dienstagabend, 19.31 Uhr, haben wir es Zeit für Wetter und Verkehr.
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0: Du bist ein bisschen durchwachsen heute. Es gibt Wolken, Sonne und hin und wieder auch mal einen Regenschauer. Die Temperaturen, die liegen immer noch bei 20 Grad. Von der Prignitz bis zur Lausitz. In der Nacht dann lassen die Schauer nach und es lockert auch auf. Kann dann allerdings neblig werden gegen morgen früh. Die Tiefstemperaturen, die sacken auf 13 Grad in Cottbus und 10 Grad in Reno. Morgen Mittwoch, schöner Tag, wird kurz mal ruhiger in Sachen Wetter. Es gibt kaum noch Schauer und kaum Wind. Einfach nur Sonne und Wolken bei 22 bis 24 Grad. Ab Donnerstag dann wieder ein bisschen ungemütlicher und gewittriger.
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0: Schönen guten Abend auf die Straßen und A10, südlicher Berliner Ring in Richtung Dreieck Werder zwischen Dreieck Spreeau und Niederlehm ist die Autobahn nach einem Unfall jetzt gesperrt. A11 Richtung Berlin zwischen Lank und Wandlitz, rechte Spur gesperrt, bis 5 Uhr morgen früh. Dann gibt's immer noch Behinderungen im Landkreis Spree-Neiße nach dem Vorfall, dem Sprengstoffund. Heute Morgen in Jenschwalde, da gibt's Behinderungen durch den Polizeieinsatz zwischen Preilack und Tower. Die Straße an der Chaussee ist immer noch in beiden Richtungen gesperrt. Und hier schon mal ein Hinweis für morgen, Oranienburg im Ortsteil Lenitz an der Bachstelzenwiese. Da wird morgen wieder eine Weltkriegsbombe entschärft. Ab 8 wird ein Sperrkreis von rund 1000 Metern eingerichtet, betroffen auch der S-Bahnhof Lenitz und auch der Regionalverkehr der Linien RE5, RB12, RB20 und RB32. Ersatzweise fahren morgen Busse. So, sind wir noch bei den Blitzern. Da gibt's auch noch zwei. Einer steht A13 Richtung Berlin vor der Oswertindorf und der andere auf der B101 zwischen Bad Liebenwerda und Elsterwerda. In beiden Richtungen hier wird geblitzt in beiden Richtungen. Gute Fahrt und sollten Sie noch was haben, 0331 70 98 101.
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0: Antenne Brandenburg. Und der wunderbare Dusty Springfield hier. In private. Schönen Abend, hallo.

0: 19.37 Uhr. Wir müssen kurz auf die Straßen. A9 Richtung Leipzig, Vorsicht zwischen Beelitz und Brück. Da liegen mehrere Reifen auf der mittleren Spur. Bitte Vorsicht, A9 Richtung Leipzig. Die mittlere Spur ist hier blockiert zwischen Beelitz und Brück. Da liegen mehrere Reifen.
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Les Humphrey Singers. Mit dem damals noch blutjungen Jürgen Dreves. Er hat da mitgesungen in den 70ern. Auch diesen Hit Mexiko. Einen schönen Abend. Und wir geben nochmal Gas jetzt. Antenne Brandenburg mit der Simson. Simson, das bedeutet für viele von uns Freiheit

0: diese Hallen und du riechst quasi das Öl, das Metall. Das kann dir kein Theaterraum geben, auch die Atmosphäre. Und die Idee wäre tatsächlich, wenn wir auf Tour gehen, in ähnliche Industrie-Kulturdenkmäler zu gehen, wie jetzt auf dem Gelände in Suhl. Und wie wir wissen, leider gibt es dort einige. Wenn ich jetzt visionieren darf, ich finde auch, dass es wichtig wäre, dass es nicht nur im Osten auf Tour geht, sondern besonders auch in den Westen, weil wenn man gerade ins Ruhrgebiet guckt, auch da gibt es diverse Industriedenkmäler, die sicherlich bespielt werden könnten.
1: In dem Stück wird die Geschichte der Simson erzählt, von 1900 bis heute. Und Janek Liebetrud hofft natürlich, dass viele vorbeikommen werden.
0: Das ist total schön dort. Fahrt nach Suhl, kommt nach Suhl im Oktober und bleibt auch vielleicht einen Tag länger. Und nicht nur zur Theatervorstellung, weil Suhl ist wirklich ein schönes kleines Städtchen. Und auch so der Thüringer Wald. Kommt uns im Oktober besuchen, auch aus Brandenburg.
1: Danke für diesen Tipp für Oktober. 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

0: Herzige von Queen. Hier auf Antenne am Dienstagabend und gleich. Gleich nach 20 Uhr gibt's hier die Brandenburger Begegnungen. Geht's durch den Naturpark Westhavelland mit meinem Kollegen Frank Schröder. Ich bin Claudia Heber, wünsche schönen Abend weiterhin und sage tschüss bis morgen Abend.
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1: Im Studio Arne Sprung. Schönen guten Abend. Auf ein Umspannwerk in der Nähe des Kraftwerks Jentschwalde ist heute offenbar ein Anschlag verübt worden. Am Morgen hatte es an Leitungen Kurzschlüsse gegeben. Brandenburgs Innenminister Rethmann hat sich vor Ort informiert. Steve Neuwirth berichtet.
2: Mit speziell hergestellten Raketen sei versucht worden, leitfähiges Material auf die Hochspannungsleitungen zu bringen, um einen Kurzschluss zu verursachen. In zwei Fällen sei das bislang unbekannten Tätern gelungen, in weiteren Fällen nicht. Laut Rethmann sollte sich der Angriff in der Nähe des Kraftwerks Jentschwalde bei Cottbus auf die Netzstabilität und Stromversorgung auswirken. Ein Stromausfall sei aber verhindert worden, auch weil es Ersatzleitungen gegeben habe.
1: Die Autofabrik von Tesla in Grünheide hat im vergangenen Jahr rund 150.000 Kubikmeter Wasser weniger verbraucht als noch im Jahr 2024. Das geht aus der Umwelterklärung des Unternehmens hervor. Mehr Informationen dazu von Andreas Oppermann.
3: Ein Drittel weniger Wasser verbraucht die E-Autofabrik vor allem, weil das Abwasser aus der Produktion vollständig in einer eigenen Anlage zur erneuten Verwendung aufbereitet wird. Im Bericht heißt es zudem, dass die CO2-Emissionen sanken und 750.000 Lkw-Kilometer vermieden werden konnten, weil ein Außenlager näher an die Fabrik verlegt wurde. Die Umwelterklärung ist von der Gut-Zertifizierungsgesellschaft in Berlin überprüft worden.
1: Im Oranienburger Ortsteil Lenitz muss morgen eine 500 Kilo Fliegerbombe aus dem Zweiten Weltkrieg entschärft werden. Das hat die Stadt heute entschieden. Das heißt, ab morgen 8 Uhr müssen rund 4.700 Menschen aus dem Sperrkreis raus. Einzelheiten dazu von Friederike Timme.
4: Betroffen sind Menschen aus Lenitz, aber auch aus Teilen von Borgsdorf. Im Sperrkreis 1 Kilometer rund um den Fundort liegen außerdem unter anderem Schulen, eine Kita, eine Senioreneinrichtung und der S-Bahnhof Lenitz. Deshalb wird es ab dem Vormittag auch Einschränkungen bei der S-Bahn und im Regionalverkehr geben. Bahnreisende sollten sich vor Fahrtantritt noch einmal über ihre Verbindung informieren und gegebenenfalls mehr Zeit einplanen.
1: Laut der Stadt wird die Entschärfung voraussichtlich bis zum Nachmittag dauern. Nach dem Tod einer jungen Frau gestern in Erkner hat die Staatsanwaltschaft Frankfurt-Oder Haftantrag gegen einen 29-jährigen Mann gestellt. Es bestehe dringender Tatverdacht wegen Mordes. Janko Brett mit Einzelheiten.
5: Dem Mann wird von der Staatsanwaltschaft vorgeworfen, gestern seine ehemalige Lebensgefährtin, eine 24-jährige Kamerunerin, mit einem gefährlichen Gegenstand getötet zu haben. Als mögliches Tatmotiv komme demnach eine Streitigkeit über den Umgang mit dem gemeinsamen minderjährigen Kind in Betracht. Der Mann wurde gestern unmittelbar nach der Tat durch Zeugenhinweise vorläufig festgenommen. Die Ermittlungen zu den Umständen und dem genauen Tatablauf dauern an.
1: Soweit die Antenne Brandenburg Nachrichten. 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
1: Heute Abend und in der Nacht erst noch einige Schauer, später dann klarer Himmel bei Tiefstwerten zwischen 13 und 10 Grad. Morgen früh kann es hier und da etwas Nebel geben. Sonst beginnt der Tag ganz freundlich mit Sonnenschein. Über Mittag ziehen auch mal ein paar Wolken durch. Es bleibt aber doch meist trocken, bis auf ein paar Tropfen hier und da. Und die Temperaturen steigen morgen auf maximal 22 bis 24 Grad. Der Wind weht dazu schwach bis mäßig aus West bis Südwest.
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1: A9 Berlin Richtung Leipzig. Bitte Vorsicht, zwischen Belitz und Brück müssen noch mehrere Reifen von der Fahrbahn geräumt werden. Probleme auch auf der A10, dem südlichen Berliner Ring Richtung Dreieck Werder. Nach einem Unfall ist die Autobahn zwischen Dreieck Spreeau und Niederlehme gesperrt. In der Gegenrichtung gibt es Stau, aktuell 30 Minuten plus. Ein Hinweis für morgen: im Oranienburger Ortsteil Lenitz wird am Vormittag eine Weltkriegsbombe entschärft. Ab 8 Uhr wird der Bereich rund um die Bachstelzenwiese gesperrt. Bei der S-Bahn-Linie S1 werden Busse eingesetzt, ebenso bei den Regionalbahnlinien RE5, RB12 sowie RB20 und 32. Auch der Fernverkehr ist betroffen. Antenne Brandenburg wünscht Ihnen eine gute Fahrt.
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6: Heute unterwegs im Natur- und Sternenpark Westhavelland. Die untere Havel mit ihren zahllosen Nebenarmen und Überschwemmungsauen prägt diese Landschaft. Viel Wasser, weite Niederungen. Hier sind die Schreie der ziehenden Vögel besonders laut. Man kann Bart- und Wasservögel beobachten, sieht mit etwas Glück Biber und Fischotter, Seeadler und Rotmilane und vielleicht sogar die letzten Großtrappen Deutschlands. Sie leben im havelländischen Luch. Spektakulär ist der dunkle Nachthimmel über dem Naturpark, der seit langem den Zusatz Sternenpark im Titel führen darf. All das will ich heute erkunden, aber auch Brandenburgs beste Surfwelle in der Havel. Mein Name ist Frank Schröder und ich starte gleich in Paray bei der Naturwacht Westhavelland.

0: Heute bin ich unterwegs im Westhavelland. Der perfekte Ausgangspunkt zur Erkundung des dortigen Natur- und Sternenparks ist Rathenow. Hier ist man auch mit dem Regionalexpress gut unterwegs. Vor Ort hilft dann das Fahrrad. So sind die 16 Kilometer nach Paray keine Hürde. Dort steht das alte Dorfhaus, in dem die Verwaltung des Natur- und Sternenparks Westhavelland untergebracht ist. Im Garten hinter dem Haus bin ich verabredet mit Thomas Becker, dem Leiter dieser Einrichtung. Und ich will zunächst von ihm wissen, was das im Vergleich zum Biosphärenreservat oder dem Naturschutzgebiet eigentlich ist, ein Naturpark.
1: Naturparks stehen eigentlich dafür, die Natur, also die Belange der Natur, den Naturschutz zu vereinbaren mit den menschlichen Bedürfnissen, also der Kulturlandschaft, Landwirtschaft, Wiesenwirtschaft, Lebensraum für die Menschen, Wohngebiete, und damit da praktisch das in Harmonie miteinander sozusagen zusammenleben kann. Dafür gibt es Naturparks. Ja, die haben nicht ganz so strenge Regularien wie jetzt Biosphärenreservate oder Nationalparks. Das sind dann wirklich Schutzgebiete, wo eigentlich gar keiner mehr rein darf. Naturparken, wenn man beides miteinander möglichst harmonisch kombinieren sozusagen.
0: Dabei reden wir nicht nur von ein paar wenigen Quadratkilometern. So ein Naturpark hat eine ganz beachtliche Größe.
1: Der Naturpark Westhavelland hat 1315 Quadratkilometer. Also größer als Berlin. Ist als der größte in Brandenburg.
0: Das reicht von Neustadt an der Dosse und Bredin im Norden bis zum Beetsee bei Brandenburg an der Havel. Das alles zu managen, da muss doch eine Heerschar von Naturschützern unterwegs sein, dachte ich.
1: Also wirklich viel sind wir nicht. Also wir haben jetzt 5 Mitarbeiter, wobei nicht alle auf einer vollen Stelle arbeiten. Ich habe auch nur eine 25-Stunden-Stelle. Also eigentlich sind wir unterbesetzt. Ne? Und das ist auch wirklich, Naturparke haben die wenigsten Mitarbeiter. Biosphärenreservate haben mehr Mitarbeiter, einfach weil sie einen anderen Status haben. Und Nationalparks stehen natürlich noch besser da. Da können wir da nicht mithalten.
0: Nur wenige Schützer für eine zu schützende Landschaft. Wie funktioniert die Harmonie zwischen Mensch und Natur, frage ich Thomas Becker. Ich vermute, jene, die hier direkt im Naturpark wohnen, werden auf den Schatz vor ihrer Haustür achten. Aber, tja, schwarze Schafe?
1: Wie Sie sagen, also es gibt solche und solche. Ich nehme an, der Großteil der Bevölkerung ist stolz darauf, dass hier noch so eine schöne Natur ist und würdigen die auch und schützen die auch. Aber es gibt natürlich auch Leute, denen es sonst wo vorbeigeht, die ihren Müll halt irgendwo in die Wälder schmeißen. Oder auch Tourismus ist manchmal ein Problem, dass sie dann in Naturschutzgebieten mit ihren Wohnmobilen irgendwo an die Havel ranfahren, wo sie es eigentlich gar nicht dürften. Ob sie es jetzt nun wissen oder nicht wissen, Schilder stehen ja eigentlich überall. Aber nicht jeder weiß, was darf ich im Naturschutzgebiet. Da versuchen wir schon aufzuklären, auch mit Zusatzschildern, die dann teilweise auch abgebaut werden, hatten wir gerade neulich wieder den Fall. Aber es sind, denke ich mal, einzelne, aber die fallen halt dann mehr auf. Ne?
0: Die Naturparkverwaltung hat viel Positives auf die Beine gestellt. Es gibt zum Beispiel einige Vogelbeobachtungstürme. Da kann man aus kleinen Luken heraus sein Fernrohr nutzen, muss also nicht störend in der Prärie herumstapfen. Gerade im Herbst sind die Türme heiß begehrt.
1: September ist ideal. Also wir sind für Ornithologen ein Paradies sozusagen, weil hier wirklich sehr viele Vögel auch unterwegs sind. Also Havelland, Westhavelland ist eines der größten zusammenhängenden, sag ich mal, Feuchtgebiete noch Mitteleuropa oder Westeuropas. Gibt es sonst kaum noch in der Fülle. Und wir haben halt auch viele Naturlandschaften, wo halt auch viele Vögel sind. Also gerade der Gülper See zum Beispiel ist als international anerkannter Rastplatz für Zugvögel. Also da kommen Gänse verschiedenster Art, Kraniche, so Zehntausende jeden Herbst und versammeln sich da und sammeln Kräfte zum Weiterzug. Großtrappe ist vielleicht ein Begriff. Die Großtrappe, wir haben ja eine der wenigen, ich glaube, 3 Gebiete in Deutschland, die es noch gibt, wo noch Großtrappen vorkommen. Das ist der größte flugfähige Vogel der Welt, die hier besonders geschützt werden, auch beobachtet werden können. Da gibt es Führungen zu. Also das ist so ein spezielles Highlight, sage ich mal, was wir hier haben. Aber Vögel allgemein gibt es sehr viel. Auch den Schwarzstorch, den man wirklich selten sieht, weil der hier sehr scheu ist. Der kommt hier vor und diverse verschiedene Vogelarten.
0: Damit beim Beobachten von Schwarzstorch, Großtrappe, Kranich und Co. auch alles seine Ordnung hat, stehen im Naturpark die Ranger und Rangerinnen der Naturwacht bereit. Gleich bin ich mit einem verabredet.

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1: Heute aus dem Natur- und Sternenpark Westhavelland. Eine Gegend, in der die Natur die absolute Nummer eins ist. Hier stoße ich auf Schritt und Tritt auf die berühmte Eule auf gelbem Grund. Sie weist darauf hin, dass ich in einem der vielen Naturschutzgebiete unterwegs bin. Aber auch abseits davon bewege ich mich hier immer im Naturpark, also einer geschützten Kulturlandschaft, in der seit Jahrhunderten Menschen leben und arbeiten und gleichzeitig einem Lebensraum für viele, zum Teil seltene und geschützte Tier- und Pflanzenarten. Wer hier unterwegs ist, begegnet beispielsweise dem Ranger der Naturwacht, Thomas Klenner. Der erzählt mir, dass seine Begeisterung für die Natur und insbesondere für die Vogelwelt schon seit gut 20 Jahren besteht.
2: Bundeswehr kam für mich nicht in Frage. Ich mache Zivildienst. Mit Menschen war auch immer nicht so richtig meins. Also habe ich mir was im Grünen gesucht und bin dann Ende 2006 ins Institut für Vogelforschung nach Wilhelmshaven zum Zivildienst gegangen. Genau da fing das eigentlich so an. Ich war dann während dieses Zivildienst 4 Monate auf der Vogelschutzinsel Mellum. Das ist eine kleine Insel, wo ein Haus drauf steht und sonst gar nichts. Und genau da wurde ich dann so ein bisschen mit diesem Vogelvirus infiziert und seitdem bin ich auch dabei geblieben.
1: So war der Weg von Thomas Klenner zurück in seine alte Heimat, ins Havelland, eigentlich nur eine Frage der Zeit.
2: Ja, hier ist eigentlich so das Charakteristische, diese offene Landschaft, ne? Große Niederungsgebiete, viel Grünland und da sind ja diese ganzen wiesenbrütenden Vogelarten eigentlich so das Charakteristische, ne? Also sowas wie der Allerweltsvogel damals, so der Kiebitz, Rotschenkel. Hier gab es mal früher Uferschnepfen, Kampfläufer. Das sind so die Vogelarten, sage ich mal, hier neben der Großtrappe, die ja da im havelländischen Luch noch vorkommt, so die charakteristischen Arten eigentlich.
1: So vergeht kein Tag, an dem Thomas Klenner nicht in die Landschaft schaut, um Vögel zu bestimmen. Das, sagt er, ist längst ein automatischer Reflex. Und sonst?
2: Wir machen hier im Naturpark alle 2 Wochen zählen wir alle Wasservögel, die hier vorkommen. Auch im Herbst lässt sich ja wunderbar Vögel beobachten zur Zugzeit. Dann starten ja die großen Kranichzüge gen Süden. Die ganzen Gänse kommen aus dem Norden hierher, um hier zu überwintern. Also im Havelland kann man eigentlich wirklich zu jeder Jahreszeit wunderbar Vögel gucken. Gülper See ist da ein wunderbarer Ort, wo man immer was sieht.
1: Ja. Hinzu kommt, dass mit der Renaturierung der unteren Havel viele Altarme wieder an den Fluss angeschlossen wurden. Die Steinrinnen, in denen die Havel einst floss, sind weitflächig verschwunden. Auf mehr als 60 Kilometern Länge dominieren jetzt wieder Feuchtwiesen und Auenlandschaften. Wenn so den immer trockener werdenden Sommern etwas entgegengesetzt werden kann, findet das auch der Naturparkranger gut.
2: Es ist auf jeden Fall ein Riesenthema, Wasserrückhalt generell, also auch für Pflanzen, Orchideenarten, denen das durchaus fehlt, was wir auch mit Zahlen wirklich gut zeigen können, dass das gerade in diesen trockenen Jahren 2018 wirklich schlecht aussah. Wir haben hier in der großen Gradenniederung so ein bisschen das Glück, das läuft quasi auch von der Havel, läuft das Wasser da rein, wird aber nochmal durch einen Zwischenstau, kann das nochmal ein bisschen länger zurückgehalten werden. Und da haben wir deutlich länger Wasser auch stehen. Also diese feuchten Senken, wo dann Jungvögel nachher nach Nahrung suchen, haben wir eigentlich je nach Niederschlägen dann auch bis in den Juli hinein. Und das sind eigentlich dann so die optimalen Lebensbedingungen, die die Vögel dann brauchen.
1: Zum Management der Feuchtwiesen gehört aber auch, dass die Landwirte mitmachen müssen. Dass sie die Wiesen nicht zu früh und nicht zu spät mähen, damit die Wiesenbrüter optimale Brutmöglichkeiten vorfinden. Die Ranger haben große Grünareale mit Elektrozäunen geschützt, damit Füchse und andere kleine Raubtiere nicht mehr die Gelege komplett auffressen können. Viel zu tun also für die Ranger-Mannschaft um Thomas Klenner. Ich mache mich jetzt aber erstmal auf den Weg nach Tycho, wo es angeblich die schönste und beste Welle zum Wellenreiten weit und breit gibt. Mit jeder

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1: Heute erkunde ich einige Sehenswürdigkeiten im Natur- und Sternenpark Westhavelland. Jetzt an dessen südlichem Rand in Tiekow. Das ist ein Ortsteil der Gemeinde Havelsee und ich hörte davon, dass man hier wie kaum an einem anderen Ort Wellen reiten kann. Aloha-Feeling in der Havel, diesem träge dahinfließenden Fluss. Das wirft bei mir Landratte einige Fragen auf, die ich jetzt bei Two Wave klären will. Two Wave, geschrieben als zwei und im Englischen Wave, also Welle. Frank Sorge ist der Inhaber der Wellenreiterfirma. Er hat gerade mit seinem Boot an einer Wiese angelegt. Ein paar junge Sportlerinnen und Sportler kommen strahlend wieder an Land. Hier scheint das also im Vergleich zu der Eisbachwelle am Münchner Englischen Garten irgendwie gut zu funktionieren.
2: Hier funktioniert es sogar sehr gut. Deswegen, München ist sogar näher an der Stadt, wo wir wohnen. Ja, wir kommen aus Stuttgart extra hierher, um hier sogar zu surfen.
1: Verrückt. Was ist der Vorteil von der Welle hier?
2: Der Vorteil hier ist perfekte Bedingungen hinterm Boot. Super Bedingungen, vor allem auch für Anfänger. Ja, also wir haben eigentlich das Surfen hier gelernt. Hier kann jeder direkt aufstehen, lossurfen.
1: Und reinfallen.
2: Und am Ende vielleicht auch mal reinfallen. Und es tut nicht weh.
1: Und während ich mit den jungen Stuttgartern plaudere, schaue ich jetzt über die Havel. Da schnattern ein paar Enten. Gegenüber im Schilf sitzt ein Reiher. Ich sehe Libellen und einen einsamen Angler. Nur eine Welle zum Surfen sehe ich nicht. Wie soll das also funktionieren, Frank Sorge?
3: Naja, ich habe vor 15 Jahren, also 2011, hier dieses Boot gebaut, so ein Surfkutter quasi, der die Wellen in eine andere Form verpasst sozusagen. Und die lassen sich dadurch dann surfen. Und das ist eine sehr effiziente Möglichkeit, einfach aufs Brett zu kommen und macht halt Riesenspaß.
1: Ja. Das heißt, man surft immer hinterm Boot hinterher?
3: Genau, also man wird am Anfang kurz reingezogen. Wir haben dann zwei Leinen dran und die sind etwa 20 Meter lang. Und dann ist einer links, einer rechts. Ja, die sind auch weit genug auseinander. Dann wird man reingezogen in die Welle, kann die Leine loslassen und wird dann von der Welle den Rest geschoben in die letzten 300 Meter.
1: Ein Wellenerzeugungsboot, das ist ja wirklich originell. Ja. Ist das so, was muss man daran bauen, ohne jetzt Geheimnisse zu verraten?
3: Ja, normalerweise, ja, Geheimnis ist gar nicht so schlimm. Also vom Prinzip, Boote haben ja oft so eine V-Form. Das kennen viele, wenn man so von hinten drauf guckt, dass so ein leichtes V im Kiel unten ist. Und bei dem Boot kann ich dieses V hinten verändern, dass ich es umdrehe sozusagen. Und das zieht das Wasser dann hinten ein bisschen stärker hoch. Dann werden die Wellen etwas größer und breiter und lassen sich dann surfen. Ja, dann habe ich dann damals ein Modell gebaut, ein bisschen rumgetüftelt und dann das Boot in Havelberg in der Werft gebaut. Ja.
1: Sein Boot ist zwar ein Motorboot, aber donnert bei weitem nicht so laut röhrend wie andere seiner Art übers Wasser. Auch da hat Frank Sorge viel getüftelt und einen riesen Schalldämpfer verbaut, um den Motorklang möglichst leise zu halten. Und nur wenn das Boot nicht zu schnell fährt, entsteht auch die perfekte Welle. Eine andere Variante wäre das Foilsurfen. Da muss man mit eigener Kraft eine Art Unterwasserflügel unterm Surfbrett wie eine Pumpe bewegen, wie auf einem Stepper im Fitnessstudio. Und auch so kann man wunderbar mit eigener Körperkraft über das Wasser schweben. Die Foilkurse, die Frank Sorge auch dafür anbietet, hat schon Surfer aus aller Welt hierher gelockt.
3: Also zum Surfen waren schon oft welche halt aus Süddeutschland, das ist schon ganz schön weit, ja. Und zum Foil, bei den Foilkursen, da war tatsächlich aus den USA schon welche hier, um das zu lernen. Aber das lag am Anfang daran, dass ich der Einzige war, der da so die Startvarianten für die Hydrofoils angeboten hat. Da kamen die Leute wirklich von ganz weit weg.
1: Im Internet können Sie sich das mal anschauen, wie das genau funktioniert. Einen Anfängerkurs bei Frank Sorge oder auch ein paar Stunden Surfen auf der Motorbootwelle könnte ich dann natürlich auch buchen bei Two Wave. Ich sage dazu nur, willkommen in der Flusseinsamkeit der Havel.
3: Ist natürlich eine sehr dünn besiedelte Ecke hier, dadurch ist es dann auch schwieriger, Kundschaft hier regelmäßig rauszukriegen. Ja, die meisten kommen dann schon von weiter weg, aber das ist natürlich der absolute Traum hier. Ja, die Havel ist, also ich möchte es nicht woanders machen. Für mich ist die Havel der schönste Platz der Welt. Ja.
1: Frank Sorge hat sein Aloha hier gefunden, in Tiekow. Zum Wellenreiten braucht man natürlich das Sonnenlicht, aber wenn es erstmal dunkel geworden ist im Westhavelland, dann, ja, dann. Gleich nach Wetter- und Verkehrsservice schauen wir in die Sterne.

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1: Heute Abend und in der Nacht kann es noch einige Schauer geben. Später klart der Himmel dann auf und die Sterne sind zu sehen bei Tiefstwerten zwischen 13 und 10 Grad. Morgen früh kann es hier und da ein bisschen Nebel geben. Sonst startet der Tag recht schön mit viel Sonnenschein. Über Mittag ziehen morgen dann auch mal ein paar Wolken durch. Es bleibt aber bis auf ein paar Tropfen hier und da meist trocken. Die Temperaturen steigen morgen auf maximal 22 bis 24 Grad. Und der Wind weht schwach bis mäßig aus West bis Südwest.
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1: Vorsicht bitte weiter auf der A9 Berlin Richtung Leipzig. Zwischen Belitz und Brück liegt noch ein Reifen auf der mittleren Spur. Probleme gibt es auch auf der A10, dem südlichen Berliner Ring, Richtung Dreieck Werder. Nach einem Unfall ist die Autobahn zwischen Dreieck Spreeau und Niederlehme gesperrt. Ein Hinweis für morgen. Im Oranienburger Ortsteil Lenitz wird am Vormittag eine Weltkriegsbombe entschärft. Ab 8 Uhr wird der Bereich rund um die Bachstelzenwiese gesperrt. Bei der S-Bahn-Linie S1 werden Busse eingesetzt, ebenso bei den Regionalbahnlinien RE5, RB12 sowie RB20 und 32. Auch der Fernverkehr ist betroffen. Antenne Brandenburg wünscht Ihnen eine gute Fahrt.
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2: Wenn einer eine Reise tut, dann kann er was erzählen, sagt das Sprichwort. Und es hat recht. Mit Frank Schröder unterwegs im Natur- und Sternenpark Westhavelland.

0: im Westhavelland unterwegs. Und das bei Nacht. Denn der Naturpark ist auch ein Sternenpark. Und bemerkenswert ist nicht nur seine Natur, sondern auch sein besonders dunkler Nachthimmel, an dem die Milchstraße in vollem Glanz erstrahlt. Für diese Naturschönheit wurde der Naturpark 2014 von der International Dark Sky Association zertifiziert und war damals der erste Sternenpark Deutschlands. Thomas Becker ist Leiter des Natur- und Sternenparks, ist also oft nicht nur in Sachen Naturschutz unterwegs.
1: Ich persönlich mache einmal im Jahr, manchmal auch zweimal im Jahr das grüne Klassenzimmer. Das ist in Rathenow im Optikpark, wo halt verschiedene Leute halt einen Vortrag halten oder irgendeine Exkursion mit Schülern machen. Und ich bin halt immer mit dem Sternpark unterwegs, erzähle dann was über das Sonnensystem, über das Planetensystem, wird ein bisschen darüber was erzählt.
0: Dass der Naturpark zugleich ein Sternenpark ist, das ist kein Zufall, sondern eins bedingt das andere.
1: Es ist ganz bestimmt eine Einheit, was viele gar nicht so sehen. Also der Naturpark ist praktisch die Basis für den Sternpark. Es war damals die Voraussetzung, einen Sternpark zu werden, dass man irgendeinen Schutzgebietscharakter hat. Damals war es so, die ersten drei Sternparks in Deutschland, es war ein Nationalpark, die Eifel, dann war die Rhön, Biosphärenreservat, und die wollten einen Naturpark. Das war das Westhavelland. Das heißt, wir brauchen diese Schutzgebietskulisse, damit halt jemand da ist, die Naturparkverwaltung, also wir in dem Fall, der sich auch um die ganzen Belange und Aufgaben kümmert.
0: Und das Herz der Finsternis schützt. Soll heißen, nicht jede Wiese hinterm Haus kann Sternenpark werden. Es braucht einfach großflächigere Dunkelheit bei Nacht. Nur schwach besiedelte Regionen wie das Westhavelland bringen da die besten Voraussetzungen mit. Und wenn dann noch die Straßenbeleuchtung ausgeschaltet bleibt, dann freut sich jeder Sternenbeobachter. Thomas Beckers Aufgaben.
1: Also wir sind eigentlich dafür verantwortlich, dass es hier so dunkel bleibt. Ich kümmere mich eher um kommunale Beratungen von Bauämtern, wenn die neue Projekte planen oder irgendwie mal wissen wollen, was es damit auf sich hat. Das war mehr in der Anfangsphase, jetzt nicht mehr so. Dass einfach da die Beleuchtung entsprechend diesen Richtlinien, die wir haben als Sternpark, gebaut werden sozusagen. Nicht wie überall sonst in Deutschland teilweise eine einzige Katastrophe ist. Touristisch bieten wir halt Veranstaltungen einmal im Jahr, das Westhavelländer Astro-Treffen. Das ist wirklich so ein fester Termin, den wir schon seit 2010 jedes Jahr veranstalten. Das ist im Ort Gülpe. Einfach ein Sternfreunde-Treffen, wo auf einem Fußballplatz, Sportplatz so 80 bis 100 Plätze dann verteilt werden an Sterngucker aus ganz Deutschland, die dann mit ihren Teleskopen kommen und beobachten zusammen. Und dann gibt es auch Vorträge zum Thema Lichtverschmutzung und so ein bisschen Öffentlichkeitsarbeit, Bildungsarbeit.
0: Hinzu kommt eine Reihe privater Veranstaltungen, die von den gut vernetzten Sternenfreunden gern wahrgenommen werden.
1: Das ist jetzt Sternschnuppentouren oder Nachtwanderungen oder Paddeltouren bei Nacht. Wir haben auch das Naturparkzentrum in Milo, die haben auch jedes Jahr gerade in den Perseiden-Veranstaltungen. Also da findet ein bisschen was statt.
0: Und unabhängig davon kann sich natürlich jede und jeder in der Region am Wegesrand mit seinem Teleskop die Nacht um die Ohren schlagen und die Sternschnuppenströme beobachten. Zum Beispiel die Perseiden, die wir gerade im August hatten, oder die Geminiden im Dezember und im Januar die Quadrantiden. Sammeln Sie nur rechtzeitig genügend Wünsche für die Sternschnuppen. Unabhängig davon, wie Sie im Naturpark unterwegs sind, ob als Sternengucker in der Nacht oder als Wandersmann bei Tag, wichtig ist, bleiben Sie bitte auf den Wegen. Das ist auch der Wunsch vom Ranger der Naturwacht, Thomas Klinner.
2: Wir haben auf jeden Fall immer damit Probleme. Wir haben ein strenges Betretungsverbot, Campen ist eigentlich nicht erlaubt, kein Feuer und diese ganzen Geschichten. Am Ende kommt das, glaube ich, immer darauf an, wie die Leute das machen. Sind das wirklich Leute, die ein Naturerlebnis haben wollen, die da hinkommen, ein Zelt aufbauen und das genießen? Ist das vielleicht was anderes, als wenn ich da hinkomme, irgendwie 5 Partyzelte aufbaue und da mit 20 Leuten Remi-Demi mache und den Müll am Ende halt liegen lasse, so.
0: Das kommt zwar nur selten vor, aber hin und wieder passiert es dennoch. Ich nehme jetzt allen Müll wieder mit und fahre weiter nach Milo bei Rathenow, und zwar ins NABU-Besucherzentrum des Naturparks Westhavelland.

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1: Nur gut 75.000 Einwohner zählt der Natur- und Sternenpark Westhaveland. Darunter auch die aus den Städten Rathenow, Pritzerbe, Premnitz, Rhinow, Friesack und Neustadt an der Dosse. Jenseits dieser kleinen Städte kann es sehr, sehr ruhig und abgeschieden sein. Perfekte Voraussetzungen für den Naturpark mit einer Größe von 1315 Quadratkilometern. Und damit ist er die ausgedehnteste nationale Naturlandschaft des Landes Brandenburg. Und mittendrin, da finde ich in Milo das NABU-Besucherzentrum der Region. Dort bin ich mit einem der Betreuer, Metabo-Luft, verabredet. Das alte Backsteingebäude liegt etwas ab vom Schuss. Ein Ort zum Wohlfühlen?
2: Ja, also ich fühle mich schon wohl hier. Es mag vielleicht so ein bisschen abseits liegen, aber ich meine, irgendwie passt es ja thematisch eigentlich auch ganz gut und man ist ja am Ende auch eigentlich mittendrin. Also man hat die Havel direkt hier vor der Tür und ich finde es ganz gelegen, wenn man hier auch mal sitzt und es dann etwas ruhiger ist, hört man auch den Kuckuck rufen oder die Froschquaken, also ja.
1: Aber mit der Ruhe ist es natürlich schnell vorbei, wenn beispielsweise Schulklassen oder größere Wandergruppen im Besucherzentrum vorbeischauen. Und sie alle staunen erstmal, denn begrüßt wird man hier in der Ausstellung von einem echten Totenkopf.
2: Ja, das ist ja auch etwas neuer. Das ist der älteste Mann aus Milo.
1: Der älteste Mann von Milo? Ein kurzes Video neben dem Totenkopf klärt auf.
3: Im Havelland westlich von Berlin wurde 1966 in der Ortschaft Milo ein Skelett aus der Jungsteinzeit entdeckt. Im Garten eines Hauses stieß man auf eine Bestattung, in der ein Toter in seitlicher Hocklage niedergelegt war. In der Nähe der Schulter stand ein Gefäß.
1: Die Untersuchungen ergaben, das Grab stammt aus der mittleren Jungsteinzeit, ist also mehr als 5000 Jahre alt. Und was ist für Tavoluf darüber hinaus unbedingt anschauenswert?
2: Die wichtigsten Dinge sind auf jeden Fall die Renaturierung der Havel, dass eben der Lebensraum wiederhergestellt wird, der durch die Begradigung, also praktisch die Flussläufe, das ist ja nicht nur hier, sondern eigentlich in Gesamtdeutschland, dass die Flussläufe ja begradigt wurden, damit die Schifffahrt einfacher und effizienter vonstatten gehen kann. Und da wird jetzt eben geschaut, wie kann man das wieder rückgängig machen oder das auch miteinander vereinen. Dadurch werden dann zum Beispiel wird dann das Deckwerk zum Beispiel von den Uferrändern weggenommen. Das wird halt besandet sozusagen und dann können da halt auch wieder neue Lebensräume entstehen. Das ist wichtig zu wissen. Dann ist natürlich auch noch so ein bisschen Artenkunde, was denn dort auch noch so lebt, was sich vielleicht auch wieder ansiedeln kann durch den neu entstandenen Lebensraum. Und im zweiten Teil der Ausstellung, da ist dann auch nochmal eine kurze Anmerkung zum Sternenpark, weil hier so in der Umgebung ja auch noch eines der lichtärmsten Regionen sozusagen ist oder wo wenig Lichtverschmutzung herrscht. Und deswegen kann man sehr gut auch die Sterne beobachten.
1: Das kann man besonders gut bei Nacht oder eben in einem sehr dunklen Zelt, einer Art Jurte, wie sie im NABU-Besucherzentrum Milo steht. Schwarze Wände und an der Decke der Sternenhimmel.
2: Ja, genau. Also man hat wirklich einen simulierten Sternenhimmel und hier sind ja auch ein paar Sternbilder nachgezeichnet, damit man die auch erkennen kann in diesem Sternenhimmel.
1: Und da kann man dann unter dem großen Wagen auf Kissen liegen, während aus den Lautsprechern auf Knopfdruck die nächtlichen Geräusche wabern. Zunächst ganz harmlos die Wiese. Gleich darauf ruft eine Rohrdommel. Und der Abendsegler, eine Fledermausart, die macht solche Geräusche. Bei den Geräuschen der Nacht darf die Nachtigall natürlich nicht fehlen. Der Wasserfrosch soll den Reigen

Tiergeräusche unterm Sternenhimmel beschließen. Erstaunliches gibt es im NABU-Besucherzentrum des Natur- und Sternenparks Westhaveland in Milo zu entdecken. An einem Modell kann ich zum Beispiel den Wasserhahn öffnen und in die modellierte Landschaft das Havelwasser einfließen lassen. Genauso wie es in Wirklichkeit mit der Renaturierung der unteren Havel auch funktioniert. Gleich daneben warten unter Mikroskopen winzige Pflanzenteile darauf, im Detail angeschaut zu werden. Das Haus an der Havel ist auf alle Fälle einen Abstecher wert. Vor allem, wenn man mit Kind und Kegel unterwegs ist. Ich aber will zum Abschluss meiner Exkursion noch nach Rathenow und dort nach noch anderen Mikroskopen und Sehhilfen Ausschau halten. Im Optik-Industriemuseum. Ich mache mich auf den Weg.

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1: Mit vier Armen schlängelt sich die Havel durch die Stadt der Optik. Meine letzte Station auf der Reise durch den Natur- und Sternenpark Westhavelland ist Radenow, wo vor 225 Jahren Deutschlands industrielle Linsen- und Brillenglasfertigung begann. Und sie begann mit einem Pfarrer, mit Johann Heinrich August Dunker, der sich die Pfarrstelle in Radenow mit seinem Vater teilte. Aber quasi im Nebenjob stellte Dunker Brillen und Mikroskope her. Was er in Heimarbeit baute, verkaufte er aus dem Pfarrhaus heraus. Und dann erfand der Theologe eine revolutionäre Vielschleifmaschine. Für die gab es am 10. März 1801 ein königliches Patent. Und noch am selben Tag gründete Dunker eine Fabrik und Rathenows Entwicklung zur Optikstadt begann. Die bahnbrechende Vielschleifmaschine steht heute im Rathenower Optikindustriemuseum. Das befindet sich unterm Dach im Kulturzentrum der Stadt, wo ich dessen Leiterin Britta Mau treffe. Ich frage mich und Britta Mau, ob sich diese lange 225-jährige Geschichte in einem einzigen, wenn gleich auch ziemlich großen Raum darstellen lässt?
2: Nein, natürlich nicht. Also wir haben hier eine kleine Auswahl auf etwa 400 Quadratmetern. Ja, das fängt an so im 19. Jahrhundert. Nein, wir haben noch sogar ältere Sachen da. Und es geht bis in die Neuzeit, bis in die Gegenwart. Und ein ganz großer Teil befindet sich bei uns im Depot.
1: Ach, das ist der Fluch fast jeden Museums, dass man einfach nicht alles zeigen kann, was man hat. Aber auch so bekommt man in Rathenow einen sehr guten Überblick auf die 225 Jahre optische Geschichte. Und fast die ganze Zeit war dieser Ort nicht eine kleine Produktionshütte für Brillen. Nein, hier war man in Forschung, Entwicklung und Produktion unangefochtener Weltmarktführer. Für welchen Zeitraum kann man das behaupten?
2: Also behaupten kann man sicherlich bis zum Krieg, denke ich mal. Also da war Rathenow wirklich, weil ja da die Industrie, die optische Industrie ihre Blüte erlebte. Ne? Also mit Rathenow fing das ja alles an sozusagen. Wir waren ja nicht die Einzigen, aber in Rathenow war schon der Hauptkernpunkt, diese optische Industrie nach außen zu tragen. Und dann in der DDR waren wir auch sehr, sehr gut. Wir haben viel exportiert. Das war ja nicht nur für die Menschen innerhalb des Landes, die ganzen optische Industrie, sondern wir wurden halt auch gefragt aus dem Ausland. Ja, wir waren da wirklich sehr, sehr spitze. Ja, sehr gut waren wir.
1: Diese Ausnahmestellung hat Rathenow über alle Systemwechsel in 225 Jahren behauptet. Oder richtiger gesagt, über fast alle. War mit dem Ende der DDR plötzlich alles weg?
2: Nein, nach der Wende war es nicht komplett weg, aber mit der Schließung der Rathenow optischen Werke war natürlich erstmal ein ganz großer Arbeitgeber weg. Also es waren ja etwa 4000 Menschen hier beschäftigt und dann wurden die Rathenower Werke geschlossen. Dann war erstmal ein Stillstand und viele sind dann aber auch in die Privatisierung gegangen und es gibt immer noch nach wie vor ganz viele Optikergeschäfte auch hier.
1: Ende des 19. Jahrhunderts zählte Rathenow 163 optische Betriebe. Heute sind neben Vielmann noch 25 weitere Unternehmen mit 1200 Beschäftigten tätig. Das ist nicht mehr der alte Glanz, aber für heutige Verhältnisse ist es auch nicht schlecht. Aber zurück zur Ausstellung im Museum. Da reicht die Palette von Brillen und Monokeln mit einem Glas über Kneifer und Zwicker bis hin zu raffinierten optischen Geräten wie Fernrohren und Mikroskopen. Mehr als 100 Jahre alt ist zum Beispiel ein Scherenfernrohr als Entfernungsmesser mit Stativ, die man wegen ihrer scheinbar abstehenden Ohren Hasen nannte.
2: Sie sehen ja schon diese Art Ohren. Also es sollte dann schon so sein, dass es dann man nicht im Feld erkannt wird. Ne? Also es sind typische Sachen, die so zu Kriegszeiten verwendet wurden. Ja, auch das hat Rathenow als Geschichte.
1: Aber es gibt im Museum, dem früheren Kulturhaus, auch angenehmere Ausstellungsstücke. Kulturvolle, wenn man so will.
2: Die Theatergläser sind so diese Dinge, die ich besonders schön finde, weil die natürlich auch noch einen Bezug haben zum Kulturhaus, damals Kulturhaus. Man saß dann hier mit diesem Opernglas oder Theaterglas und konnte sich dann diese Vorführungen anschauen im Theatersaal. Also das sehen Sie auch dort, da gibt es ein Theaterglas, was extra von ROW für das Kulturhaus hergestellt wurde. Das sieht man auch noch in der Gravur, staatliches Kulturhaus. Und dann gab es dann dieses Theaterglas Luxus da und das war ein ganz besonderes, weil das hat nämlich die Goldmedaille gewonnen auf der Leipziger Herbstmesse in den 60er Jahren.
1: Und das gab es in Grün und Braun und Blau. Und wer es sich leisten konnte, wählte also das Theaterfernglas passend zum jeweiligen Outfit. Das alles und vieles mehr können Sie im Optik-Industriemuseum in Rathenow erkunden. Vielleicht als Zwischenstation, ehe Sie sich wieder aufmachen in die wunderbare Natur des Westhavelandes und den Natur- und Sternenpark. Dieses wie jenes ist auf alle Fälle eine Empfehlung wert. Das war meine Exkursion für heute. Mein Name ist Frank Schröder und nachhören können Sie diese Brandenburger Begegnungen wie gewohnt unter Antenne Brandenburg.

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1: Im Studio Arne Sprung. Schönen guten Abend. Auf ein Umspannwerk in der Nähe des Kraftwerks Janschwalde ist heute offenbar ein Anschlag verübt worden. Am Morgen sind an einer Leitung selbst gebaute Raketen gefunden worden, ähnlich Silvesterraketen, heißt es vom Netzbetreiber 50 Hertz. Innenminister Redmann sagte dazu.
2: Wir gehen gegenwärtig, ich betone aber, das ist der Stand der gegenwärtigen Ermittlungen, davon aus, dass mittels eines Treibsatzes leitfähiges Material in die Höchstspannungsleitung gebracht wurde, dass dort also rein geflogen ist. Das Ziel war jedenfalls, durch das leitfähige Material einen Kurzschluss herbeizuführen. Und das ist in zwei Fällen auch gelungen.
1: Nach Angaben von 50 Hertz habe aber eine Automatik dafür gesorgt, dass die Stromversorgung nicht unterbrochen worden ist. Wer hinter der versuchten Sabotage steckt, ist noch unklar. Wofür will das Land Brandenburg in den kommenden zwei Jahren Geld ausgeben und wofür nicht? Brandenburgs rot-schwarze Landesregierung hat heute den Entwurf des Doppelhaushaltes für die Jahre 2027 und 2028 beschlossen. Unser RBB-Landespolitik-Reporter Thorsten Südow berichtet.
3: Während in den Ministerien für Landwirtschaft und Infrastruktur, aber auch im Wirtschaftsministerium bis zu 9% weniger ausgegeben werden, würden die Ausgaben für die Polizei sowie im Bildungsressort wachsen, um beispielsweise 250 zusätzliche Lehrerstellen zu finanzieren, sagte Minister Keller in Potsdam. In der Landesverwaltung sollen 478 Stellen unter anderem über Altersabgänge eingespart werden. Für Investitionen stehen unter Nutzung des Sondervermögens des Bundes im nächsten Jahr 2,56 Milliarden Euro in Brandenburg zur Verfügung.
1: Die Bundesregierung macht Russland für den versuchten Anschlag mit Drohnen am Flughafen Leipzig-Halle vor einem Monat verantwortlich. Innenminister Dobrindt sagte in Berlin, die Erkenntnisse der Nachrichtendienste deuteten klar auf eine russische Beteiligung hin. Außenminister Wadefuhl kündigte eine Antwort an. Aus dem Hauptstadtstudio berichtet Benjamin Großkopf.
4: Diese Antwort sieht vor, das russische Generalkonsulat in Bonn zu schließen und den Vertrag über das russische Haus hier in Berlin zu kündigen, eine von einer staatlichen russischen Agentur betriebene Kultureinrichtung. Außerdem sollen unter anderem die Einreisebestimmungen für russische Staatsbürger verschärft werden. Es sei davon auszugehen, dass es weitere hybride Angriffe geben könnte, mit einer Bereitschaft, so Dobrindt wörtlich, auch größere Schäden auszulösen.
1: Soweit die Antenne Brandenburg Nachrichten. 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Das Wetter. Nachts erst noch einige Schauer, später dann klare Himmel bei Tiefstwerten zwischen 13 und 10 Grad. Morgen früh hier und da etwas Nebel, sonst erst schön mit viel Sonnenschein. Über Mittag ziehen Wolken durch, es bleibt aber meist trocken bei maximal 24 Grad.
5: Hier ist der Verkehrsservice für den ARD-Abend. Die A1 Hamburg Richtung Lübeck ist zwischen Kreuz Bargteheide und Bad Oldesloe wegen Bauarbeiten bis morgen 5 Uhr gesperrt. A2 Berlin Richtung Hannover zwischen Kreuz Magdeburg und Bornstedt 3 Kilometer Stau wegen Bergungsarbeiten. Hier dauert es eine halbe Stunde, bis sie durch sind. Die A4 Dresden Richtung Frankfurt ist zwischen Hohenstein-Ernsthal und Glauchau-Ost wegen Bauarbeiten bis morgen früh 5 Uhr gesperrt. Die A9 München-Berlin ist zwischen Dessau-Süd und Dessau-Ost in beiden Richtungen nach einem LKW-Unfall gesperrt. Die A10 südlicher Berliner Ring Richtung Dreieck-Werder ist zwischen Dreieck-Spreeau und Niederlehme nach einem Unfall gesperrt. Die A17 Dresden-Prag ist zwischen Dresden-Gorbitz und Dresden-Südvorstadt in beiden Richtungen wegen Tunnelwartungsarbeiten bis ca. 5 Uhr morgen früh gesperrt. Die A39 Braunschweig Richtung Wolfsburg ist zwischen Kreuz Braunschweig Süd und Braunschweig Rautheim wegen Bauarbeiten bis ca. 5 Uhr in der Früh gesperrt. Damit weiter gute Fahrt durch diesen Abend und vor allem kommen Sie gut an Ihr Ziel.
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5: Für alle aus Dresden, aus dem MDR-Funkhaus. Und hier ist Steve Winwood mit Valerie. Ich bin Frank-Michael Bauer, wünsche Ihnen einen schönen guten Abend und herzlich willkommen.

Damals mussten sich die Ohren an diese Musik erst gewöhnen, an Lips Inc. Funky Town. Das hat aber fantastisch auch in den Clubs und Discos funktioniert. Dieses Lied ist in 28 Staaten dieser Welt auf Platz 1 geschossen, darunter auf dem größten Musikmarkt der Welt, in den USA, auch bei uns in Deutschland, in der Schweiz, in Kanada, in Australien und. Aber ich glaube, das haben Lips Inc. nicht gepackt, was Onkel Satchmo geschafft hat. Am 1. September 1995 wird Louis Armstrong auf einer Briefmarke in den USA verewigt. What a wonderful world. Onkel Satchmo, hier ist Louis Armstrong im AD-Abend.

Little China Girl. David Bowie bei uns hier am ARD-Abend. Und da haben wir Post bekommen per E-Mail über ard-abend@mdr.de. Geht ja heute wieder. Gestern gab es eine große Störung. Das war aber nicht nur hier bei uns. Da war der E-Mail-Verkehr gestört. Also, wir haben eine Mail bekommen von Christiane aus Rheinbeck bei Hamburg. Ich bin immer noch außer mir vor Glück, hat sie geschrieben. Ich bin heute zum allerersten Mal Omi geworden. Ich bin so überglücklich. Mein größter Traum ist damit in Erfüllung gegangen. Toll, diesen Wonneproppen im Arm zu halten. Liebste Grüße aus Rheinbeek. Das Mädchen heißt übrigens Melinda. Na dann, auf jeden Fall am 1. September zur Welt gekommen, diese Melinda. Herzlichen Glückwunsch. Ihr größter Traum, so schreibt uns Christiane, ist damit in Erfüllung gegangen. Was ist eigentlich ihr größter Traum? Also Kinder sind bei mir schon reichlich da. Enkel und Söhne sind da. Da brauche ich eigentlich keinen Nachschub. Aber meine Kinder können natürlich machen, was sie wollen. Und die Enkel, ist klar. Aber ich würde gerne mal in den Weltraum fliegen. Ich weiß, Träume sind Schäume, aber das ist so ein Wunsch, den ich habe. Neben der Gesundheit, klar. Was ist bei Ihnen? 0800 80 80 110 oder ard-abend@mdr.de. Und jetzt gratulieren wir Gloria Estefan zum heutigen 69. Geburtstag. Hier ist sie mit Anything for You im ARD-Abend.

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10: Es ist 21.32 Uhr. Hier ist der Verkehrsservice für den ARD-Abend. Die A1 Hamburg Richtung Lübeck ist zwischen Kreuz Markte Heide und Bad Oldesloe wegen Bauarbeiten bis ca. 5 Uhr gesperrt. A2 Berlin Richtung Hannover zwischen Kreuz Magdeburg und Bornstedt 2 Kilometer Stau und das wegen Bergungsarbeiten. Die Verzögerung beträgt 20 Minuten. Die A4 Dresden Richtung Frankfurt ist zwischen Hohenstein-Ernsthal und Glauchau-Ost wegen Bauarbeiten bis morgen früh ca. 5 Uhr gesperrt. Die A9 München-Berlin ist zwischen Dessau-Süd und Dessau-Ost in beiden Richtungen nach einem LKW-Unfall gesperrt. Die A10 südlicher Berliner Ring Richtung Dreieck Werder ist zwischen Dreieck Spreeau und Niederlehme nach einem Unfall gesperrt. Die A17 Dresden-Prag ist zwischen Dresden-Gorbitz und Dresden-Südvorstadt in beiden Richtungen wegen Tunnelwartungsarbeiten bis ca. 5 Uhr gesperrt. Die A39 Braunschweig Richtung Wolfsburg ist zwischen Kreuz Braunschweig-Süd und Braunschweig-Rautheim wegen Bauarbeiten bis ca. 5 Uhr gesperrt. Damit weiter gute Fahrt durch den Abend und kommen Sie gut an Ihr Ziel.
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10: Aus Dresden mit Frank Michael Bauer und hier ist Shania Twain und danach Billy Idol.

Cash for Fantasy, Billy Idol bei uns im ARD-Abend und wir sind bei unserem Albumtipp und das dritte Album von Olivia Rodrigo ist unser Albumtipp You Seem Pretty Sad for a Girl So in Love und die 23-jährige US-Sängerin hat, wie gesagt, ihr drittes Album jetzt am Start und besinnt sich da auch ein bisschen auf New Wave und auch ein bisschen auf Dream Pop, also auf den Stil der 80er Jahre, fassen wir es mal zusammen. Und ihre Platte, die erzählt inhaltlich eine zusammenhängende Beziehungsgeschichte. Das geht so von Song zu Song. Und wir hören jetzt mit Olivia Rodrigo den Titel Drop Dead hier im ARD-Abend.

Sali-Gruppe, echt, du trägst keine Liebe in dir. Aus einer Schulband ist dann ordentlich was geworden. Das war bestimmt auch ein Traum, mal auch ein bisschen Geld zu verdienen mit der Musik. Und das hat ja bei Kim, Frank und seinen Jungs geklappt. Und was ist ihr größter Traum? Uns hat ja schon Christiane geschrieben, der größte Traum ist in Erfüllung gegangen. Sie ist heute Omi geworden. Und Oskar aus Münster, er ist 22, hat uns geschrieben, er bereitet sich gerade intensivst vor für die Bewerbung bei der Berufsfeuerwehr in Hamburg. Ja, das wäre sein Traum, wenn das klappt mit der Ausbildung und dann Feuerwehrmann zu werden. Und Silvia aus Penig hat uns geschrieben, ihr größter Traum zum Christmas Shopping nach New York oder mal nach Australien. Das wäre ja auch so ein Traumziel. Und hier ist Musik mit Robin Beck und es war ja mal ein Song für eine Cola-Marke. Und wurde dann richtig groß, auch in den Charts. First time, Robin Beck hier bei uns im ARD-Abend.

Gleich gibt's bei uns Nachrichten hier im ARD-Abend. Und das war Smokey noch mit Chris Norman, der bis heute der Musik treu geblieben ist. Manche machen das ja nicht so. Zum Beispiel den wir jetzt noch auf die Ohren bekommen, Glenn Medeiros und sein großer Erfolg Nothing's Gonna Change My Love For You. Der ist dann ins Bildungsfach gewechselt und wurde Lehrer und leitet eine Privatschule auf Honolulu. Und hat mittlerweile auch noch seinen Doktor gemacht. Und leitet manchmal auch noch den Chor. Na, bissel Musik ist dann also noch geblieben bei ihm.

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1: Um 22 Uhr mit Bokoing Choing. Guten Abend. Die Bundesregierung macht Russland für den versuchten Anschlag mit Drohnen am Flughafen Leipzig-Halle vor einem Monat verantwortlich. Innenminister Dobrindt sagte in Berlin, die Erkenntnisse der Nachrichtendienste deuteten klar auf eine russische Beteiligung hin, das betreffe Drohnenbauteile, Sprengstoff und Zündtechnik. Außenminister Wadephul kündigte Konsequenzen an.
2: Das russische Generalkonsulat in Bonn wird zum 18. September geschlossen. Der Vertrag über das russische Haus in Berlin wird gekündigt. Wir werden in der Europäischen Union neue Listungen von Personen aus Russland im Kontext hybrider Angriffe vorschlagen.
1: Bundesaußenminister Johann Wadephul, CDU. Die Europäische Union will sich von den hybriden Angriffen Russlands nicht einschüchtern lassen, das sagte EU-Außenkommissarin Kallas nach einem Treffen der europäischen Verteidigungsminister in Irland. Sie kündigte an, ein noch härteres Sanktionspaket gegen Russland vorzubereiten. Es soll vor allem die Rüstungsindustrie des Landes treffen. Außerdem will sie ein neues Gremium aus Politikern und Militärs ins Leben rufen, das die Lücken der europäischen Verteidigung so schnell wie möglich schließen soll. In Brandenburg haben Unbekannte heute versucht, in der Nähe des Kraftwerks Jentschwalde einen Kurzschluss an Hochspannungsleitungen herbeizuführen. Das hat Brandenburgs Innenminister Rethmann mitgeteilt. Steve Neuwirth, RBB 24.
3: Rethmann informierte am späten Nachmittag über Details der Sabotage. Mit speziell hergestellten Raketen sei versucht worden, leitfähiges Material auf die Hochspannungsleitungen zu bringen, um einen Kurzschluss zu verursachen. In zwei Fällen sei das bislang unbekannten Tätern gelungen. In weiteren Fällen nicht. Ein Stromausfall sei aber verhindert worden, auch weil es Ersatzleitungen gegeben habe.
1: Nach dem Hackerangriff auf die Berliner Verwaltung geht der Senat davon aus, dass die Täter, wie angedroht, die erbeuteten Daten am Freitag verkaufen oder im Netz veröffentlichen. Das bestätigte Staatssekretär Hauer dem RBB. Die Hackergruppe Residia verlangt vom Land Berlin eine Summe von 30 Bitcoin, was ungefähr 2 Millionen Euro entspricht. Der Senat will auf die Forderung aber nicht eingehen. Bei einem Schusswaffenvorfall in den Niederlanden sind ein Mensch getötet und zwei Polizisten verletzt worden. Die Tat ereignete sich in der Stadt Overasselt nahe der deutschen Grenze. Sie steht vermutlich im Zusammenhang mit dem Drogenmilieu. Laut Polizei wurden 34 Verdächtige festgenommen. Soweit die Nachrichten. 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Das Wetter, nachts noch letzte Schauer oder Gewitter, danach klart es auf bei 13 bis 10 Grad. Derzeit in Potsdam 19 Grad, in Frankfurt oder 18, 21 Grad in Berlin-Adlershof und in Buch 20. Morgen in der Mittagszeit vorübergehend wolkiger, sonst sonnig oder locker bewölkt bei maximal 24 Grad.
4: Hier ist der Verkehrsservice für den ARD-Abend. Die A1 Hamburg Richtung Lübeck ist zwischen Kreuz Barkdeheide und Bad Oldesloe wegen Bauarbeiten bis ca. 5 Uhr gesperrt. A2 Berlin Richtung Hannover zwischen Kreuz Magdeburg und Bornstedt 2 Kilometer Stau wegen Bergungsarbeiten. Es dauert 20 Minuten länger hier. Die A4 Dresden Richtung Frankfurt ist zwischen Hohenstein-Ernsthal und Glauchau-Ost wegen Bauarbeiten bis ca. 5 Uhr morgen früh gesperrt. Die A9 München-Berlin ist zwischen Dessau-Süd und Dessau-Ost in beiden Richtungen nach einem LKW-Unfall gesperrt. Die A10 südlicher Berliner Ring Richtung Dreieck Werder ist zwischen Dreieck Spreeau und Niederlehme nach einem Unfall gesperrt. Die A17 Dresden-Prag ist zwischen Dresden-Gorbitz und Dresden-Südvorstadt in beiden Richtungen wegen Tunnelwartungsarbeiten bis ca. 5 Uhr gesperrt. Die A39 Braunschweig Richtung Wolfsburg ist zwischen Kreuz Braunschweig-Süd und Braunschweig-Rautheim wegen Bauarbeiten bis morgen früh 5 Uhr, etwa 5 Uhr gesperrt. Damit weiter gute Fahrt durch diesen Abend und kommen Sie gut an Ihr Ziel.
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4: Aus dem MDR-Funkhaus in Dresden. Ich bin Frank-Michael Bauer. Schön, dass Sie dabei sind. Und hier ist Whitney Houston.

0: Rod Stewart, Tonight's the Night hier bei uns im ARD-Abend. Wir haben noch Sommer, zumindest im Kalender. Meteorologisch, 1. September ist ja schon Herbstanfang, aber ich gehe mal lieber nach dem sommerlichen Kalender. Da haben wir noch Sommer und das Wetter spielt ja auch mit. Ja, morgen sollen es bei uns hier in der Gegend so 28 Grad werden, also sommerlich. Da kommen wir auch wieder ins Schwitzen bei 28 Grad im Schatten. Und daraus wurde auch schon mal ein Hit gemacht, das war 1992. Stimmt's, Dirk, unser Sommerhitkenner? Hit mit Schwitzen?
1: Der Sommer 92 war alalalala. Wenn nicht sogar. Inner Circle waren da völlig neu in unserem Kreis. Erstes Lied, erster Treffer, sollte man meinen. Doch weit gefehlt. Diese Palmen standen schon lange am Strand. Bereits 1968 hatten die Brüder Ian und Roger Lewis Inner Circle gegründet. Dort, wo Reggae zu Hause ist, in Jamaika. Eine Band gut genährter Männer. Keine Posterboys, sondern Rasta-Träger aus Leidenschaft. In den 70ern wurden sie langsam aber sicher zu Stars der Karibik, lockten in Jamaika mehr Menschen in ihre Konzerte als Bob Marley, auch dank Sänger Jacob Miller. Europa hatte von diesen Liedern noch nichts. Doch just als der Durchbruch nahte, war bei Inner Circle plötzlich keine mehr nach Strandparty. Der Sänger starb 1980 bei einem Verkehrsunfall. Die Band löste sich sofort auf und berappelte sich erst 6 Jahre später wieder mit einem neuen Frontmann, Carlton Coffey. Der Mann hatte Koffein in der Stimme und davon schenkte er den Sonnenanbetern ordentlich ein. Sweat ist ein Liebeslied mit reichlich Körperflüssigkeit. Der Sänger möchte seine Angebetete schwitzen sehen, bis sie nicht mehr schwitzen kann. Und wenn sie deshalb aufschreit, will er sie noch mehr antreiben. Raue Sitten in Jamaika, da kommt ein Mädchen kaum zum Duschen. Die drei gemütlichen Reggae-Boys wussten ihre Glückssträhne noch ein paar Jahre lang zu strecken. Dank 3 weiterer Hits rauschte die Erfolgswelle durchaus alalalalalong. Heute sind die beiden Brüder von Inner Circle Rentner, spielen aber immer noch, inzwischen mit dem dritten Sänger. Sie zupfen hinten die Instrumente und er schwitzt vorn, bis er nicht mehr kann. Und wer? Er schreit deswegen.
0: Und die Band ist ja noch aktiv. Am Freitag sind sie, die Jungs von Inner Circle in Nottingham in Großbritannien.

What's Love Got to Do With It? Das war Musik mit Tina Turner vor genau 42 Jahren, die neue Nummer 1 in der Single-Hit-Parade in den Vereinigten Staaten. Und hier bei uns im ARD-Abend ist auch noch eine Mail eingetroffen von Julia, die uns allen eine schöne Woche noch wünscht und insbesondere ihren Kollegen vom Bau- und Gartenmarkt in Bad Hersfeld und wünscht eine angenehme Woche für den Rest. Vielen Dank für diese Grüße und auch vielen Dank für die Mail von Gilla aus Bochum. Ja, zum Thema großer Traum. Für mich wäre es ein Traum, mal nach Patagonien oder nach Island zu reisen. Und es gibt noch einen ganz großen Traum. Einfach mal dieses Gefühl haben, in der Luft zu fliegen. Ich würde gerne mal einen Fallschirmsprung wagen, wenn ich es mir trauen würde. Ja, das gehört ja dann immer irgendwie auch mit dazu. Bei uns jetzt im ARD-Abend Tim Bensko. Nur noch kurz die Welt retten.

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2: 22.33 Uhr. Hier ist der Verkehrsservice für den ARD-Abend. Die A1 Hamburg Richtung Lübeck ist zwischen Kreuz Barkteheide und Bad Oldesloe wegen Bauarbeiten bis ca. 5 Uhr in der Früh gesperrt. Die A4 Dresden Richtung Frankfurt ist zwischen Hohenstein-Ernsthal und Glauchau-Ost wegen Bauarbeiten ebenfalls bis ca. 5 Uhr gesperrt. Die A9 München-Berlin bleibt zwischen Dessau-Süd und Dessau-Ost in beiden Richtungen nach einem LKW-Unfall noch bis mindestens 23 Uhr gesperrt. Die A10 südlicher Berliner Ring Richtung Dreieckwerder ist zwischen Dreieck-Spreeau und Niederlehme nach einem Unfall gesperrt. A12 Berlin Richtung Frankfurt-Oder zwischen Fürstenwalde-Ost und Briesen 2 Kilometer Stau wegen eines defekten Fahrzeugs. Hier dauert es 10 Minuten, bis sie durch sind. Die A17 Dresden-Prag ist zwischen Dresden-Gorbitz und Dresden-Südvorstadt in beiden Richtungen wegen Tunnelwartungsarbeiten bis ca. 5 Uhr gesperrt. Die A39 Braunschweig Richtung Wolfsburg ist zwischen Kreuz Braunschweig Süd und Braunschweig Rautheim wegen Bauarbeiten auch bis ca. 5 Uhr gesperrt. Soweit die Meldungen. Ihnen weiter eine gute Fahrt durch diesen Abend und kommen Sie gut an Ihr Ziel.

0: Hier ist der ARD-Abend. Wovon träumen Sie? Was wäre so ein großer Traum für Sie? Südafrika hat uns René geschrieben. Und er möchte mal Elefanten, Antilopen, Löwen und Co. beobachten in ihrem Lebensraum und fotografieren. Aber alles naturnah. Und die Bilder, die dann entstehen, die möchte ich mit anderen Leuten unbedingt teilen und in meinen eigenen Fotoausstellungen das Ganze dann auch zeigen. Tja, das wäre der Wunsch von René, der Traum, der Große. Heute ist der 1. September. Barry Gibb begeht seinen 80. Geburtstag. Kein Tag vergeht, an dem er nicht an seine Brüder denkt, erzählt der einzige von den Bee Gees, der noch übrig geblieben ist, immer wieder in Interviews. Und schon vor dem runden Geburtstag wurde er immer mal gefragt, wie geht es weiter mit 80?
1: What will I be doing at 80s? I think I'll be writing.
2: Was ich mit 80 tun werde? Ich werde schreiben. Das ist meine Leidenschaft. Egal ob Songs oder Filme. Ich möchte kreativ sein. Ich glaube, dass man jeden Tag etwas Kreatives machen sollte. Etwas, das am Tag zuvor noch nicht da war. Und wenn man nur ein Bild zeichnet, dann wird das Leben gut. Ich glaube, das sollte man immer im Kopf haben. Man sollte nicht mit der Erwartung leben, dass man mal ein älterer Mensch sein wird. Man sollte sich immer bewusst machen, dass man vielleicht morgen schon nicht mehr da ist.
1: Which, you know, like tomorrow I could step off a curb and... And it's gone.
0: Tja, können wir mal schnell gehen. Vor einer Woche ist nämlich seine gute Freundin Dolly Parton gestorben, auch im 80. Lebensjahr. Und jetzt gibt es bei uns Musik mit den Bee Gees. Er wird ja heute sicherlich in Miami mit seiner Ehefrau Linda und den 5 Kindern noch anstoßen, auch wenn es bei ihm doch schon recht ruhig geworden ist. Und wenn Sie die Songs von den Bee Gees mal wieder erleben möchten, da gibt's A Tribute to the Bee Gees Nights on Broadway. Und die sind dann zu treffen mit ihrem Programm am 12. November zum Beispiel in Erfurt oder am 16. November in Dresden im Kulturpalast oder Bee Gees Sound am 17. November in Zwickau.

0: aus dem gleichnamigen Film. Musik mit Ray Parker Jr. und Ghostbusters. Ja, der ARD-Abend geht langsam aber sicher zu Ende und ich hatte gefragt, was ist denn so Ihr großer Traum? So eingangs auch, Träume sind bekanntlich Schäume, die bestehen aber auch aus irgendetwas, muss man ja sagen, nicht wahr, Herr Scharnagel?
1: Ja, Scharnagel in Wismar, guten Abend. So, Träume sind Schäume. Ich war heute an der See und habe die Schäume gesehen. Es ist die Frage, was wir aus dieser Substanz machen. Und meine These ist, ich mache, was ich will und ich mache das Richtige. Und das wünsche ich Ihnen, allen Zuhörern, für heute und für immer. Lieb dich selbst und folge deinen Gefühlen. Dann bist du meistens richtig. Das war's für heute und eine gute Nacht gewünscht.
0: Ja, eine gute Nacht, eine gute ARD-Hitnacht gewünscht, kann man ja auch gleich sagen. Das war so ein bisschen wie das Wort zum Tag. Dankeschön, Herr Scharnagel. Und gleich geht's weiter von MDR Thüringen mit Romy Anders. Sie freut sich auf Sie. Ich bin Frank-Michael Bauer. Machen Sie es gut. Viele Grüße aus Dresden und noch einen schönen Abend, eine gute Nacht und Entspannung. Hier ist Vanessa Williams. Save the best for last.

Hier ist der Verkehrsservice für den ARD-Abend. Achtung, Falschfahrer auf der A20 Bad Segeberg-Lübeck zwischen Geschendorf und Mönckhagen. Ist ein Falschfahrer unterwegs, bitte äußerst rechts fahren und nicht überholen. Wir sagen ihm Bescheid, wenn die Gefahr vorüber ist. Falschfahrer auf der A20 Bad Segeberg-Lübeck zwischen Geschendorf und Mönckhagen. Ein Falschfahrer, bitte äußerst rechts fahren und nicht überholen.

Nochmal die Meldung. Faltfahrer auf der A20 Bad Segeberg, Lübeck zwischen Gischendorf und Mönkhagen. Ist ein Faltfahrer unterwegs, bitte äußerst rechts fahren und nicht überholen. Und hier haben wir noch Roxy Music.

Tut mir leid, ich muss nochmal hier darauf gehen. Der Verkehrsservice hat uns gerade diese Meldung noch geschickt. Falschfahrer auf der A31 Leer Emden zwischen Emden-Wolthusen und Emden-Mitte. Ist ein Falschfahrer unterwegs, bitte äußerst rechts fahren und nicht überholen.

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1: Um 23 Uhr mit Pocoing Choing. Guten Abend. Die Bundesregierung macht Russland für den versuchten Anschlag mit Drohnen am Flughafen Leipzig-Halle vor einem Monat verantwortlich. Innenminister Dobrindt sagte in Berlin, die Erkenntnisse der Nachrichtendienste deuteten klar auf eine russische Beteiligung hin. Außenminister Wadephul kündigte Konsequenzen an. Aus unserem Hauptstadtstudio Benjamin Großkopf.
2: So werde das russische Generalkonsulat in Bonn Mitte September geschlossen, ebenso wie das russische Haus in Berlin. Außerdem sind unter anderem verschärfte Einreisekontrollen für russische Staatsbürger geplant. Und der Druck auf die russische Schattenflotte in der Ostsee soll erhöht werden. Wie, das blieb allerdings in dem kurzen Statement der beiden Minister unklar.
1: In Brandenburg haben Unbekannte heute versucht, in der Nähe des Kraftwerks Jenschwalde einen Kurzschluss an Hochspannungsleitungen herbeizuführen. Nach Angaben von Brandenburgs Innenminister Redmann sollten dazu speziell hergestellte Raketen leitfähiges Material auf die Leitungen bringen. In zwei Fällen sei das gelungen, in weiteren nicht. Ein Stromausfall sei aber verhindert worden, auch weil es Ersatzleitungen gäbe. Wer dahinter stecke, sei unklar. In der Feurichstraße in Berlin-Schöneberg hat es am Abend Schüsse gegeben. Die wurden aus einer Personengruppe auf einen 26-Jährigen abgefeuert, das berichtet die Polizei. Der Mann wurde demnach mit lebensbedrohlichen Verletzungen ins Krankenhaus gebracht und dort notoperiert. Die Kriminalpolizei ermittelt. Im Fall des Hackerangriffs auf die Berliner Verwaltung geht der Senat davon aus, dass die Täter ihre Drohungen wahrmachen, die erbeuteten Daten am Freitag zu verkaufen oder zu veröffentlichen. Eine komplette Übersicht zu den Inhalten gäbe es nach wie vor nicht, sagte Digitalstaatssekretär Hauer. Sebastian Schöbel, RBB 24 Landespolitik.
3: Es könne aber nicht ausgeschlossen werden, dass auch sicherheitsrelevante Informationen, etwa über Berlins kritische Infrastruktur, abgeflossen sind, so Hauer. Die Hackergruppe Residia hat sich zu dem Angriff bekannt und behauptet, 5,7 Terabyte an Daten gestohlen zu haben. Sie verlangt vom Land Berlin eine Summe von 30 Bitcoin, was ungefähr 2 Millionen Euro entspricht.
1: Fußball-Bundesligist Dortmund steht in der zweiten Runde des DFB-Pokals. Die Borussen gewannen am Abend die Partie beim Oberligisten Hamburg-Eimsbütteler Ballspielclub mit 5:0. Soweit die Nachrichten. 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Das Wetter. Nachts noch letzte Schauer oder Gewitter. Danach klart es auf bei 13 bis 10 Grad. Derzeit in Potsdam 17 Grad, in Cottbus 16, 18 Grad in Berlin-Buch und in Kreuzberg 19. Morgen mittags vorübergehend wolkiger, sonst sonnig oder locker bewölkt bei maximal 24 Grad.
4: Hi. Und hier ist der Verkehrsservice für den ARD-Abend. Achtung, Falschfahrer auf der A20 Bad Segeberg-Lübeck zwischen Geschendorf und Mönckhagen kommt Ihnen ein Falschfahrer entgegen. Bitte aus das Rechtsfahren nicht überholen, betrifft die A20 Bad Segeberg-Lübeck zwischen Geschendorf und Mönckhagen kommt Ihnen ein Falschfahrer entgegen. Dann haben wir einen Falschfahrer auf der A31 Leer-Emden zwischen Emden-Wolthusen und Mitte kommt Ihnen auch ein Falschfahrer entgegen. Äußerst rechtsfahren, nicht überholen. Falschfahrer auf der A31 Leer-Emden zwischen Emden-Wolthusen und Mitte kommt Ihnen ein Falschfahrer entgegen. Dann haben wir die A1 aktuell, Hamburg Richtung Lübeck. Die Strecke ist zwischen dem Kreuzberg der Heide und Bad Oldesloe wegen Bauarbeiten gesperrt. Bis morgen früh um 5. A4, Chemnitz Richtung Erfurt. Die Strecke ist zwischen Hohenstein-Ernsthal und Klaucher Ost wegen Bauarbeiten bis morgen früh 5 Uhr gesperrt. Die Umleitung führt über die U50 und die U52. Die A5 Frankfurt-Karlsruhe ist zwischen dem Kreuz Weinheim und Hirschberg in beiden Richtungen gesperrt wegen Arbeiten an den Hochspannungsleitungen und die Sperrung geht bis morgen früh um 5. A10 Dreieck Spreeau Richtung Schönefelder Kreuz. Die Strecke ist zwischen dem Dreieck Spreeau und Niederlehme nach einem Unfall gesperrt, dadurch Stau. Dann haben wir die A12 Autobahn der Freiheit Berliner Ring Richtung Frankfurt-Oder. Zwischen Fürstenwalde Ost und Briesen 2 Kilometer stockender Verkehr. Die A17 Dresden-Prag ist zwischen Dresden-Gorbitz und Dresden-Südvorstadt in beiden Richtungen gesperrt wegen Tunnelwartungsarbeiten und zwar bis morgen früh um 5. Und die A24 Hamburg Richtung Berlin ist zwischen Herzsprung und Neuruppin nach einem Unfall gesperrt. A39, wir sind noch längst noch nicht durch. Die A39 Braunschweig Richtung Wolfsburg ist zwischen dem Kreuz Braunschweig Süd und Braunschweig Krautheim wegen Bauarbeiten bis Donnerstag jeweils zwischen 18 und 5 Uhr gesperrt. Und die A40 Duisburg Richtung Venlo ist zwischen Strählen und dem Grenzübergang Strählen wegen Bauarbeiten bis morgen um 6 gesperrt. A46 Düsseldorf Richtung Heinsberg ist zwischen dem Kreuz Holz und dem Dreieck Mönchengladbach-Bandlow nach dem Unfall gesperrt. Und die letzte Meldung ist die A94 München Richtung Passau. Die Einhausung Wimpasing ist wegen Wartungsarbeiten gesperrt.
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4: Heute Nacht hören Sie anders. Mit mir. Ich bin Romy Anders und grüße Sie ganz herzlich. Hi. Hey.

Wir haben eine Entwarnung für die A31 Leer Emden. Kein Falschfahrer mehr zwischen Emden-Wolthusen und Mitte. Das ist doch schon mal schön, die erste Entwarnung. Ihnen eine gute Fahrt durch die Nacht mit der ARD.

Nochmal die Falschfahrermeldung in der ARD-Hitnacht. Falschfahrer auf der A20 Bad Segeberg-Lübeck zwischen Geschendorf und Mönkhagen kommt Ihnen ein Falschfahrer entgegen. Äußerst rechts fahren, nicht überholen, ist klar. Falschfahrer auf der A20 Bad Segeberg-Lübeck zwischen Geschendorf und Mönkhagen ist ein Falschfahrer unterwegs. ARD-hitnacht@mdr.de. Dankeschön, ihr Lieben, schon für die sehr, sehr netten Nachtgrüße, die uns hier bereits erreicht haben. Unser Stammhörer Rainer zum Beispiel aus Krefeld schreibt, toll, die ARD-Hitnacht, man muss nichts tun, einfach zuhören, sich freuen und sich entspannen. Ihr seid wunderbar. Lieber Rainer, ihr in Krefeld, ihr seid auch wunderbar. Dankeschön für die netten Zeilen. Und der Helmut aus Göppingen, der hat verdammt gute Ohren. Er schreibt, dass er sich auch mal freut, wenn die Hitnacht kommt, besonders aus Erfurt. Stimmt, in dieser Woche senden wir die ARD-Hitnacht aus Thüringen, aus den Studios von MDR Thüringen. Und dann schreibt er noch, es sind ja viele nach der Hitze erkältet. Ich glaube, die Moderatorin auch. Grüße an alle Hörer und an Rumi Anders. Helmut? Heute ist ja nun der 1. September, meteorologischer Herbstanfang. Das ist wieder die beste Schnupfenzeit, die es losgeht, ne? Ja, dann mach ich natürlich sofort mit. Ich liebe den Herbst. Und da gehört so ein gemütlicher Herbstschnupfen. Der gehört einfach dazu. Ja.

Achtung Autofahrer, wir haben einen neuen Falschfahrer auf der A81 Stuttgart-Singen. Zwischen dem Kreuz Stuttgart und dem Kreuz Böblingen-Hulb kommt Ihnen ein Falschfahrer entgegen. Äußerst rechts fahren, nicht überholen. Falschfahrer auf der A81 Stuttgart-Singen. Zwischen dem Kreuz Stuttgart und Kreuz Böblingen-Hulb kommt Ihnen ein Falschfahrer entgegen.

Kurz nach 12 ist 23.32 Uhr. Der Verkehrsservice in der ARD-Hitnacht mit zwei Falschfahrern. Einmal auf der A20 Bad Segeberg-Lübeck zwischen Geschendorf und Mönkhagen kommt Ihnen ein Falschfahrer entgegen. Äußerst rechts fahren, nicht überholen. Und wir haben einen Falschfahrer auf der A81 Stuttgart-Singen zwischen dem Kreuz Stuttgart und Kreuz Böblingen-Hulb. Auch dort kommt Ihnen ein Falschfahrer entgegen. Auch dort äußerst rechts fahren und nicht überholen. Weiter auf der A1, Hamburg Richtung Lübeck. Die Strecke ist zwischen dem Kreuz Bargte Heide und Bad Oldesloe wegen Bauarbeiten bis morgen um 5 gesperrt. Und die A4, Chemnitz Richtung Erfurt, ist zwischen Hohenstein-Ernsthal und Klauchau Ost wegen Bauarbeiten auch bis morgen um 5 gesperrt. Die Umleitung führt über die U50 und die U52. Dann die A5, Frankfurt-Karlsruhe, ist zwischen dem Kreuz Weinheim und Hersberg in beiden Richtungen gesperrt wegen Arbeiten an den Hochspannungsleitungen bis um 5 morgen früh. Die A9, Halle-Leipzig Richtung Berlin. Die Strecke ist zwischen Dessau-Süd und Dessau-Ost gesperrt nach einem LKW und oder nach einem Unfall mit zwei LKW gleich. Also auch da die Sperrung. Und dann haben wir die A10, Dreieck Spreeau Richtung Schönefelder Kreuz. Zwischen dem Dreieck Spreeau und Niederlehme nach einem Unfall gesperrt, dadurch Stau. A12, Autobahn der Freiheit, Berliner Ring Richtung Frankfurt-Oder, zwischen Fürstenwalde-Ost und Briesen, 2 Kilometer stockender Verkehr. A17, Dresden-Prag, ist zwischen Dresden-Gorbitz und Dresden-Südvorstadt in beiden Richtungen wegen Tunnelwartungsarbeiten gesperrt, bis um 5. Die A24, Hamburg Richtung Berlin, ist zwischen Herzsprung und Neuruppin nach einem Unfall gesperrt. Und die A39 Braunschweig Richtung Wolfsburg ist zwischen dem Kreuz Braunschweig Süd und Braunschweig Rautheim wegen Bauarbeiten bis Donnerstag gesperrt, immer in der Zeit zwischen 18 Uhr und 5 Uhr. Also jetzt auch. Die A40 Duisburg Richtung Venlo ist zwischen Strahlen und dem Grenzübergang Strahlen wegen Bauarbeiten bis morgen um 6 gesperrt. Und die A94, letzte Meldung, A94 München Richtung Passau, die Einhausung Wimpasing ist wegen Wartungsarbeiten gesperrt. Das reicht aber auch, ne? Ihnen eine gute Fahrt. Passen Sie gut auf, bleiben Sie wach, kommen Sie gut und sicher und vor allem bald an. 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

Unser Stammhörer Andreas aus Friedrichshafen, der hat geschrieben, bitte an alle ausrichten, Doppelpunkt, beste Grüße vom schönen Bodensee aus Friedrichshafen, Baden-Württemberg. Endlich ist es auch bei uns hier unten im Süden des Landes wieder kühler, nachts. Der Andreas ist darüber sehr glücklich und er denkt an alle, die jetzt arbeiten müssen. Vielen Dank für diese sehr, sehr nette Mail, Andreas. Ich bin ja übrigens auch ein Fan der Kühle, keineswegs ein Fan der Wärme. Und gerade jetzt diese Übergangszeit, ne, Anfang September, auch in den Oktober noch rein, das mag ich am meisten. Auch vielleicht, wenn es den einen oder anderen erwischt mit der Nase. Aber so ist es. Der eine hat Rücken, der andere hat Hüfte oder Knie, ich derzeit Nase. Was haben Sie denn? ard-hitnacht@mdr.de. Lasst uns alle etwas bemitleiden. Nachts ist genau die richtige Zeit dazu. ard-hitnacht@mdr.de. Wir freuen uns auf Post.

Es ist kurz vor Mitternacht, Sie hören die ARD-Hitnacht, heute gesendet aus Erfurt, aus dem schönen Thüringen, aus den schönen Studios von MDR Thüringen. Ich wünsche eine schöne Nacht und kommen Sie dann gut rein in den Mittwoch.

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1: Um 0 Uhr mit Milat Kupay. Russlands Präsident Putin hat die von Deutschland angekündigten Sanktionen als schweren Fehler bezeichnet. Auf einer Pressekonferenz sagte Putin, seiner Meinung nach laufe das eindeutig den Interessen des deutschen Volkes zuwider. Außenminister Wadefuhl hatte zuvor angekündigt, dass das russische Generalkonsulat in Bonn und das russische Haus in Berlin geschlossen werden. Außerdem sollen die Einreisekontrollen für russische Staatsbürger verschärft und der Druck auf die russische Schattenflotte erhöht werden. Grund ist, dass die Bundesregierung Russland für die Sprengstoffdrohne am Leipziger Flughafen verantwortlich macht. Innenminister Dobrindt sagte am Abend, Bauteile, Sprengstoff und die Zündtechnik seien aus anderen hybriden Operationen Russlands bekannt.
2: Die vor Ort festgestellte Technik und das Zusammenspiel der einzelnen Elemente muss als professionell bezeichnet werden und lässt ein hohes Maß an technischer Expertise und erheblichen organisatorischen Aufwand bei der Tatplanung und der Tatdurchführung erkennen. Die abschließende Ausführung des versuchten Anschlags ist dem Bereich von Low-Level-Agenten zuzuordnen.
1: Die Europäische Union hat der Bundesregierung unterdessen Unterstützung zugesichert. Die EU stehe angesichts des russischen Angriffs voll und ganz an der Seite Deutschlands, schrieb Kommissionspräsidentin von der Leyen. NATO-Generalsekretär Rütte betonte, das Bündnis werde seine Mitglieder gegen jegliche Bedrohung verteidigen. Der Vorstand von Volkswagen hat einem Medienbericht zufolge bereits beschlossen, 4 VW-Werke zu schließen. Der Wirtschaftswoche liegt nach eigenen Angaben ein entsprechendes Papier für den Aufsichtsrat vor. Demzufolge soll die Produktion in Emden, Hannover, Zwickau und Neckarsulm zwischen 2031 und 2034 enden. Dem Magazin zufolge kann der Vorstand das am Aufsichtsrat vorbei umsetzen. In den vergangenen Tagen hatte es bei Volkswagen eine Reihe von Betriebsversammlungen gegeben. Hintergrund sind die Sparpläne des Unternehmens. Am Freitag kommt der Aufsichtsrat zusammen, dann könnten Entscheidungen fallen. Borussia Dortmund hat die erste Hürde im DFB-Pokal genommen. Der deutsche Vizemeister setzte sich mit 5:0 beim Fußball-Oberligisten HEBC durch. Der Hamburger Stadtteilverein durfte sich immerhin über einen Rekord freuen. Dank des Umzugs ins Volksparkstadion kamen fast 46.000 Zuschauer. So viele Besucher waren noch nie bei einem DVB-Pokalspiel mit Beteiligung eines Fünftligisten. Das waren die Nachrichten. Und das Wetter in Deutschland. Tagsüber vor allem im Nordwesten zeitweise Regenschauer, sonst bei Sonne und Wolken meist trocken, die Temperaturen 18 bis 27 Grad. Und die Zeit, es ist 0:03 Uhr.
3: Der Verkehrsservice in der ARD-Hitnacht. Die A1 Hamburg Richtung Lübeck ist zwischen dem Kreuz Bad der Heide und Bad Oldesloe gesperrt wegen Bauarbeiten bis nachher um 5. A4 Chemnitz Richtung Erfurt. Die Strecke ist zwischen Hohenstein-Ernsthal und Klauchau Ost wegen Bauarbeiten bis um 5 gesperrt. Die Umleitung führt über die U50 und die U52. Dann haben wir die A5 Frankfurt-Karlsruhe. Die Strecke ist zwischen dem Kreuz Weinheim und Hersberg in beiden Richtungen gesperrt bis um 5. Und die A9 Halle-Leipzig Richtung Berlin ist zwischen Dessau Süd und Dessau Ost nach einem Unfall mit 2 Lkw gesperrt. Die A10 Dreieck Spreeau Richtung Schönefelder Kreuz ist zwischen dem Dreieck Spreeau und Niederlehme nach einem Unfall gesperrt und dadurch Stau. A12, Autobahn der Freiheit, Berliner Ring Richtung Frankfurt-Oder, zwischen Fürstenwalde Ost und Briesen, 2 Kilometer stockender Verkehr. Die A17, Dresden-Prag, ist zwischen Dresden-Gorbitz und Dresden-Südvorstadt in beiden Richtungen gesperrt, bis um 5, wegen Tunnelwartungsarbeiten. Und die A39, Braunschweig Richtung Wolfsburg, ist zwischen dem Kreuz Braunschweig-Süd und Braunschweig-Rautheim wegen Bauarbeiten bis Donnerstag, jetzt immer in der Zeit zwischen 18 und 5 Uhr gesperrt. Außerdem die A40, Duisburg Richtung Venlo. Die Strecke ist zwischen Strahlen und dem Grenzübergang Strahlen wegen Bauarbeiten bis um 6 gesperrt. Und die A94, München Richtung Passau. Die Einhausung Wimpasing wegen Wartungsarbeiten gesperrt. Und neu hinzugekommen, München, der Brudermühlstraße ist zwischen B11, Plinganser Straße und Brudermühltunnel in beiden Richtungen bis ca. 5 Uhr gesperrt. Ihr Lieben, ich hoffe, ich habe alles richtig ausgesprochen. Eine gute Fahrt, kommen Sie sicher an.
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3: Haben wir doch auch gerade darüber gesprochen, dass der eine jetzt gerade Rücken hat, der andere Knie. Ich, Sie hören es vielleicht ein bisschen, ich habe derzeit Nase. Da schreiben uns Mario und Alex, stimmt alles. Und man muss auch sagen, überhaupt, Frau hat Körper. Oh. Korrekt. Le Freak, schick, schick. Sexy Körper ist das, ne? Gute Nacht, sexy Körper, hätte er noch dazu schreiben müssen. ARD-Hitnacht@mdr.de. Wir freuen uns über Mails.

0: Wunderschöne Musik, Lieblingshits in der ARD-Hitnacht. N'oubliez jamais, Joe Cocker war das. Der eine, der hat Kopf, der andere Rücken. Ich gerade Nase, also kann ja, glaube ich, jeder was erzählen. Und Patricia, die wünscht auf jeden Fall gute Besserung und grüßt ganz, ganz herzlich von der vorpommerschen Ostseeküste. Dankeschön, Patricia, fürs Schreiben. Da ist noch jemand am Telefon an der 0800 80 80 110. Hallo, hallo.
1: Hallo, Romy. Ich bin's, Gunnar.
0: Hi.
1: Du, ich bin jetzt 67 Jahre alt und ich habe Knochenschmerzen überall.
0: Ui.
1: Wenn ich dir einen guten Rat geben darf, werde bitte nicht älter. Bleib so, wie du bist. Tschüss, schönen Abend noch.
0: Ich bleibe 19. Gunnar, auch für die nächsten 30 Jahre bleibe ich einfach 19. Ist ein guter Plan.

0: Kurz vor 1 0800 80 80 110. Da können Sie uns gerne anrufen. Die Romy hier, hallo.
1: Hallo liebe Romy Anders, hier ist der Thomas aus Bad Verisofen.
0: Hi.
1: Ich grüße dich ganz herzlich und es ist so schön, dass du da bist. Und wenn du die ARD Hitnacht moderierst, dann ist die Nacht einfach wunderbar.
0: Ach,
1: es ist so schön. Ich wünsche dir eine ganz schöne Nacht. Lass es dir gut gehen und bis bald.
0: Wie lieb, danke schön. Eine ganz schöne Nacht wünsche ich euch doch auch. Liebe ARD Hitnacht-Gemeinde, willkommen bei uns und eine gute Zeit. Schöne Zeit mit der ARD Hitnacht.

0: Es ist kurz nach 1:30. Der Verkehrsservice in der ARD Nacht. Die A1 Hamburg Richtung Lübeck ist zwischen dem Kreuz Barg der Heide und Bad Oldesloe wegen Bauarbeiten gesperrt. Bis 5:00. Die A4 Chemnitz Richtung Erfurt ist zwischen Hohenstein-Ernsthal und Klauchau Ost wegen Bauarbeiten auch bis 5:00 gesperrt. Die Umleitung führt über die U50 und die U52. Dann haben wir die A5 Frankfurt-Karlsruhe. Die Strecke ist zwischen dem Kreuz Weinheim und Hersberg in beiden Richtungen gesperrt bis 5:00. A9 Halle-Leipzig Richtung Berlin ist zwischen Dessau-Süd und Dessau-Ost gesperrt. Da gab es einen Unfall mit 2 Lkw. Und wir haben die A10 Dreieck-Spreeau Richtung Schönefelder Kreuz. Die Strecke ist zwischen dem Dreieck-Spreeau und Niederlehme gesperrt nach einem Unfall und dadurch auch dort Stau. A12 Autobahn der Freiheit Berliner Ring Richtung Frankfurt-Oder. Zwischen Fürstenwalde-Ost und Briesen 2 Kilometer stockender Verkehr. Die A17 Dresden-Prag ist zwischen Dresden-Gorbitz und Dresden-Südvorstadt in beiden Richtungen wegen Tunnelwartungsarbeiten gesperrt bis 5:00. A39 Braunschweig Richtung Wolfsburg ist zwischen dem Kreuz Braunschweig-Süd und Braunschweig-Rautheim wegen Bauarbeiten auch gesperrt, und zwar bis Donnerstag, immer in der Zeit zwischen 18 Uhr und 5 Uhr. Die A40 Duisburg Richtung Venlo ist zwischen Strahlen und dem Grenzübergang Strahlen wegen Bauarbeiten bis 6 Uhr gesperrt. Und die A94 München Richtung Passau, die Einhausung Wimpasing ist wegen Wartungsarbeiten gesperrt.
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0: Mit Romy Anders. Grüße ganz herzlich. Hi. Wünsche eine schöne Nacht.

Liebe Nachtschwärmer und ihr lieben Frühaufsteher, wir haben schon wieder Mittwoch. Heute ist der 2. September und das gesamte ARD-Hitnacht-Team wünscht einen guten Start in den neuen Tag.

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0: Der Weg. Herbert Grönemeyer in der ARD-Hitnacht. Sie können uns jederzeit schreiben. Klar, ard-hitnacht@mdr.de oder Sie rufen mal ganz fix an. 0800 80 80 110. Hallo, Grüße in den Norden.
1: Moin, hier ist der Conny aus Hamburg. Meiner Nase geht das gut und meinen Ohren geht's noch besser, denn die hören wieder anders Radio, ne?
0: Ja, genau, anders, mit Romy anders. Wir grüßen Hamburg. Und da ist noch jemand aus dem Süden dran. Hallo, hallo.
2: Ja, das ist Michael Hirn aus Bayern, aus der Nördlichen Oberpfalz. Ich höre täglich eure Sendung. Mhm. Und die Zuhörer möchte ich aus Bayern grüßen. Bleibt mir gesund und zufrieden. Denn die Zufriedenheit, das hat mein Vater immer gesagt, ist das höchste Gut. Die kann man sich nicht kaufen.
0: Das ist total auf den Punkt. Dankeschön für den Anruf. Und da ist noch jemand dran. Hallo, die Romy hier.
3: Wunderschönen guten Abend, sagt die Anne aus Pößneck.
0: Guten Abend.
3: Hallo Romy, ich wünsche dir und deiner Nase gut Besserung. Ich habe halt Hüfte. Naja, nur die Harten kommen in Garten.
0: Okay. Wir grüßen Pößneck in Thüringen.

Wir haben eine Gefahreninformation reinbekommen für Mainz-Bodenheim. Dort starke Rauchentwicklung aufgrund eines Großbrandes. Kommt es zu massiver Rauchentwicklung? Je nach Windrichtung kann es zu Sichtbehinderung und Geruchsbelästigung kommen. Die Feuerwehr ist im Einsatz. Handlungsempfehlung: Meiden Sie das betroffene Gebiet. Warnbereich Mainz-Bodenheim.

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1: Um 1 Uhr mit Bokoing Choing. Guten Morgen. Russlands Präsident Putin hat die angekündigten deutschen Sanktionen gegen sein Land als Fehler bezeichnet. Seiner Meinung nach laufe dies eindeutig den Interessen des deutschen Volkes zuwider, sagte der Kreml-Chef. Die Reaktion der Bundesregierung hänge mit den bevorstehenden Wahlkämpfen zusammen. Vorher hatte Bundesinnenminister Dobrindt Russland für den versuchten Drohnenanschlag vor einem Monat am Flughafen Leipzig-Halle verantwortlich gemacht. Außenminister Wadephul kündigte Konsequenzen an. Die Sprecherin des russischen Außenministeriums Sachaprova sprach dagegen von konstruierten Vorwürfen. Stefan Lark berichtet.
2: Zugleich warf sie der Bundesregierung vor, durch ihre Unterstützung der Ukraine selbst zur Eskalation des Konflikts beizutragen. Auch die angekündigte Schließung des russischen Hauses in Berlin kritisierte Sacharowa. Die Einrichtung sei den deutschen Behörden schon lange ein Dorn im Auge gewesen. Nun habe man lediglich einen Vorwand gefunden.
1: In Brandenburg haben Unbekannte versucht, in der Nähe des Kraftwerks Jenschwalde einen Kurzschluss an Hochspannungsleitungen herbeizuführen. Nach Angaben von Brandenburgs Innenminister Redmann sollten dazu speziell hergestellte Raketen leitfähiges Material auf die Leitungen bringen. In zwei Fällen sei das gelungen, in weiteren nicht. Ein Stromausfall sei aber verhindert worden, auch weil es Ersatzleitungen gebe. Wer dahinter stecke, sei unklar. In der Feurichstraße in Berlin-Schöneberg hat es am Abend Schüsse gegeben. Die wurden aus einer Personengruppe auf einen 26-Jährigen abgefeuert, das berichtet die Polizei. Behördensprecher Martin Hallweg sagte auf X:
3: Gegen 20.20 Uhr alarmierten Zeugen, Anwohner der Feurigstraße, die Polizei zur Feurigstraße, nachdem sie mehrere Schüsse gehört haben. Der 26-Jährige erlitt lebensbedrohliche Verletzungen. Rettungskräfte brachten ihn in ein Krankenhaus, wo Ärzte aktuell um sein Leben kämpfen. Er wird im Moment notoperiert. Die Kriminalpolizei unserer Polizeidirektion 4 hat hier die Ermittlungen übernommen, auch in enger Zusammenarbeit mit einer Mordkommission, die im weiteren Verlauf ein mögliches Tötungsdelikt hier prüft.
1: Nach dem Hackerangriff auf die Berliner Verwaltung geht der Senat davon aus, dass die Täter, wie angedroht, die erbeuteten Daten am Freitag verkaufen oder im Netz veröffentlichen. Das bestätigte Staatssekretär Hauer dem RBB. Die Hackergruppe Resider verlangt vom Land Berlin eine Summe von 30 Bitcoin, was ungefähr 2 Millionen Euro entspricht. Der Senat will auf die Forderung aber nicht eingehen. Soweit die Nachrichten. 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Das Wetter: nachts noch letzte Schauer oder Gewitter, danach klart es auf bei 13 bis 10 Grad. Derzeit in Brandenburg-Havel 16 Grad, in Frankfurt oder 17, 18 Grad in Berlin-Adlershof und in Grathe 17. Heute Mittag vorübergehend wolkiger, sonst sonnig, maximal 24 Grad.
4: Der Verkehrsservice in der ARD-Hitnacht. Die A1 Hamburg Richtung Lübeck ist zwischen dem Kreuz Bagder Heide und Bad Oldesloe gesperrt wegen Bauarbeiten noch 4 Stunden bis um 5. Die A4 Chemnitz Richtung Erfurt ist zwischen Hohenstein-Ernsthal und Klaucher Ost wegen Bauarbeiten auch bis um 5 gesperrt. Die Umleitung führt über die U50 und die U52. Die A5 Frankfurt-Karlsruhe ist zwischen dem Kreuz Weinheim und Hirschberg in beiden Richtungen gesperrt wegen Arbeiten an Hochspannungsleitungen. Bis um 5 geht die Sperrung und die A9 Halle Leipzig Richtung Berlin ist zwischen Dessau Süd und Dessau Ost nach einem Unfall mit 2 Lkw gesperrt. Die A10 Dreieck Spreeau Richtung Schönefelder Kreuz ist zwischen dem Dreieck Spreeau und Niederlehme nach einem Unfall gesperrt, dadurch Stau. Dann haben wir die A17 Dresden-Prag ist zwischen Dresden-Gorbitz und Dresden-Südvorstadt in beiden Richtungen wegen Tunnelwartungsarbeiten gesperrt, bis um 5. Und die A39 Braunschweig Richtung Wolfsburg ist zwischen dem Kreuz Braunschweig Süd und Braunschweig Rautheim wegen Bauarbeiten bis Donnerstag jeweils zwischen 18 und 5 Uhr gesperrt. Dann haben wir die A40 Duisburg Richtung Venlo. Die Strecke ist zwischen Strahlen und dem Grenzübergang Strahlen wegen Bauarbeiten bis 6 Uhr gesperrt. Und die A94 München Richtung Passau, Einhausung Wimpasing, ist wegen Wartungsarbeiten gesperrt. So viel von unserer Seite. Bleiben Sie schön wach, bleiben Sie achtsam, kommen Sie gut und sicher und vor allem bald an.
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Willkommen in der ARD Hitnacht. Aus Kempten hat sich Claudia gemeldet. Sie schreibt, da ich oft Spätdienst habe und 50 Kilometer bis nach Hause fahre, erleichtert mir eure tolle Musik die Fahrt ungemein. Ich drehe einfach das Radio auf, singe laut mit, so laut ich kann, und da kann ich auf keinen Fall einschlafen. Also vielen lieben Dank, macht weiter so. Liebe Grüße aus Kempten. Ihr Lieben unterwegs, liebe Claudia, genau wichtig, ganz, ganz wach bleiben und schon achtsam sein, ne? Gerade wer jetzt noch im Auto zu tun hat oder im Bus, Zug, Bahn, wo auch immer. Unser Stammhörer Stefan aus Duisburg fragt, hallo Romy, was magst du denn besonders an der Nachtschicht? Würde mich mal interessieren. Ganz liebe Grüße. Stefan, im Nachtdienst, da mag ich, dass es schon mal deutlich entspannter ist als am Tag. Das kennen ja viele von der Arbeit, ne? Tagsüber, wenn die meisten wach sind und fleißig sind, das ist ein Rumgewusel und Gemache. Nachts hast du einfach mal mehr Gemütlichkeit. Nette Leute um dich herum, Henry und die anderen Jungs, die dafür sorgen, dass die Technik läuft, ne, dass da nur hängen bleibt. Es kocht auch immer mal jemand Kaffee. Also, ich mag es entspannt. Noch Fragen? Dann fragt ard-hitnacht@mdr.de.

Achtung Autofahrer, wir haben schon wieder einen Falschfahrer. Diesmal auf der A293, Stadtautobahn Oldenburg, Oldenburg West, Oldenburg Nord. Zwischen Oldenburg Nord-Ost und Oldenburg Etzhorn kommt Ihnen ein Falschfahrer entgegen. Äußerst rechts fahren, nicht überholen. Ein Falschfahrer auf der A293, Stadtautobahn Oldenburg, Oldenburg West, Oldenburg Nord. Zwischen Oldenburg Nord-Ost und Oldenburg Etzhorn kommt Ihnen ein Falschfahrer entgegen. Bitte äußerst rechts fahren und nicht überholen.

Nochmal die Falschfahrermeldung in der ARD-Hitnacht auf der A293, Stadtautobahn Oldenburg, Oldenburg-West, Oldenburg-Nord. Zwischen Oldenburg-Nadorst und Oldenburg-Etzhorn ist ein Falschfahrer unterwegs. Äußerste Vorsicht, bitte äußerst rechts fahren und nicht überholen. Wir melden, wenn die Gefahr vorüber ist.

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Jetzt ein Song, der handelt über Hiroshima. Warnt vor den verheerenden Folgen von Atomwaffen. Mahnt, dass so etwas wie damals im August 45 in Hiroshima, beziehungsweise ja auch in Nagasaki, dass so etwas nie wieder passieren darf. Ein Lied für den Frieden. Hiroshima in der ARD-Hitnacht.

Zum Glück gerade die Entwarnung für die A293 Stadtautobahn Oldenburg, Oldenburg West, Oldenburg Nord. Kein Falschfahrer mehr zwischen Oldenburg, Nahdorst und Oldenburg, Etzhorn.

0: 1:31 Uhr. Der Verkehrsservice in der ARD hielt nach, zunächst mit einer Gefahreninformation. Mainz-Bodenheim, dort starke Rauchentwicklung aufgrund eines Großbrandes. Es kommt zu massiver Rauchentwicklung, je nach Windrichtung kann es da auch zur Sichtbehinderung kommen, klar, Geruchsbelästigung. Die Feuerwehr ist im Einsatz. Die Handlungsempfehlung, meiden Sie das betroffene Gebiet, Warnbereich Mainz-Bodenheim. So, dann, dass der Falschfahrer weg ist auf der A293, das haben wir schon gebracht. Was aktuell ist, ist die A1 Hamburg Richtung Lübeck. Die Strecke ist zwischen Kreuzberg der Heide und Bad Oldesloe gesperrt wegen Bauarbeiten bis um 5. A4 Chemnitz Richtung Erfurt zwischen Hohenstein-Ernsthal und Klauchau Ost wegen Bauarbeiten auch bis um 5 gesperrt. Die A5 Frankfurt-Karlsruhe ist zwischen dem Kreuz Weinheim und Hirschberg in beiden Richtungen gesperrt bis um 5. Da laufen derzeit Arbeiten an den Hochspannungsleitungen. Und die A9 Halle-Leipzig Richtung Berlin ist zwischen Dessau Süd und Dessau Ost gesperrt nach einem Unfall mit 2 LKW. A10 Dreieck Spreeau Richtung Schönefelder Kreuz ist zwischen dem Dreieck Spreeau und Niederlehme nach einem Unfall gesperrt, dadurch auch dort Stau. Und die A17 Dresden-Prag ist zwischen Dresden-Gorbitz und Dresden-Südvorstadt in beiden Richtungen wegen Tunnelwartungsarbeiten bis um 5 gesperrt. Dann haben wir die A39 Braunschweig Richtung Wolfsburg. Die Strecke ist zwischen dem Kreuz Braunschweig Süd und Braunschweig Rautheim wegen Bauarbeiten bis Donnerstag jeweils zwischen 18 und 5 Uhr am Morgen gesperrt. A40 Duisburg Richtung Venlo ist zwischen Strahlen und dem Grenzübergang Strahlen wegen Bauarbeiten bis 6 Uhr gesperrt. Letzte Meldung, A94 München Richtung Passau. Die Einhausung Wimpasing ist wegen Wartungsarbeiten gesperrt. Bleiben Sie wach, bleiben Sie achtsam, kommen Sie gut und sicher an.
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0: Mit Romy Anders. Hi, hi.

0: Mittwoch heute schon wieder, der 2. September. Wir wünschen eine schöne Nacht. Sie hören die ARD Hit Nacht. Und Sie wissen, wie Sie uns erreichen können? An der 0800 80 80 110. Die Romy hier, hallo.
1: Hier ist Krischi. Ich habe mal eine Frage. Hm? Könnt ihr mal versuchen rauszukriegen, wie lange die Vollsperrung auf der A9 Richtung Berlin heute ungefähr sein wird? Würde mich freuen. Alles klar, Dankeschön und weiter so. Tschüssi.
0: Tschüssi, Krischi. Ja, das verstehe ich total. Und wir waren vorhin auch im Gespräch mit unseren Kollegen im ARD-Hitnacht-Verkehrszentrum und die meinten auf der A9, das kann länger dauern, weil gab es einen Unfall mit zwei LKW, A9 Halle Leipzig Richtung Berlin zwischen Dessau Süd und Dessau Ost, daher dort die Sperrung und da kann man noch gar nicht sagen, wie lange das dauert. Also da bleiben wir auf jeden Fall dran, Krischi, danke schon für den Anruf. Und da ist noch jemand, die Romy hier, hallo.
2: Ja, hallo ihr Lieben, ARD-Hitnacht-Moderatoren und Moderatorinnen.
0: Ja.
2: Hier ist der Roland. Ja, erreicht man euch eigentlich immer unter dieser Nummer?
0: Na klar, 0800 80 80 110. Sie können natürlich auch gern schreiben. Das geht auch immer per Mail. ard-hitnacht@mdr.de. Am Fenster, City. Voilà.

Liebe ARD-Nachtgemeinde, ob im Dienst oder gemütlich daheim, manche brauchen uns ja auch zum Einschlafen und das ist völlig okay. Wir wünschen eine gute Nacht, wir wünschen eine entspannte Zeit und vor allem für euch, die ja gerade arbeiten müsst, wir wünschen euch jemanden, der gerne genau jetzt in dem Moment einen leckeren Kaffee kocht und euch mit einem Lächeln serviert. Das wäre doch was. Und kurz vor zwei, eine schöne Nacht mit der ARD-Hitnacht.

Die ARD-Nacht mit der Entwarnung für Mainz-Bodenheim. Vorhin wurde er gewarnt vor starker Rauchentwicklung, weil es da gebrannt hat. Die Warnung wurde jetzt aufgehoben für Mainz-Bodenheim.

Oh Mann, Leute, wir haben schon wieder einen Falschfahrer. In Potsdam auf der Notestraße zwischen der A115 Potsdam-Babelsberg und Wetzlarer Straße kommt Ihnen ein Falschfahrer entgegen. Äußerst rechts fahren, nicht überholen. Falschfahrer in Potsdam auf der Notestraße zwischen der A115 Potsdam-Babelsberg und Wetzlarer Straße ist ein Falschfahrer unterwegs.

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1: Um 2 Uhr mit Bokoing Choing. Guten Morgen. Russlands Präsident Putin hat die angekündigten deutschen Sanktionen gegen sein Land als Fehler bezeichnet. Seiner Meinung nach laufe dies eindeutig den Interessen des deutschen Volkes zuwider, sagte der Kreml-Chef. Die Reaktion der Bundesregierung hänge mit den bevorstehenden Wahlkämpfen.